Das Ensemble Florilegium unter der Leitung von Ashley Solomon mit der Sinfonie G-Dur von Joseph Haydn. Es geht nach Zentralfrankreich in die Auvergne, in die Region, in der es so faszinierende grün bewachsene Vulkankrater gibt. Aber nicht nur das war bestimmt faszinierend für Marie-Joseph Canteloup, sondern auch die Volksmusiktradition, die dort gelebt wurde und immer noch gelebt wird. Einige Volksweisen der Auvergne hat Canteloup aufgeschnappt und gesammelt. Véronique Jeans und das Orchestre National de Lille stellen die Stücke vor.

Beste Unterhaltung, Volksweisen, Gesänge aus der Auvergne, gesammelt von Joseph Conteloup und hier aufgenommen von Véronique Jeans, der Sopranistin, gemeinsam mit dem Orchestre National de Lille. 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Mit der Paganini-Rhapsodie von Sergei Rachmaninov geht es bei uns weiter. Werner Haas sitzt am Klavier. Das HR-Sinfonieorchester spielt unter der Leitung von Eliyahu Inbal.

Ja, da hat er sich das Capriccio für Violine Solo Opus 1 Nummer 24 von Niccolò Paganini vorgenommen, Sergei Rachmaninow, und darüber dann diese wunderbare Rhapsodie geschrieben für Klavier und Orchester. Werner Haas am Klavier, das HR-Sinfonieorchester unter der Leitung von Eliyahu Inbal. Als nächstes hier im ARD-Nachkonzert Musik von Christoph Graupner, Entrata per la Musica di Tavola, also Tafelmusik in G-Moll mit der Accademia Daniel unter der Leitung von Chalef Adel.

Entrata per la musica di tavola G-Moll von Christoph Graupner mit der Academia Daniel unter der Leitung von Chalef Atel. Jetzt kommen wir zu Ottorino Respighi, der recht begeistert war von seinem Landsmann Gioachino Rossini. Den fand er richtig großartig und da war er nicht allein. 1925 hat er sich mit der Klaviermusiksammlung namens Les Riens, Kleinigkeiten, beschäftigt, aus denen er dann die Suite namens Rossiniana kreierte. Jeder der vier Sätze hier erweist Rossini Reverenz durch die musikalische Landschaft italienischer Lieder und Tänze.

Rossignana, die Orchestersuite von Ottorino Respighi zu Ehren von Gioacchino Rossini. Wir hörten hier die BBC Philharmonic Manchester unter der Leitung von Gian Andrea Noseda. 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
1: Um 4 Uhr mit Olaf Knapp. Der Bundestag setzt heute seine Beratungen über den Haushalt für das kommende Jahr fort. In den ARD-Tagesthemen hat Finanzminister Klingbeil die geplante Neuverschuldung verteidigt. Diese steigt auf über 200 Milliarden Euro. Klingbeil sagte dazu:
2: Es sind ja zwei Dinge, die wir tun. Zum einen investieren wir. Wir investieren in Infrastruktur. Und wir investieren auch in die Bundeswehr, in unsere Sicherheit. Und dafür müssen wir Geld in die Hand nehmen, weil wir das aufholen, was in 20 Jahren in unserem Land liegen geblieben ist. Also wir geben da jetzt richtig Gas und wir machen Tempo. Und dafür muss investiert werden. Und auf der anderen Seite haben wir hart konsolidiert. Es sind 34 Milliarden, die im Kernhaushalt als Lücke da waren. Dafür haben wir Maßnahmen auf den Weg gebracht, um das zu verringern. Harte Einschnitte, auch manche Einnahmeverbesserungen. Aber wir haben am Ende eine Lücke von 34 Milliarden im Kernhaushalt geschlossen.
1: Finanzminister Klingbeil in den ARD-Tagesthemen. Nach der Serie von Sabotageakten auf Stromnetze gehen die Ermittler davon aus, dass der gefasste Täter weitere Angriffe geplant hat. Laut Nordrhein-Westfalens Innenminister Reul spricht aber alles dafür, dass es sich um einen Einzeltäter handelt. Der 48-Jährige war gestern bei einem Großeinsatz in der Nähe von Aachen gefasst worden. In einem Bekennerschreiben wurden die Taten mit dem Kampf gegen fossile Brennstoffe begründet. Nach einem Jahr als Präsidentin der UN-Generalversammlung hat die frühere Bundesaußenministerin Baerbock den Vorsitz turnusgemäß abgegeben. Sie übergab in New York symbolisch den Zeremonienhammer an den amtierenden Außenminister von Bangladesch, Rahman. In ihrer Abschiedsrede sagte Baerbock, sie verlasse die Vereinten Nationen mit gemischten Gefühlen. Die 1945 gegründete Organisation habe einen dringenden Reformbedarf. Aber ohne die Vereinten Nationen stünde kein Land der Welt besser da. Borussia Dortmund ist mit einem Sieg in die neue Saison in der Fußball Champions League gestartet. Der BVB gewann am Abend das Heimspiel gegen den FC Villarreal aus Spanien mit 3:2. Aus Dortmund Burkhard Hupe.
3: In der ersten Hälfte der erste Schreckmoment des Abends. Der Grieche Karetsas musste mit Kreislaufproblemen ins Krankenhaus gebracht werden. In Hälfte 2 zunächst die Führung für Dortmund durch ein Eigentor, die allerdings nur wenige Minuten andauerte. Dann kam Villarreal zum hochverdienten Ausgleich. Nach der Einwechslung von Silva und Bellingham wurde Dortmund wieder spielbestimmender. Ein Doppelpack von Guirassy stellte die Weichen eigentlich auf Sieg. Und trotzdem wurde es noch einmal richtig spannend, weil Guirassy in der Nachspielzeit ein Eigentor unterlief.
1: Das Wetter in Deutschland. Am Tage gebietsweise heiter, in Südostbayern, in der Lausitz und an den Alpen zeitweise Schauer. Höchstwerte 16 bis 23 Grad. Donnerstag häufig trocken, im Norden einzelne Schauer bis 24 Grad. Es ist 4.03 Uhr.
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4: Gioachino Rossini, Georg Philipp Telemann und Arnold Bax heißen unsere Komponisten hier, die sich diese Stunde teilen im ARD-Nachtkonzert. Und wir beginnen mit dem Briten Arnold Bax, der es wie kaum ein zweiter verstand, Landschaften, die ihn umgaben, in musikalische Gemälde zu verwandeln. Zum Beispiel auch hier die November Woods, die sinfonische Dichtung für Orchester mit der Academy of St. Martin in the Fields.

Die stimmungsvolle sinfonische Dichtung November Woods von Arnold Bax mit der Academy of St. Martin in the Fields unter der Leitung von Neville Mariner. Als nächstes hier im ARD-Nachtkonzert Kammermusik von Georg Philipp Telemann. Sein Trio S-Dur schrieb er für zwei Violinen und Basso Continuo. Ein Fall für das Ensemble Florilegium.

Im Originalklang zu Hause das Ensemble Florilegium. Die Musikerinnen und Musiker präsentierten hier Tafelmusik von Georg Philipp Telemann, das Trio für zwei Violinen und Basso Continuo Estur. Mit Gioachino Rossini jetzt in diese Nacht auf Mittwoch, und zwar mit der Streichersonate Nummer 5 Estur von ihm. Die London Musici spielen unter der Leitung von Mark Stevenson.

Landen Musici unter Mark Stevenson mit der Streichersonate Nummer 5 S-Dur von Gioachino Rossini. Und auf die 5 Uhr Nachrichten zu mit dem berühmten Salut d'Amour von Edward Elgar.

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1: Um 5 Uhr mit Olaf Knapp. Im Rahmen der Haushaltswoche findet heute im Bundestag die sogenannte Generaldebatte statt. Sie wird von der Opposition traditionell für eine Abrechnung mit der Politik der Bundesregierung genutzt. Aus der NDR-Nachrichtenredaktion Marei Beermann.
2: Formell geht es bei dem Tagesordnungspunkt um den Etat des Bundeskanzlers. Üblicherweise ist die Debatte aber ein Schlagabtausch über sämtliche Facetten der Regierungsarbeit. Das Rededuell dürfte ganz im Zeichen des AfD-Erdrutschsiegs in Sachsen-Anhalt stehen. Im Bundestag ist die AfD stärkste Oppositionspartei, deshalb eröffnet Partei- und Fraktionschefin Alice Weidel die Debatte. Danach wird Bundeskanzler Merz sprechen. Für das Wahlergebnis in Sachsen-Anhalt wird in der CDU der Kanzler mitverantwortlich gemacht.
1: Nach der Serie von Sabotageakten auf Stromnetze gehen die Ermittler davon aus, dass der gefasste Täter weitere Angriffe geplant hat. Laut Nordrhein-Westfalens Innenminister Reul spricht aber alles dafür, dass es sich um einen Einzeltäter handelt. Der 48-Jährige war gestern bei einem Großeinsatz in der Nähe von Aachen gefasst worden. In einem Bekennerschreiben wurden die Taten mit dem Kampf gegen fossile Brennstoffe begründet. Frankreichs Präsident Macron hat für heute und morgen zu einem internationalen Weltraumgipfel eingeladen. Deutschland hat gemeinsam mit Frankreich den Co-Vorsitz. Die Bundesregierung wird durch Raumfahrtministerin Baer vertreten sein. Aus Berlin Caroline Düller.
3: Laut dem Élysée-Palast geht es beim Gipfel um Kooperationsvereinbarungen sowie Investitionen in Raumfahrtunternehmen, um Forschung, aber auch um internationale Regeln für die Nutzung des Weltraums und Weltraumverteidigung. Insgesamt seien rund 120 Länder vertreten, heißt es aus dem Élysée. Die Ambitionen des Gipfels haben allerdings schon vor Beginn einen Dämpfer erhalten. 4 US-Unternehmen, darunter die Branchenriesen SpaceX und Blue Origin, haben ihre Teilnahme abgesagt. Medienberichten zufolge soll die amerikanische Regierung zuvor Druck auf diese Unternehmen ausgeübt haben.
1: Borussia Dortmund ist mit einem Sieg in die neue Saison in der Fußball-Champions League gestartet. Der BVB gewann am Abend das Heimspiel gegen den FC Villarreal aus Spanien mit 3:2. Für die Dortmunder traf zweimal Guirassy, außerdem schoss der Spanier Vega ein Eigentor. Die deutschen Basketballerinnen stehen bei der Heim-WM im Viertelfinale. Das Team gewann am Abend in Berlin das Qualifikationsspiel gegen Südkorea mit 94:56. Nächster Gegner ist Belgien. Das waren die Nachrichten. Das Wetter in Deutschland. Am Tage zeitweise Schauer, an den Alpen teils kräftig, örtlich heiter bei Höchstwerten von 16 bis 23 Grad. Am Donnerstag dann häufig trocken, im Norden einzelne Schauer, 17 bis maximal 24 Grad. Es ist 5 Uhr.
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4: Dazu begrüßt Sie Tobias Führenbach. Hallo, herzlich willkommen. Ich wünsche Ihnen einen erbaulichen Start in diesen Mittwochmorgen.

Das Orchester Musica Viva unter der Leitung von Alexander Rudin mit der Orchesterouvertüre D-Dur von Michael Glinka zu Beginn dieser Stunde ARD Nachtkonzert. Und da kommen wir jetzt zu Johann Christian Bach, der in London zusammen mit Karl Friedrich Abel eine Konzertagentur und Konzertreihe ins Leben rief. Beide profitierten auch künstlerisch voneinander und diese Verbindung, die hat The Hanover Band herausgearbeitet unter der Leitung von Anthony Halstead. Ein Ergebnis, die Sinfonie D-Dur von Johann Christian Bach.

Die Hanover Band präsentierte unter der Leitung von Anthony Halstead die Sinfonie D-Dur von Johann Christian Bach hier im ARD-Nachtkonzert am Mittwochmorgen. Schön, dass Sie dabei sind. Wir kommen zum gebürtigen Londoner Henry Littolf. Er hat irgendwann mal gesagt, ja, also in Großbritannien ist es zwar schön, aber ich möchte Europa kennenlernen. Dann ist er nach Paris gereist und hat anschließend viele erfolgreiche Tourneen unternommen durch Europa, durch Deutschland, durch die Niederlande und auch durch Polen. Und da flogen ihm nur so die Herzen zu und auch die Blumen auf der Bühne, denn er feierte riesige Erfolge als reisender Violinist. Viele Werke hat er geschrieben, auch für Klavier, hier zum Beispiel der Walz Elegant.

Ting Jue Chang präsentierte den Walz Elegant S-Dur von Henry Littolf hier im ARD-Nachkonzert. Das Ganze wird Ihnen präsentiert von BR Klassik. Und da haben wir jetzt Musik ausgewählt von Antonín Dvořák, und zwar das Finale des Violinkonzerts A-Moll von ihm mit Frank-Peter Zimmermann und dem London Philharmonic Orchestra, dirigiert von Franz Welser-Möst. Tolle Aufnahme.

Frank-Peter Zimmermann und das Landphilharmonieorchester unter Franz Welser Möst mit dem Finalsatz des Violinkonzerts A-Moll von Antonín Dvořák. Noch ein berühmter Klassikstar als nächstes. Nach Frank-Peter Zimmermann, Ragnar Schirmer, die Pianistin. Ich habe sie mal beim Würzburger Mozartfest live erleben können. Das war ein tolles Erlebnis mit Musik von Mozart. Hier bei uns jetzt im ARD-Nachtkonzert am Mittwochmorgen, da spielt sie Händel. Und zwar das Konzert B-Dur von Georg Friedrich Händel. Eigentlich für Orgel und Orchester geschrieben, geht aber wunderbar mit Klavier und Orchester.

Ragnar Schirmer und das Ensemble d'Acuore unter der Leitung von Andreas Seidel mit dem Konzert B-Dur von Georg Friedrich Händel hier im ARD-Nachkonzert. Und da machen wir den grandiosen Solisten-Dreiklang nun perfekt. Nach Frank-Peter Zimmermann und Ragnar Schirmer ist unsere nächste Solistin nun die Fagottistin Karen Gagan. Sie spielt zusammen mit der BBC Philharmonic unter der Leitung von Gianandrea Noseda und zwar Musik von Bernhard Henrik Krusell, der dritte Satz Polacca aus dem Concertino B-Dur.

Karen Gegen und die BBC Philharmonic unter Gian Andrea Noseda mit dem dritten Satz des Konzertinos für Fagott und Orchester von Bernhard Henrik Krusel zum Abschluss des heutigen ARD-Nachkonzerts. Das war's von mir. Tobias Führenbach verabschiedet sich für den Moment. Ich wünsche Ihnen weiterhin einen guten Start in den Mittwochmorgen und wir gehen raus mit berühmten Takten von David Arnold, Musik zur BBC-Serie Sherlock. Auf bald. Ciao, tschüss.

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1: 6 Uhr. Die Nachrichten des Bayerischen Rundfunks mit Kia Arnzen. Die Übersicht. Klingbeil will bei Reformen in Deutschland nachjustieren. Rehlinger fordert Kostendeckel für Eigenanteil in Pflegeheimen. BR-Doku-Serie Rise and Fall 1860 München gewinnt Deutschen Fernsehpreis. Das Wetter in Bayern, gebietsweise Regen bei 17 bis 22 Grad. Berlin. Seit dem Wahlerfolg der AfD in Sachsen-Anhalt diskutieren Union und SPD über den geplanten Reformkurs in Deutschland. Nun hat Bundesfinanzminister Klingbeil noch einmal klargestellt, dass er an den Plänen grundsätzlich festhalten will, Kurskorrekturen aber nicht ausschließt. Im ersten sagte er am Abend, man wolle das Land modernisieren, das dürfe aber nicht bedeuten, den Sozialstaat abzubauen. Man müsse vielmehr in der Rente, in der Pflege, im Gesundheitssystem für Verbesserungen sorgen. Gestern hatte Klingbeil im Bundestag seine Etatplanung für 2027 vorgestellt. Demnach summiert sich die Neuverschuldung auf knapp 204 Milliarden Euro. Heute Vormittag steht im Bundestag die Generaldebatte in der Haushaltswoche an. Die AfD-Partei- und Fraktionsvorsitzende Weidel als Oppositionsführerin eröffnet. Danach hat traditionell Bundeskanzler Merz das Wort. Berlin. In der Debatte um den Reformkurs der Bundesregierung hat sich Saarlands Ministerpräsidentin Rehlinger dafür ausgesprochen, den Eigenanteil für einen Platz im Pflegeheim bei 1.500 Euro zu deckeln. Den Zeitungen der Funke Mediengruppe sagte die SPD-Politikerin, die Pflegereform müsse das Leben von Menschen verbessern, daher sollten die Kosten für die stationäre Pflege begrenzt werden. Ihr Vorschlag sei innerhalb des Versicherungssystems finanzierbar und entlaste Pflegebedürftige und ihre Angehörigen massiv. Wie genau die Finanzierung aussehen soll, sagte Rehlinger nicht. Gesundheitsminister Linnemann hatte angekündigt, die geplante Pflegereform noch einmal zu überarbeiten. Geplant ist unter anderem, pflegende Angehörige stärker finanziell zu entlasten. Washington. Die USA haben nach eigenen Angaben 5 iranische Tanker mit Rohöl zerstört. Das US-Regionalkommando CENTCOM teilte mit, 4 Schiffe im Golf von Oman und eines nahe der iranischen Insel Kharg attackiert zu haben. Diese seien Teil eines milliardenschweren Schattennetzwerks gewesen, durch das sich die iranischen Revolutionsgarden finanzierten, hieß es weiter. Der Iran reagierte seinerseits auf die Angriffe mit Raketenbeschuss auf US-Militärstützpunkte in Jordanien. Die Armee des Landes fing nach eigenen Angaben 20 ballistische Raketen ab. München. Die BR-Doku-Serie Rise and Fall 1860 München hat den Deutschen Fernsehpreis gewonnen. Die Serie wurde in der Kategorie Beste Montage, Information, Dokumentation ausgezeichnet. Sie erzählt die wechselvolle Geschichte des Münchner Traditionsfußballvereins. In der ARD-Mediathek wurde die Serie bisher 3,4 Millionen Mal abgerufen. Die Produktion war Anfang des Jahres bereits für den Grimme-Preis nominiert. Der Fernsehpreis wurde am Abend in Köln bei der Nacht der Kreativen verliehen. Heute Abend steht dann unter anderem die Preisverleihung an die besten Schauspielerinnen und Schauspieler an. Zum Fußball. Die neue Spielzeit der Champions League hat begonnen. Als erster deutscher Verein in der Königsklasse musste Dortmund ran. Gegen Villarreal aus Spanien gewann die Borussia 3:2. Die deutschen Basketballerinnen haben sich bei der Weltmeisterschaft im eigenen Land für das Viertelfinale qualifiziert. Gegen Südkorea setzten sie sich am Abend mit 94:56 durch. In der nächsten Runde treffen die DBB-Frauen auf WM-Mitfavorit Belgien. Das Wetter in Bayern, stark bewölkt mit Schauern Richtung Alpengewitter. Am Nachmittag und Abend zieht sich der Regen zurück. Es weht ein böiger Wind, 17 bis 22 Grad. In der Nacht örtlich stark bewölkt, stellenweise Nebel, Abkühlung auf 11 bis 5 Grad. Morgen und Freitag von Franken bis zur Oberpfalz Sonne und Wolken im Wechsel, an den Alpen etwas Regen. Am Samstag überwiegend trocken, teils sonnig bei 16 bis 25 Grad. Das waren die Nachrichten, es ist 6.04 Uhr. Die Verkehrsmeldungen. Eine Meldung von der A9 Berlin Richtung Nürnberg zwischen Bindlacher Berg und Bayreuth Nord sind wegen Bergungsarbeiten noch 2 Spuren gesperrt. Der Verkehr wird über die linke Spur geleitet. Soweit unsere Übersicht.
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2: und wir sehnen uns zunächst mal sentimental melancholisch an den grünen Rockzipfel einer Verflossenen. Greensleeves zum Auftakt. Guten Morgen.

Eins der berühmtesten Kleidungsstücke der Musikgeschichte, und das war offenbar grün. Darauf bezieht sich nämlich diese populäre Melodie Greensleeves aus dem England des 16. Jahrhunderts. Und man hört dieser Musik schon an, dass es irgendwie eine Klage ist eines Liebenden, der einer Verflossenen in einem grünen Kleid eben nachsingt, nachsinnt. Längst hat es ein Eigenleben bekommen, dieses Greensleeves, zigfach wieder zitiert, auch von Ralph Vaughan Williams, der diese Fantasia geschrieben hat. 6:10 ist es genug, nachgesonnen, genug gelitten. Jetzt wird harmonisch miteinander disputiert in dieser Sinfonia Concertante von Haydn.

Der erste Satz aus der B-Dur-Sinfonia Concertante für Violine, Cello, Oboe, Fagott und Orchester von Josef Haydn war das. Hier bei uns am Mittwochmorgen in BR Klassik 20 nach 6. Genug harmonisches Miteinander. Jetzt räumen wir die Bühne mal frei für ein Soloinstrument. Der beste Beweis hier auch, dass das Original nicht immer unverrückbar fest in Marmor gemeißelt sein muss. Vor allem, wenn das Werk wie in diesem Fall aus dem Barock stammt, wo es zu Lebzeiten ja gang und gäbe war, dass man kreuz und quer arrangiert hat. Hier hat sich die Trompeterin Alison Borsum ein Violinkonzert aus der Feder von Giuseppe Tartini vorgenommen.

0: Alison Balsam an der Trompete zusammen mit dem Scottish Ensemble unter Jonathan Morton mit einem Konzert in E-Dur von Giuseppe Tartini. Auf die Sekunde genau 7:30 ist es. Wir machen einen kleinen Ausflug jetzt nach 6:30. Schwan, bin meiner Zeit schon wieder voraus. Wir machen trotzdem einen Ausflug nach Mailand in ein Haus, das Musikgeschichte atmet. Und zwar vom untersten Backstein aus bis zum Giebel, vom Gründer bis zu den Bewohnern heute. Die Casa Verdi, ein Seniorenheim für ehemalige Musikschaffende, gegründet eben noch vom Meister Verdi himself, dem nicht nur die Musik, sondern eben auch die Menschen, die die Musik ausüben, sehr am Herzen lagen. Selbst hat er sogar mal gesagt, dieses Haus war eins seiner besten Werke. Unser Korrespondent Jan Klefisch war vor Ort und hat sich umgesehen und die gebürtige US-Amerikanerin Kate Lindsay getroffen.
1: Mary Lindsay sieht aus, als würde sie gleich die große Bühne betreten. Funkelnde Ohrringe, dunkelblaues Sakko, dazu der passende Eyeliner. Obwohl die Sopranistin heute mit Mitte 80 das Rampenlicht inzwischen gegen den gemütlichen Liederabend im Seniorenheim getauscht hat.
2: Heutzutage merkt man gar nicht so richtig, dass man älter wird. Man hat dies und das zu tun, man möchte dorthin fahren, man möchte was Neues lernen und dann noch das und das erledigen. Wenn man hier im Heim sitzt und immer älter wird, dann wird man schon etwas langsamer und langsamer.
1: Ruhiger ist ihr Leben geworden. Aber Mary Lindsay hat noch viel Energie. Sie singt noch immer, fast jeden Tag, trotz ihres hohen Alters. In der Casa Verdi ist sie in guter Gesellschaft. Jede Woche finden hier Konzerte von Bewohnerinnen und Bewohnern statt und sogar die Musikstudierenden aus Mailand üben, leben und spielen hier täglich mit, erzählt Mary Lindsay.
2: Ich meine, was will man mehr? Man lernt hier neue Leute kennen und man hat sogar die Gelegenheit, jungen Musikerinnen und Musikern etwas zurückzugeben. Da strahlt man doch vor Freude. Das ist wirklich wichtig für uns.
3: So it's really important for us.
1: Die Assistenz der Heimleitung, Bianca Maria Longoni, zeigt mir den Konzertsaal. Hier steht ein Klavier, auf das mehrere Stuhlreihen blicken, umgeben von verzierten Wänden.
4: If you see the decorations on the walls, looks like the curtain of the.
5: Sehen Sie die Dekorationen an den Wänden? Sie sehen aus wie ein Bühnenvorhang, denn Verdi wusste, dass für einen Künstler, für eine Musikerin die Bühne der schönste Ort der Welt ist. Und er wollte für seine langjährigen Gäste eine ganz besondere, eine ganz außergewöhnliche Atmosphäre schaffen.
4: Amazing atmosphere for his old guest.
1: Auch Mary Lindsay fühlt sich in diesem Raum besonders wohl. Sie besucht jedes Konzert dort und singt gerne mit. Für ruhigere Momente zieht sich die Sopranistin in ihr Apartment zurück. Durch ihr Fenster blickt sie in den grün bepflanzten Innenhof. Die Sängerin lebt im betreuten Wohnen, auch wenn ihr der Schritt schwer gefallen ist.
2: Alt zu werden ist sicherlich die größte Herausforderung, vor der ein Mensch steht. Das habe ich gelernt. Es ist Arbeit, viel Arbeit. Aber wir können uns glücklich schätzen, Musik zu haben, das muss ich sagen.
3: We're lucky to have music, I must say.
0: Darauf ein Amen. Mary Lindsay war das, ehemalige Sängerin und stolze Bewohnerin der Casa Verdi, ein Altersheim in Mailand, das noch von Verdi selbst gegründet wurde. Mehr über den Hintergrund dieses Hauses gibt es auch bei uns online, brklassik.de. Einfach Casa Verdi in die Suchleiste eingeben.

Isabel Faust und Alexander Melnikov mit dem Finale aus der sogenannten Frühlingssonate von Ludwig van Beethoven. 2009 haben die beiden eine Gesamtaufnahme vorgelegt aller Beethoven-Sonaten. Absolute Hörempfehlung von mir heute hier in BR Klassik. Derart spiellaunig, durchsichtig, luftig, angriffslustig und gleichberechtigt hört man diese Musik doch selten, muss ich sagen. Jetzt lassen wir erstmal die Seele baumeln um genau 20 vor 7 mit Musik von Karl Maria von Weber.

Arthur Stockel an der Klarinette zusammen mit dem Orchestre Philharmonique du Luxembourg unter Leo McFall mit dem zweiten Satz aus Karl Maria von Webers Klarinettenkonzert Nummer 2 in S-Dur. Wir nehmen wieder

was man halt so als Zwölfjähriger aufs Papier zimmert. Eine sogenannte Jugendsinfonie von Felix Mendelssohn Bartholdy war das, der Schlusssatz daraus aus der achten, hier gewirbelt vom Concerto Köln. 7:05 ist es, wir naschen noch ein bisschen von der vermutlich musikalischsten Schokolade, hier mit der passenden Filmmusik zu Schokolade von Rachel Portman. Und nach den Nachrichten geht's weiter hier bei uns in der Sendung, unter anderem mit einem Porträt einer sehr produktiven und energiegeladenen 98-jährigen Komponistin. Und wir schauen mal, was so die Top Liga, die Elite ganz oben in der Klassik so verdient. Also ich würde mal sagen, bis gleich.

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1: 7 Uhr. Die Nachrichten des Bayerischen Rundfunks mit Kia Arnzen. Die Übersicht. Klingbeil schließt Kurskorrekturen bei Reformen in Deutschland nicht aus. Kommunen brauchen laut Städtetag 30 Milliarden Euro Soforthilfe. Zahl der Pendlerinnen und Pendler nach München steigt weiter. Das Wetter in Bayern: gebietsweise Regen bei 17 bis 22 Grad. Berlin. SPD-Chef und Bundesfinanzminister Klingbeil will grundsätzlich an den Reformplänen der Bundesregierung festhalten, schließt Kurskorrekturen aber nicht aus. Klingbeil hat am Abend in den ARD-Tagesthemen gesagt, die Regierung müsse für wirkliche Verbesserungen sorgen, etwa bei der Rente, in der Pflege und im Gesundheitssystem. Er warnte vor den Folgen, wenn die Menschen in Deutschland Reformen nur als Bedrohung wahrnehmen. Seit dem Wahlabend in Sachsen-Anhalt debattieren Union und SPD über die Konsequenzen aus dem Sieg der AfD. Darum dürfte es heute auch bei der Generaldebatte im Bundestag gehen, die am Vormittag traditionell von der Opposition eröffnet wird. Zunächst spricht die AfD-Partei und Fraktionschefin Weidel, dann Bundeskanzler Merz. Berlin. Die Finanznot vieler Kommunen spitzt sich weiter zu. Daher hat der Deutsche Städtetag gefordert, dass im neuen Bundeshaushalt auch eine Soforthilfe in Höhe von 30 Milliarden Euro für notleidende Städte und Gemeinden eingeplant wird. Andernfalls, so Städtetagspräsident Jung in der Rheinischen Post, gerieten die Kommunen noch tiefer in die Schuldenspirale. Laut Jung müssen immer mehr Leistungen für Bürgerinnen und Bürger gekürzt werden. Man sei gezwungen, Strukturen kaputt zu sparen. Jung nannte ein konkretes Beispiel für langfristige Folgen von Einschnitten. Ein Verein, der wegen ausbleibender Förderung aufgeben müsse, gründet sich nach seinen Worten nicht mal eben wieder neu, auch wenn im Stadthaushalt wieder Geld sein sollte. Washington. Im Zollstreit mit Kanada verschärfen die USA den Ton weiter und verbieten die Einfuhr von bestimmten kanadischen Produkten. Wie das Weiße Haus mitteilte, sollen ab dem 29. September die meisten alkoholischen Getränke sowie Milchprodukte aus Kanada nicht mehr in die USA eingeführt werden dürfen. Auch Motorräder fallen unter das Verbot. Davor schon hatte US-Präsident Trump angekündigt, kanadische Produkte aus dem staatlichen US-Beschaffungsprogramm auszuschließen. Trump reagierte damit auf die von Kanada verhängten Gegenzölle, die gestern in Kraft getreten waren. Der Handelsstreit zwischen den Nachbarn USA und Kanada eskaliert seit August, nachdem Gespräche über bilaterale Beziehungen gescheitert waren. München. Immer mehr Menschen fahren zur Arbeit in die bayerische Landeshauptstadt. Das hat das Bundesinstitut für Bau-, Stadt- und Raumforschung mitgeteilt. Demnach stieg im vergangenen Jahr die Zahl der Pendlerinnen und Pendler, die sozialversicherungspflichtig angestellt waren, auf fast 461.500. Das sind noch einmal 3.000 mehr als im Jahr davor und so viele wie in keiner anderen Großstadt in Deutschland. Viele Menschen entscheiden sich den Angaben zufolge dafür zu pendeln, weil zum einen die Jobsituation in München gut ist, zum anderen ist es schwierig, eine bezahlbare Wohnung in der Landeshauptstadt zu bekommen. Zum Fußball. Beim Champions-League-Auftakt hat Borussia Dortmund 3:2 gegen Villarreal aus Spanien gewonnen und mit dem Sieg die ersten Punkte für den Achtelfinaleinzug gesammelt. Und bei der Basketball-Weltmeisterschaft im eigenen Land haben sich die deutschen Spielerinnen für das Viertelfinale qualifiziert mit einem 94:56 Sieg gegen Südkorea. In der nächsten Runde treffen die DBB-Frauen auf WM-Mitfavorit Belgien. Das Wetter in Bayern. Stark bewölkt mit Schauern in Richtung Alpen, Gewitter. Am Nachmittag und Abend zieht sich der Regen zurück. Es weht ein böiger Wind, 17 bis 22 Grad. In der Nacht örtlich stark bewölkt, stellenweise Nebel, Abkühlung auf 11 bis 5 Grad. Morgen und Freitag von Franken bis zur Oberpfalz Sonne und Wolken im Wechsel, an den Alpen etwas Regen. Am Samstag überwiegend trocken, teils sonnig bei 16 bis 25 Grad. Das waren die Nachrichten. Es ist jetzt 7.05 Uhr. Die Verkehrsmeldungen: A8 Salzburg Richtung München zwischen Rosenheim und Bad Aibling Stau und A9 Berlin Richtung Nürnberg zwischen Bindlacher Berg und Bayreuth Nord sind wegen Bergungsarbeiten noch 2 Spuren gesperrt. Der Verkehr wird über die linke Spur geleitet. Soweit die Verkehrsübersicht.
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2: Und wir starten gleich mal mit dem vielleicht schönsten, schrecklichen der Musikgeschichte. Auflösung gibt's in 3 Minuten. So klingt's jedenfalls.

Musik von Gioacchino Rossini war das, ein Satz aus seiner Sonate Nummer 5, die Rossini selbst als schrecklich bezeichnet hatte. Na, na, denkt man sich, wenn man das hört, wer wird denn? Aber Rossini hat da im Rückblick wahrscheinlich bewusst ein bisschen übertrieben, um diese Jugendwerke zu beschreiben, von denen er gemeint hat, es wäre ja eh nur Tonsatz gewesen, ohne ein Klavier auf dem Landgut seines Mäzens. Hundejaul vergleichlich uraufgeführt und deswegen auch gleich schnell in der Schublade verschwunden. Er hat wahrscheinlich das gemacht, was man heute Fishing for Compliments nennt. Also man spricht ein bisschen schlecht über das eigene und will aber eigentlich auch gelobt werden. Hätte es doch gar nicht nötig gehabt, dieser Rossini. Wobei ich mir dann wiederum gedacht habe, als ich diese Geschichte gelesen habe, bei dem Kauz Rossini kann man sich auch gut vorstellen, dass er sich das alles nur erfunden hat. Frei nach dem Motto, si non è vero, e ben trovato. Also wenn es nicht wahr ist, ist es immerhin gut erfunden. 7:10 ist es, das ist Musik von Antonio Vivaldi.

0: Europa. Galante heißt das Originalklang-Ensemble von und mit Fabio Biondi, das wir hier gehört haben mit einem D-Moll-Konzert im Riom. Verzeichnis die Nummer 395, Musik von Antonio Vivaldi. 20 nach 7 ist es. Sie hören BR Klassik am Mittwochmorgen und wir stellen Ihnen jetzt eine Komponistin vor, die heuer sage und schreibe 98 Jahre geworden ist und, das muss man wirklich dazu sagen, vor Energie kaum zu bremsen ist. Thea Musgrave heißt sie, gebürtige Schottin, seit langem in den USA zu Hause, noch bei der Legende Nadia Boulanger in Paris studiert in den 50ern und dann lange selbst Professorin in New York. International bekannt wurde sie in den 1970er Jahren, unter anderem mit einer Oper, die auch unsere Autorin des nächsten Beitrages heute noch beeindruckt. Eva Morlung stellt uns die beeindruckende Komponistin vor.
1: Als nach dem ersten Akt der Vorhang fällt, kann ich kaum erwarten, wie es weitergeht. Dabei ist das, was ich da erlebe, kein Netflix-Cliffhanger, sondern eine Oper aus den 70er Jahren. Mary, Queen of Scots, von der Komponistin Thea Musgrave. Ich will mehr wissen über diese Frau, die die Geschichte der historischen Figur Maria Stuart so packend erzählen kann. Als vielschichtige Frauenrolle, wie sie uns auf den Opernbühnen immer noch viel zu selten begegnet. Die schottische Komponistin lebt seit vielen Jahren in den USA und ist mittlerweile 98 Jahre alt. Zu meiner großen Überraschung ist sie für einen Videocall zu haben. Was ich als erstes bemerke, Thea Musgrave denkt praktisch. Das Libretto, also der Text für die Oper, steht am Anfang.
2: Ich habe anfangs mit einer Librettistin zusammengearbeitet und ich habe darüber nachgedacht und gesagt, das sind wunderbare Worte, aber wenn man sie singt, ist es viel zu lang.
1: Als Thea Musgrave in den 70er Jahren an dem Maria Stuart-Stoff arbeitet, weiß sie genau, was sie will. Sie hat bereits Erfahrung, es ist nicht ihre erste Oper.
2: Ich habe gesagt, das muss kürzer sein. Da war sie sauer. Also habe ich mir gesagt, ich schreibe lieber mein eigenes Libretto. Dann kann ich auch einfach ein Wort ändern oder eins einfügen, wenn es die musikalische Linie braucht, ohne dass ich jemanden um Erlaubnis fragen muss. Man muss praktisch sein. Man muss lernen, mit Schwierigkeiten umzugehen, die aufkommen. Und dann kommen noch mehr Schwierigkeiten, von denen man noch nichts wusste, mit denen man auch umgehen muss.
1: Mit dieser aufmerksamen und offenen Art lässt sie sich auch mit über 90 noch von den Musikerinnen und Musikern, für die sie schreibt, auf neue Ideen bringen. Zuletzt von der Fagottistin Amy Harmon, für die sie ein Auftragswerk der BBC für die Proms 2026 geschrieben hat.
3: Sie sagte, you know, I like to play while walking.
2: Sie sagte, ich spiele gern im Gehen. Und ich sagte, was? Du trägst das Fagott herum und spielst dabei so virtuose Sachen? Da hat sie ihr Fagott rausgeholt und genau das gemacht. Und ich dachte, du wirst bedauern, dass du mir das erzählt hast, denn ich werde das ausnutzen. Ich lasse sie also, wenn sie auftritt, einmal bis ganz oben auf die Bühne laufen und dann erst zu ihrer Position neben dem Dirigenten. Und dann interagiert sie unterwegs mit dem verschiedenen Instrumentengruppen. Das war faszinierend.
0: Genauso wie Thea Musgrave herself, faszinierend, eine Komponistin, die aktuell an der Arbeit zu ihrem 100. sitzt. In 2 Jahren ist es soweit, dann will sie fertig sein mit einem Jahreszeitenzyklus. Das sind doch einfach tolle Geschichten dieser beeindruckenden Frau. Tolle Musik. Eva Morlung hat sie für uns getroffen.

Ein chinesisches Volkslied, das sich vor den blühenden, also feuerrot blühenden Morgenlilien verbeugt. Glowing Red Morning Stars Lilies heißt es, gespielt hier von Yundi, der international bekannt wurde 2000 mit dem Gewinn des Chopin-Wettbewerbs. Damals noch als Yundi Lee, seit langem ist er aber nur noch unter dem Vornamen unterwegs und bekannt. Apropos Vornamen, unser nächster Gast hätte da auch ein paar echte Perlen zu bieten, bei ihm ist aber eher andersrum. Er heute vor allem mit dem Nachnamen eine absolute Dachmarke. Die Rede ist von Mozart. Lustig wäre es allerdings, wenn man ihn jetzt auf Plakaten anfangen würde anzukündigen als Johannes Chrysostomus Wolfgangus Theophilus. Da kommt man dann sicherlich ein bisschen in Platznot, wobei er hätte sicher seinen Spaß dran, auf welcher Wolke er auch immer sich rumtreiben will. Das ist Musik von ihm. Guten Morgen.

0: sie aufführen und damit pro Abend amtlich abräumen können, wie wir gleich hören werden, zumindest in der ganz obersten Ebene. Aber wie man in diese Sphären gelangt, das hängt von vielen Faktoren ab und man ahnt es, das technische Können hat damit nur bedingt zu tun. Nick Sternitze hat mal sondiert.
1: Mal ganz ehrlich, sehr viele Künstlerinnen und Künstler spielen oder singen auf höchstem Niveau. Aber nach ganz oben schaffen es nur wenige. Was unterscheidet einen Klassik-Superstar von all den anderen exzellenten Musikerinnen und Musikern?
2: Es ist tatsächlich so, dass die Persönlichkeit und die Haltung und der Kontext den entscheidenden Rahmen geben.
1: Saskia Rien-Tinkelmann berät Musikerinnen und Musiker bei dieser Profilarbeit. Ihr Credo? Zuerst herausfinden, wofür man steht, warum man diese Musik macht und dann sichtbar werden und ein Publikum ansprechen mit genau dieser Geschichte. Zumindest die erste Sichtbarkeit lässt sich heute viel leichter selbst herstellen. Dafür braucht es nicht gleich ein Management. Ein Social-Media-Kanal kostet kein großes Budget, aber digitale Aufmerksamkeit allein reicht dann doch nicht für den Sprung ins internationale Rampenlicht. Da kommen andere ins Spiel. Ein Label entscheidet mit, in welche Künstlerinnen und Künstler es langfristig investiert. In Studioaufnahmen und Vermarktung. Schnelles Geld ist dabei nicht das Modell.
3: Wir haben immer eigentlich die gesamte Karriere im Blick, weil es niemals sich aus einem Titel, einem Album heraus finanziert.
1: Sven Schumann ist Vice President von Sony Classical für Deutschland, Österreich und die Schweiz. Für das Label sind Künstler also eine Langzeitinvestition. Der Marktwert zeigt sich an vielen Stellen. In Aufnahmen, Streams, Reichweite, Kooperationen. Besonders konkret wird der Marktwert natürlich im Live-Geschäft. Was kann ein Topstar für einen Abend verlangen? Martin Engström war früher Manager beim Label Deutsche Grammophon. Er nennt zumindest Größenordnungen. Lang Lang könne für einen Klavierabend mehr als 80.000 Euro bekommen. Viele andere große Namen etwa 50.000. Marktwert hat keinen festen Preis. André Rieu folgt einem ganz anderen Modell. Hinter ihm steht ein eigenes Tournee- und Produktionsunternehmen. Durchschnittlich rund 1,4 Millionen Dollar Ticketumsatz pro Konzert. Das zeigt die Dimension des Geschäfts. Und je größer dieser Marktwert wird, desto wichtiger wird die nächste Frage: Wie hält man den?
2: Nach innen eine Bindung schaffen zu den bisherigen Fans und nach außen immer so irgendwie spannend und relevant zu bleiben, dass sich auch immer wieder neue Menschen für einen interessieren und neue dazukommen.

Zwischen André Rieu und Lang Lang, wie man eine Dachmarke wird in der Klassik und sie vor allem stabil im Wind hält. Das war ein Beitrag von Nick Sternitzke. Unser nächster Gast ist auch ganz oben mit dabei, der Geiger Joshua Bell.

Das Ensemble Florilegium mit einem Satz aus der E-Moll-Suite von Georg Philipp Telemann. Bei ihm muss man definitiv sagen, aus einer E-Moll-Suite. Kurz vor acht ist es. Wir haben noch ein paar Takte aus der Filmmusik von The Piano von Michael Nyman für Sie. Und dann würde ich mal sagen, unbedingt dranbleiben, das Neueste vom Tage sich anhören und dann geht's mit Musik weiter hier bei uns. Unter anderem mit einem Komponisten, den Sie vom Namen her eher anderweitig kennen könnten. Ein gewisser Johann Gottfried Piefke. Mehr dazu im Kalenderblatt nach acht. Bis gleich.

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1: 8 Uhr. Die Nachrichten des Bayerischen Rundfunks mit Kia Arnzen. Die Übersicht. Unionsfraktionschef Frei bekräftigt Reformkurs. Rehlinger fordert Kostendeckel für Eigenanteil in Pflegeheimen. Störung der britischen Flugsicherung sorgt weiter für Chaos. Das Wetter in Bayern: gebietsweise Regen bei 17 bis 22 Grad. Berlin. Nach der Wahlniederlage in Sachsen-Anhalt will die CDU am Reformkurs der Bundesregierung festhalten. Unionsfraktionschef Frei sagte im Deutschlandfunk, man müsse deutlicher machen, dass es am Ende um Verbesserungen gehe. Trotz Forderungen aus der SPD will Frei die Rentenreform wie geplant umsetzen. Man dürfe einmal gefundene Einigungen nicht wieder in Frage stellen. Mit Blick auf den Haushalt 2027 bezeichnete Frei die steigende Neuverschuldung als problematisch. Investitionen in Sicherheit und Verteidigung seien aber notwendig. Die Haushaltswoche im Bundestag wird am Vormittag mit der Generaldebatte fortgesetzt. Traditionell hat zuerst die größte Oppositionspartei das Wort. Nach der Rede von AfD-Fraktionschefin Weidel spricht Bundeskanzler Merz. Berlin. In der Debatte um den Reformkurs der Bundesregierung hat sich Saarlands Ministerpräsidentin Rehlinger dafür ausgesprochen, den Eigenanteil für einen Platz im Pflegeheim bei 1.500 Euro zu deckeln. Den Zeitungen der Funke Mediengruppe sagte die SPD-Politikerin, die Pflegereform müsse das Leben von Menschen verbessern. Daher sollten die Kosten für die stationäre Pflege begrenzt werden. Ihr Vorschlag sei innerhalb des Versicherungssystems finanzierbar und entlaste Pflegebedürftige und ihre Angehörigen massiv. Wie genau die Finanzierung aussehen soll, sagte Rehlinger nicht. Gesundheitsminister Linnemann hatte angekündigt, die geplante Pflegereform noch einmal zu überarbeiten. Geplant ist unter anderem, pflegende Angehörige stärker finanziell zu entlasten. Kiew. Bei erneuten russischen Angriffen hat es in der Ukraine mehrere Tote und Verletzte gegeben. In der Hauptstadt Kiew kamen mindestens 5 Menschen ums Leben. Laut Behörden wurden mindestens 35 weitere Menschen verletzt. Mindestens 14 Hochhäuser seien durch Drohnen und Raketen beschädigt worden, hieß es weiter. Wie der ukrainische Präsident Selenskyj mitteilte, wurde auch ein Gebäude eines ukrainischen Fernsehsenders schwer getroffen. In der Region Sumy wurde ein Zug von Kampfdrohnen attackiert. 10 Menschen wurden dabei verletzt. Auch ein Wärmekraftwerk soll getroffen worden sein. Russland hatte am Wochenende seine Angriffe während eines Besuchs der US-Unterhändler Kushner und Witkow in der Ukraine pausiert, nach deren Abreise aber wieder aufgenommen. London. Wegen einer technischen Störung bei der britischen Flugsicherung gibt es an mehreren Flughäfen des Landes noch immer Einschränkungen und Ausfälle. Gestern mussten unter anderem an den Airports London Heathrow, Gatwick, Stansted und Manchester sowie Dublin insgesamt 1.300 Flüge umgeleitet oder annulliert werden. Die Störung dauert noch an. Für heute wurden bereits mehr als 170 Flüge gestrichen. Nach Angaben der Flugsicherung gestaltet es sich äußerst komplex, den Normalbetrieb wiederherzustellen. Das werde noch einige Zeit dauern, hieß es. In der Vergangenheit hatte es in Großbritannien immer wieder Probleme mit der Flugsicherung gegeben. 2023 hatte eine Fehlfunktion bei der automatischen Verarbeitung von Flugplänen ein Chaos im britischen Luftraum ausgelöst. Zum Fußball. Die neue Spielzeit der Champions League hat begonnen. Borussia Dortmund musste als erster deutscher Verein ran und ist gestern Abend mit einem Sieg in die neue Saison gestartet. Der BVB bezwang den spanischen Vertreter FC Villarreal mit 3:2 und sammelte die ersten Punkte für den Achtelfinaleinzug. Das Wetter in Bayern. Stark bewölkt mit Schauern in Richtung Alpen, Gewitter. Am Nachmittag und Abend zieht sich der Regen zurück. Es weht ein böiger Wind, 17 bis 22 Grad. In der Nacht örtlich stark bewölkt, stellenweise Nebel, Abkühlung auf 11 bis 5 Grad. Morgen und Freitag von Franken bis zur Oberpfalz Sonne und Wolken im Wechsel, an den Alpen etwas Regen. Am Samstag überwiegend trocken, teils sonnig bei 16 bis 25 Grad. Das waren die Nachrichten. Es ist 8.05 Uhr. Die Verkehrsmeldungen auf den Fernstraßen in Bayern. Normaler Verkehr. Wir haben keine Meldungen über Störungen. Soweit unsere Übersicht.
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2: Und wir legen uns zunächst noch ein bisschen in einen Wattebausch hier mit Musik von Claude Debussy. Guten Morgen.

Emmanuel Pahu an der Flöte und Mariko Anraku an der Harfe mit der Arabesque von Claude Debussy, des Balsam-Streichelmeisters sozusagen. Jetzt hier um 7:50 die genaue Gegenseite, könnte man meinen. Hier Musik, die in jedem Takt die Wachheit und die Tatenkraft und die frische Luft atmet, quasi in Klang geformter Jubelschrei. Geschenkt hat uns diese Musik, die wir gleich hören, Robert Schumann, als er in Düsseldorf nach langer Durststrecke endlich eine Festanstellung bekommen hat und die sprichwörtlich rheinländische Frohnatur auch den gräulich grümmelnden Schumann gepackt hat. In Windeseile hat er damals seine dritte Sinfonie aufs Papier gezimmert, die sogenannte Rheinische. Beste Grüße also in dem Fall nach NRW. Mit Schumann dürfen wir auch bei historischem Niedrigpegel, in dem Fall übers Wasser, schweben.

0: Die Deutsche Kammerphilharmonie Bremen unter Paavo Järvi mit dem Kopfsatz aus der dritten Sinfonie, der Rheinischen von Robert Schumann. Da war sie ganz gut zu hören, die Pauke, die Godmother aller Schlaginstrumente, an der man nicht vorbeikommt, wenn man Schlagzeug studiert. Und die Pauke und ihre gefühlt 12 Brüder und Schwestern aus der Familie kann man aktuell in München ganz gut bestaunen und natürlich belauschen beim ARD-Musikwettbewerb. Und damit das so ist, dafür braucht es eine ausgeklügelte Logistik, sei es von den Teilnehmenden selbst, oder sei es mit Hilfe. Tobias Hell hat nachgefragt.
1: Das ist die Musikerinnen und Musiker sind mit ihrem Instrument immer eng verbunden. Doch nicht mit allen lässt sich so einfach reisen wie mit einer Querflöte oder einer Geige. Wenn Schlagzeugerinnen und Schlagzeuger ihre Instrumente transportieren wollen, ist das logistisch immer eine echte Herausforderung. Deshalb stellen große internationale Wettbewerbe wie der ARD-Wettbewerb, das Instrumentarium zur Verfügung. Schlagzeuger Leon Lorenz hat es allerdings anders gelöst.
2: Ich habe mich dazu entschieden, ich möchte den Aufwand machen, alles auf eigenen Instrumenten zu spielen, weil ich habe mich eben intensiv mit dem Repertoire vertraut gemacht und ich habe einen vollen 3,5-Tonner dabei, der rappelvoll ist bis oben.
1: Ein zusätzlicher Aufwand, den der gebürtige Stuttgarter gerne in Kauf nimmt. Denn der individuelle Klang seiner Instrumente ist für ihn ein wichtiger Teil der Interpretation.
2: Ein Geiger würde auch niemals auf einer anderen Geige spontan spielen. Der würde niemals auf die Idee kommen zu sagen, okay, das ist vielleicht auch eine Stradivari, aber ich suche mir die mal 2 Tage vor meinem Wettbewerb aus, würde man auch nicht machen. Und es gibt sicherlich viele unfassbar feinsinnige und filigrane Schlagzeuge, die damit umgehen können. Ich fühle mich tatsächlich wohl auf dem eigenen zu spielen, deswegen habe ich alles selber mitgebracht.
1: Den Luxus, auf eigenen Instrumenten zu spielen, haben natürlich nicht alle. Doch auch die internationalen Teilnehmenden werden für ihre Proben und Auftritte bestens ausgestattet. Dafür sorgt die Firma Schlag zu, die den Wettbewerb bereits zum 3. Mal betreut. Rund 14 Monate haben Andreas Regler und sein Team im Vorfeld alles genau durchgeplant.
3: Also wir haben in Summe 5 LKW-Ladungen gehabt, vom 3,5-Tonner bis zum 40-Tonner. An die 400 Instrumente dürften wir ungefähr hier stehen haben. Ja, es ist so das Typische wie Pauken, Marimba, Vibraphone, Gongs für die Auftragskomposition, so Sachen wie Schreibmaschine, Blechtrommel. Und da wird jetzt in dem Halbfinale dann noch einiges an Effektinstrumenten dazukommen.
1: Hier den Überblick zu behalten, ist definitiv eine Herausforderung. Deshalb spart Andreas Regler auch nicht mit Lob für sein 10-köpfiges Team. Denn alle von ihnen sind selbst gelernte Schlagzeuger. Weshalb jeder genau weiß, was die Kandidatinnen und Kandidaten brauchen, um ihre individuellen Klangvorstellungen zu realisieren.
3: Das ist auch total spannend zu sehen, wie unterschiedlich dann die Kandidaten mit diesen Situationen umgehen. Es gibt welche, die sind gefühlt tiefenentspannt, wo man sich denkt, wie machst du das? Und andere trommeln wirklich bis zum Letzten im Hintergrund noch auf irgendeinem Übepad. Also sehr interessant. Schauen wir mal, bei wem es was gebraucht hat.

Die Logistik-Herausforderungen im Fach Schlagzeug beim ARD-Musikwettbewerb. Tobias Hell hat uns kurz mitgenommen. Heute ist in diesem Fach Pause, morgen geht es dann wieder weiter im Semifinale und zwar im großen Konzertsaal der Hochschule in der AC-Straße. Um 11 Uhr geht's los. 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

Ackermus, das ist nicht ein neues Superfood aus dem Hause Seitenbacher oder sonst was, sondern die gängige Abkürzung für die Akademie für Alte Musik Berlin, die wir hier gehört haben, seit Jahrzehnten Garant für beste historische Aufführungspraxis. Hier zu hören mit einem Concerto Grosso von Georg Friedrich Händel. Wer mehr Händel mag in historisch informiertem Gewand, dem sei das Bayreuth Barock Festival ans Herz gelegt. Dort gibt es ja heuer die selten zu hörende Händel-Oper Floridante. Und auch bei den beiden Arienabenden bisher war Händel ganz hoch im Kurs, sowohl das Konzert mit dem Counter Christoph Dumont als auch mit dem Sopranisten Bruno de Saar haben wir im Video mitgeschnitten, gibt's bei uns auf ARD Klassik im Stream zum Nachschauen.

0: Die Suite zur Filmmusik von Steel Magnolia, Musik von Georges Delerue, hier bei uns in BR Klassiker Mittwochmorgen um 20 vor 9. Tobias Stosiek nimmt uns jetzt mit im Musikkalender. Bei ihm wird's ungleich strammer.
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2: Schwerin an der Warthe, 9. September 1815. Johann Gottfried Piefke wird geboren. Ein Mann, der den Rhythmus im Blut hatte, allerdings nur einen einzigen, den Marsch. Musikgeschichtlich ist Piefke vielleicht Peanuts, militärmusikgeschichtlich allerdings ein Gigant. Geboren als Sohn eines Organisten und Stadtmusikanten, zeigt er früh musikalisches Talent. Geht mit 20 als Oboist zur preußischen Armee, studiert dann, weil begabt, Musik in Berlin, steigt zum Stabsoboisten auf, ist fleißig, transkribiert manches von Mozart und Beethoven, so gut, dass sogar der Dirigent Hans von Bülow ganz verliebt ist in ihn, und wird schließlich, Piefkes knapp 50, zum Direktor der gesamten Musikchöre des 3. Armeekorps ernannt. Ein Fantasietitel extra ausgedacht für ihn, was seine eminente militärmusikalische Bedeutung unterstreicht. Seine größten Erfolge feiert dieser Piefke allerdings woanders.

0: Piefke, die allerreinste Verkörperung preußischer Tugend. Teil 1 der Legendenbildung. Teil 2 folgt nur 2 Jahre später. Piefke kommt die Gelegenheit zur nächsten musikalischen Heldentat. Diesmal im böhmischen Königgrätz und gegen die Österreicher bzw. Habsburger. Eine Schlacht so sinnlos wie gigantisch. 400.000 Mann schlagen aufeinander ein. Und mittendrin feiert Piefke die Uraufführung seines, Sie ahnen den Titel, Königgrätzer Marschs. Mutmanagement für die eigenen Mannen. Und wieder mal höchst erfolgreich. Erneut darf Preußen den Sieg für sich verbuchen. Und als etwa einen Monat später die Pickelhauben auf Wien zu paradieren, weiß man in der Stadt längst, wer im Regiment den Ton angibt. Die Piefkes kommen, heißt es jetzt. Und hier bekommt die Wirkungsgeschichte des Namens Piefke einen für den Namensträger selbst eher unerfreulichen Knick. Denn besser noch als die Preußen ihre Helden, erinnern die Österreicher ihre Feinde. Piefke ist in der Alpenrepublik bis heute ein höchst populärer xenophober Schmähbegriff. Eine Spottvokabel für die strengen, strammen und vor allem spießigen deutschen Nachbarn.
1: Piefke ist ein Piefke.
0: Und das ist die große Tragik des Johann Gottfried Piefke. Schön und gut, dass seine Märsche noch immer zum Standardrepertoire des Bundeswehrmusikkorps gehören. Bleibenden Ruhm genießt er jedoch vor allem als Beleidigung.
2: Tobias Stossiek mit seinem wunderbaren Exkurs rund um den Militärmusiker Johann Gottfried Piefke, auch zu finden bei uns online brklassik.de. Dort auch mit einem Video der vielleicht besten Aufführung des Königsgrätzer Marsches. brklassik.de.

Eine Ballszene aus den Tableau Parisien, Musik von Valborg Aulin, eine schwedische Komponistin am Übergang vom 19. zum 20. Jahrhundert, die im Vergleich zu den anderen Komponistinnen, die aktuell so wiederentdeckt werden, durchaus noch ein bisschen Rückenwind verdient hätte. Bei den Großen ihrer Zeit studiert diese Aulin, zum Beispiel bei Garde in Kopenhagen, bei Massenet in Paris, irre Talent, fast schon Filmmusik, finde ich, wenn man das gerade gehört hat. Ein Name also, den wir uns merken sollten. Kein Rückenwind mehr braucht unser nächster Gast hier, Ludwig van Beethoven.

Das Belcher Quartett war das zuletzt noch mit einem Satz aus dem A-Dur-Quartett Opus 18 von Ludwig van Beethoven hier um 9:15 bei uns in BR Klassik am Mittwochmorgen. Das war es fast schon wieder in der heutigen Sendung. Wir haben noch ein paar Takte von Frederik Curzon für Sie. Am Mikrofon war Johann Jahn. Machen Sie es gut und wenn Sie mögen, bis morgen wieder zwischen 6 und 9. Ich würde mich freuen.

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1: 9 Uhr, die Nachrichten des Bayerischen Rundfunks mit Kia Arnzen. Die Übersicht. Generaldebatte zur Haushaltswoche im Bundestag beginnt. Kommunen brauchen laut Städtetag 30 Milliarden Euro Soforthilfe. Rund 22% der Nutzfahrzeuge fallen beim TÜV durch. Das Wetter in Bayern gebietsweise Regen bei 17 bis 22 Grad. Berlin. Im Bundestag beginnt in diesen Minuten die Generaldebatte im Rahmen der Haushaltswoche. Zuerst hat AfD-Chefin Weidel als Vertreterin der größten Oppositionspartei das Wort. Dann tritt Bundeskanzler Merz ans Rednerpult. Die Debatte steht im Zeichen der Landtagswahl in Sachsen-Anhalt und des Siegs der AfD. Trotzdem will die CDU an ihrem Reformkurs festhalten. Unionsfraktionschef Frei sagte am Morgen im Deutschlandfunk, man müsse deutlicher machen, dass es am Ende um Verbesserungen gehe. Am Nachmittag diskutiert der Bundestag über den Etat von Verteidigungsminister Pistorius. Er sagte im ARD-Morgenmagazin mit Blick auf seinen Rekordhaushalt, es gehe darum, riesige Lücken bei der Bundeswehr zu schließen, um Bedrohungen begegnen zu können. Berlin. Die Finanznot vieler Kommunen spitzt sich weiter zu. Daher hat der Deutsche Städtetag gefordert, dass im neuen Bundeshaushalt auch eine Soforthilfe in Höhe von 30 Milliarden Euro für notleidende Städte und Gemeinden eingeplant wird. Andernfalls, so Städtetagspräsident Jung in der Rheinischen Post, gerieten die Kommunen noch tiefer in die Schuldenspirale. Laut Jung müssen immer mehr Leistungen für Bürgerinnen und Bürger gekürzt werden. Man sei gezwungen, Strukturen kaputt zu sparen. Jung nannte ein konkretes Beispiel für langfristige Folgen von Einschnitten. Ein Verein, der wegen ausbleibender Förderung aufgeben müsse, gründet sich nach seinen Worten nicht mal eben wieder neu, auch wenn im Stadthaushalt wieder Geld sein sollte. München. Die Stimmung unter den Selbstständigen und Kleinstunternehmen in Deutschland hat sich im August zum 4. Mal in Folge verbessert. Das hat das Münchner IFO-Institut mitgeteilt. Laut der Befragung bewerteten mehr als 32% der Selbstständigen ihre laufenden Geschäfte weniger negativ und tun sich aktuell leichter, ihre künftige Geschäftsentwicklung einzuschätzen. Während der Zuspitzung der Krise im Nahen Osten im April lag der Anteil mit fast 39% deutlich höher. Das IFO-Institut befragt für das Barometer monatlich etwa 1.800 Solo-Selbstständige sowie Kleinstunternehmen mit bis zu 9 Mitarbeitenden. Washington. Die USA haben nach eigenen Angaben 5 iranische Tanker mit Rohöl zerstört. Das US-Regionalkommando CENTCOM teilte mit, 4 Schiffe im Golf von Oman und eines nahe der iranischen Insel Kharg attackiert zu haben. Diese seien Teil eines milliardenschweren Schattennetzwerks gewesen, durch das sich die iranischen Revolutionsgarden finanzierten, hieß es weiter. Der Iran reagierte seinerseits auf die Angriffe mit Raketenbeschuss auf US-Militärstützpunkte in Jordanien. Die Armee des Landes fing nach eigenen Angaben 20 ballistische Raketen ab. Berlin. Etwas mehr als jedes 5. Nutzfahrzeug ist in den Jahren 2024 und 2025 mit erheblichen oder sogar gefährlichen Mängeln beim TÜV durchgefallen. Das geht aus einem Report des Verbandes hervor, der auf rund 2,4 Millionen Hauptuntersuchungen basiert. Damit hat sich die Mängelquote aber kaum verändert. Die häufigsten Schwachstellen an den Fahrzeugen waren laut TÜV austretendes Öl und Mängel bei der Beleuchtung. Das liegt den Angaben zufolge auch daran, dass die Fahrzeuge auf Deutschlands Straßen immer älter werden. Im Schnitt sind es 8,9 Jahre. Das Wetter in Bayern. Stark bewölkt mit Schauern in Richtung Alpen, Gewitter. Am Nachmittag und Abend zieht sich der Regen zurück. Es weht ein böiger Wind, 17 bis 22 Grad. In der Nacht örtlich stark bewölkt, stellenweise Nebel, Abkühlung auf 11 bis 5 Grad. Morgen und Freitag von Franken bis zur Oberpfalz Sonne und Wolken im Wechsel, an den Alpen etwas Regen. Am Samstag überwiegend trocken, teils sonnig bei 16 bis 25 Grad. Das waren die Nachrichten. Es ist 9.05 Uhr. Die Verkehrsmeldungen. Eine Meldung von der B28 Neu-Ulm Richtung Hittistetten zwischen Senden und Dreieck Hittistetten. Ein Unfall. Soweit unsere Übersicht.
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2: Einen schönen Mittwochvormittag, hallo und willkommen. Ganz viel B habe ich die Stunde im Angebot. Boccherini, Bach, Melanie Bonis und zu Beginn eine Polonaise von Norbert Burgmüller. Also, großes B, klar, Sie hören ja auch BR Klassik.

Anfang Mai 1836, da kommt der Komponist Norbert Burgmüller nach Aachen, wo er sich eigentlich durch eine Kur wieder erholen wollte von seinem Leiden. Doch er verstarb und wurde unter großer Anteilnahme dann in Düsseldorf beigesetzt. Und da hat man gesehen, welche anerkannte Persönlichkeit Norbert Burgmüller war. Felix Mendelssohn Bartholdy hat ihm einen Trauermarsch komponiert und andere berühmte Weggefährten haben ihm die letzte Ehre erwiesen. Obwohl, letzte, das stimmt ja nicht ganz, gespielt wurde er danach immer wieder und wird er immer noch, dass hier eben die Polonaise F-Dur von Burgmüller, aufgenommen von Ulrich Roman Murtfeld. BR Klassik am Mittwochvormittag, jetzt mit dem wunderbaren brandenburgischen Konzert Nummer 2 F-Dur von Johann Sebastian Bach.

Café Zimmermann, das ist ein französisches Ensemble für klassische Musik, das 1998 von dem Geiger Pablo Valetti und der Cembalistin Céline Frisch gegründet wurde. Es ist nach dem ursprünglichen Zimmermannschen Kaffeehaus in Leipzig von Gottfried Zimmermann benannt. Und Johann Sebastian Bach hat dort damals Konzerte gegeben, deshalb passt die Kombi wunderbar. Musik von Melanie Bonis erwartet uns jetzt hier auf BR Classic. Bonis, in Paris geboren, da fand sie in César Franck einen ihrer Förderer. Studiert hat sie am Konservatorium, doch die Musikkarriere musste lange Zeit warten. Sie brachte zunächst 4 Kinder zur Welt, war vor allem als Mutter gefordert. Dann aber, als die Kinder herangewachsen waren, legte sie los, verwirklichte viele eigene Kammermusikwerke und gerade als ihre Karriere richtig Fahrt aufnahm, da brach der Erste Weltkrieg über Europa herein. Die Söhne wurden eingezogen, sie engagierte sich für Waisenkinder und Kriegsgefangene. 1918 starb ihr Mann und später auch der jüngste Sohn. Schicksalsschläge, die sie in eine andauernde Depression führten. Ihre Werke warten noch auf weitere Entdeckung. Das hier ist ein guter Anfang. Das Symphonieorchester aus Bukarest präsentiert diese Orchestersuite von Melanie Bonis.

0: das Bukarest Symphonieorchester mit der Orchestersuite von Melanie Bonis. In Dillingen, da ist diesen Samstag, den 12. September, ein richtig hochkarätiger Musiker zu Gast, Wayne Marshall. Er hat schon die Berliner Philharmoniker und das Chicago Symphony Orchestra dirigiert. Außerdem tritt er überall auf der Welt als Pianist und Organist auf. In der Basilika St. Peter wird er am Samstag Stücke von Jean-Jules Roger Ducasse, von Franz Schmidt und Andrew Ager spielen, einem zeitgenössischen kanadischen Komponisten. Und was Sie bei dieser Matinee noch alles hören werden, das kann ich Ihnen gar nicht sagen. Das wird sich Marshall ganz spontan überlegen und darauf können Sie sich besonders freuen. Wenn es nämlich eines gibt, was Organistinnen und Organisten besser können als alle anderen in der Klassik, dann ist das Improvisieren. Vielleicht serviert er Ihnen ja einen jazzigen Beethoven, vielleicht verarbeitet er auch eine Melodie aus einem bekannten Film. Das Publikum diesen Samstag um 11 Uhr in der Dillinger Basilika St. Peter darf jedenfalls gespannt sein, was sich Wayne Marshall da alles einfallen lässt.
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Ulrike Petersen, Violine, Gernot Süßmuth, Violine, Friedemann Weigle, Viola und Hans-Jakob Eschenburg, Violoncello, das Petersen-Quartett mit dem Streichquartett D-Dur von Luigi Boccherini. Unser nächster Meister auf BR Klassik heißt John Williams und muss ständig darauf hinweisen, dass er nicht der Filmmusikkomponist aus Amerika mit gleichem Namen ist. Er kommt aus Australien, lebt in London und ist in seinem Bereich ebenfalls ausgesprochen erfolgreich und anerkannt. Gitarrist John Williams. Zusammen mit dem Orchestra Sinfonica de Sevilla präsentiert er hier das Konzert D-Dur von Antonio Vivaldi.

Der Gitarrist John Williams und das Orchester Sinfonica de Sevilla mit dem Konzert D-Dur von Antonio Vivaldi. Soweit diese Stunde hier auf BR Klassik. Mit einem ausgefallenen Werk des Komponisten Maurice Yvain geht es jetzt aus dieser Stunde raus. Er hat seinem Landsmann Maurice Chevalier ein kleines Potpourri gewidmet. Damit gehen wir auf 10 Uhr zu und dann wird's nach den Nachrichten sonnig und freundlich, denn die italienische Sinfonie von Felix Mendelssohn Bartholdy strahlt all das aus. Bis gleich.

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1: 10 Uhr. Die Nachrichten des Bayerischen Rundfunks mit Kia Arnzen. Die Übersicht. Regierung und Opposition liefern sich in der Generaldebatte einen Schlagabtausch. Prien fordert nach PISA-Studie Altersbeschränkung für Social Media. Norwegischer König Harald wird in Oslo beigesetzt. Das Wetter in Bayern, gebietsweise Regen bei 17 bis 22 Grad. Berlin. Bei der Generaldebatte im Bundestag liefern sich Regierung und Opposition zur Stunde einen Schlagabtausch. Zum Auftakt warf AfD-Chefin Weidel der Koalition wörtlich ein Totalversagen vor. Der Haushaltsentwurf für das kommende Jahr sei verfassungswidrig. Trotz Rekordsteuereinnahmen schafft man es laut Weidel nicht, mit dem Geld der Bürger vernünftig umzugehen. Die Wahl in Sachsen-Anhalt habe gezeigt, dass die Menschen einen Politikwechsel wollten, etwa in der Ukraine-Politik. Im Anschluss nannte Bundeskanzler Merz die AfD eine destruktive Kraft, die an der Seite Russlands stehe. Merz sprach wörtlich von einer grotesken Täter-Opfer-Umkehr. Die Ukraine kämpfe um ihr Überleben und man werde das Land weiter unterstützen. Weiter verteidigte der Kanzler die geplanten Reformen. Er kündigte aber an, über die abschlagsfreie Rente nach 45 Beitragsjahren noch einmal zu diskutieren. Berlin. Nach den schlechten Ergebnissen der deutschen Schülerinnen und Schüler bei der PISA-Studie hat Bundesbildungsministerin Prien für eine Altersbeschränkung für soziale Medien plädiert. Im Gespräch mit dem RBB zeigte sich Prien davon überzeugt, dass die PISA-Ergebnisse auch mit dem Konsum von Social Media zu tun haben. Dass Kinder sich nicht mehr konzentrieren können und auch nicht mehr in der Lage sind, sinnentnehmend zu lesen, liegt ihrer Ansicht nach auch an zu langen Bildschirmzeiten. Deshalb seien sowohl eine Altersbeschränkung als auch eine bessere Medienerziehung nötig. Prien will in den kommenden Wochen entsprechende Vorschläge im Kabinett vorlegen. Auch auf europäischer Ebene führt ihrer Ansicht nach kein Weg an Altersbeschränkungen in sozialen Medien vorbei. London. Wegen einer technischen Störung bei der britischen Flugsicherung gibt es an mehreren Flughäfen des Landes noch immer Einschränkungen und Ausfälle. Gestern mussten unter anderem an den Airports London, Heathrow, Gatwick, Stansted und Manchester sowie Dublin insgesamt 1.300 Flüge umgeleitet oder annulliert werden. Die Störung dauert noch an. Für heute wurden bereits mehr als 170 Flüge gestrichen. Nach Angaben der Flugsicherung gestaltet es sich äußerst komplex, den Normalbetrieb wiederherzustellen. Das werde noch einige Zeit dauern, hieß es. Oslo. In der norwegischen Hauptstadt wird am Mittag der verstorbene König Harald V. Mit einem Staatsbegräbnis beigesetzt. Zu der Zeremonie werden auch Vertreter anderer königlicher Familien sowie viele Staatsoberhäupter aus dem Ausland erwartet. Entsprechend hoch sind die Sicherheitsvorkehrungen. Auch Bundespräsident Steinmeier wird teilnehmen. Am Mittag soll zunächst der Sarg Haralds in einem feierlichen Trauerzug vom Schloss zum Dom in Oslo gebracht werden. Nach einer landesweiten Schweigeminute wird es einen Trauergottesdienst geben. Anschließend wird der verstorbene König im Mausoleum auf der Festung Akershus beigesetzt. München. Die BR-Doku-Serie Rise and Fall 1860 München hat den Deutschen Fernsehpreis gewonnen. Die Serie wurde in der Kategorie Beste Montage, Information, Dokumentation ausgezeichnet. Sie erzählt die wechselvolle Geschichte des Münchner Traditionsfußballvereins. In der ARD-Mediathek wurde die Serie bisher 3,4 Millionen Mal abgerufen. Die Produktion war Anfang des Jahres bereits für den Grimme-Preis nominiert. Der Fernsehpreis wurde am Abend in Köln bei der Nacht der Kreativen verliehen. Heute Abend steht dann die Preisverleihung unter anderem an die besten Schauspielerinnen und Schauspieler an. Das Wetter in Bayern. Stark bewölkt mit Schauern in Richtung Alpen. Gewitter. Am Nachmittag und Abend zieht sich der Regen zurück. Es weht ein böiger Wind, 17 bis 22 Grad. In der Nacht örtlich stark bewölkt, stellenweise Nebel, Abkühlung auf 11 bis 5 Grad. Morgen und Freitag von Franken bis zur Oberpfalz Sonne und Wolken im Wechsel. An den Alpen etwas Regen. Am Samstag überwiegend trocken, teils sonnig bei 16 bis 25 Grad. Es ist 10.04 Uhr. Die Verkehrsmeldungen. A8 München Richtung Stuttgart zwischen Burgau und Günzburg. Behinderungen nach einem Unfall. Weitere Meldungen über Störungen liegen uns nicht vor. Soweit unser Service.
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2: Ganz herzlich willkommen, hallo. Beim Blick nach draußen würde ich gemütliche Stunden vorschlagen. Was ein Glück, musikalisch haben wir das auch vor.

Diese Musikerinnen und Musiker setzen auf ein radikal-demokratisches Modell der kollektiven Führung und gemeinsamen Entscheidungsfindung. Für alle Aufnahmen und Konzerte wird ein kleineres Kernteam gewählt, das die grundlegende Interpretation ausarbeitet. Das Orpheus Chamber Orchestra war das hier mit den drei deutschen Tänzen von Wolfgang Amadeus Mozart, Köchelverzeichnis 605. So, jetzt eine gute Portion Lebenslust nachzulesen, besser ja, nachzuhören im musikalischen Tagebuch von Felix Mendelssohn Bartholdy. In seiner vierten Symphonie hielt er fast alle Eindrücke seiner Italienreise fest. Es muss ein überwältigendes Erlebnis für ihn gewesen sein. Anders ist dieser sinfonische, rauschhafte Höhenflug des Komponisten kaum zu erklären. Die italienische Sinfonie wurde bei der Uraufführung am 13. Mai 1833 ein voller Erfolg und der Erfolg reißt bis heute auch nicht ab. Wir hören das Werk jetzt in einer Einspielung des Chamber Orchestra of Europe unter der Leitung von Yannick Nézet-Sagan. Uns allen zauberhafte Minuten.

Italien, das war im 19. Jahrhundert das Sehnsuchtsland vieler Komponistinnen und Komponisten, die sich durch Studienreisen und Urlaubsausflügen künstlerische Impulse erhofften. Die italienische Sinfonie A-Dur von Felix Mendelssohn Bartholdy, was für ein genialer Wurf. Wir hörten hier das Chamber Orchestra of Europe unter der Leitung von Yannick Nézet-Sagan. Sie hören BR Klassik am Mittwochvormittag, 20 vor 11 ist es. Jetzt begleitet uns Michail Pliednov ein Stückchen. Der Pianist präsentiert die Sonate Fis-Moll von Domenico Scarlatti.

Michail Pletnov präsentierte hier die Fismol-Sonate von Domenico Scarlatti. Zum Ende dieser Stunde jetzt noch Musik von Samuel Coleridge Taylor. Er prägte in London das Kulturleben Ende des 19. Jahrhunderts und fand seine Vorbilder in Brahms und Dvorak sowie in der afrikanischen Musiktradition. Seine Romanze für Violine und Orchester G-Dur darf es sein mit Jelena Juriosti und dem Czajnicki Orchestra unter der Leitung von Kevin John Edosei.

Ihr habt mal das Weiße Haus von innen gesehen. Bei Präsident Theodore Roosevelt war er eingeladen. Der Komponist Samuel Coleridge Taylor, der sich stark für die Rechte von Menschen afrikanischer Abstammung einsetzte und traditionelle afrikanische Musik sowie afroamerikanische Spirituals in seine klassischen Werke einbaute. Das hier eben seine Violinromanze mit der Solistin Yelena Uriosti.

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3: Um 11 Uhr mit Kia Arnzen. Generaldebatte im Bundestag und wie immer hat sie auch heute recht heftig und laut begonnen. Zum Auftakt warf AfD-Chefin Weidel Bundeskanzler Merz vor, er liefere keinen wirklichen Politikwechsel und führe das Land mit seiner Schuldenpolitik in die Staatspleite. Zu den teuren Energiepreisen sagte sie:
4: Die sogenannte Energiewende ist der größte Mühlstein, der unsere Wirtschaft erdrückt und in den Abgrund zieht. Die Energiewende ist verlorenes, verbranntes Geld. Damit wird nichts Produktives geschaffen. Es werden kostspielige, dysfunktionale Parallelstrukturen subventioniert, während bewährte und kostengünstige Infrastruktur systematisch zerstört wird.
3: Bundeskanzler Merz räumte in seiner Erwiderung Fehler bei der Energiewende ein, ließ die Kritik an sich aber nicht gelten.
5: Die Abschaltung von Kraftwerken in Deutschland, insbesondere von Kernkraftwerken, zu einem Zeitpunkt, wo die Reservekapazitäten noch nicht zur Verfügung gestanden haben, war zumindest die falsche Reihenfolge. Ja, aber meine Damen und Herren, Sie übersehen doch vollkommen, dass wir heute genau das Richtige tun, um die Energieversorgung unseres Landes auch sicherzustellen. Wir korrigieren Fehlentwicklungen in der Energiepolitik. Wir sorgen dafür, dass wir Gaskraftwerke in Deutschland bauen können.
3: Merz lobte auch, dass das Wirtschaftswachstum schon heuer bei 1,3% liegen werde. Damit zeige seine Politik Wirkung. Am Nachmittag steht dann bei den Haushaltsberatungen im Bundestag der Etat von Verteidigungsminister Pistorius auf der Tagesordnung. Im Morgenmagazin von ARD und ZDF wies der SPD-Politiker die Kritik zurück, dass die Bundeswehr vor allem in veraltete Waffensysteme investiere. Pistorius sagte, man gebe Geld für künstliche Intelligenz, Drohnen und Satellitenkommunikation aus. Zugleich seien aber auch klassische Waffensysteme nötig. In Großbritannien gibt es nach wie vor Probleme im Luftverkehr, vor allem am Flughafen London Heathrow. Heute mussten wieder fast 180 Flüge gestrichen werden, nachdem gestern mehr als 1300 Verbindungen von und nach Großbritannien ausgefallen waren. Grund war eine technische Störung bei der britischen Flugsicherung. Die Systemstörung war nicht die erste. Die Fluggesellschaften fordern schon länger eine bessere Absicherung. Bayerns Kunstminister Blume hat die Förderpreisträger in der Sparte Musik bekannt gegeben. Ausgezeichnet werden die Komponistin und Jazzsängerin Laura Detterbeck, die Dirigentin und Komponistin Judania Gomez Heredia, die Geigerin und Pianistin Samira Spiegel sowie die Band Pampam Ida zusammen mit dem Silberfischorchester. Laut Blume zeigen die diesjährigen Preisträgerinnen und Preisträger, wie vielfältig und kraftvoll junge Musik heute klingen kann. Das Wetter in Bayern. Viele Wolken, gebietsweise Schauer und Gewitter. Ab dem Nachmittag freundlicher. In Franken sonnige Abschnitte. Höchstwerte 17 bis 22 Grad. Tiefstwerte in der Nacht bei 11 bis 5 Grad. Morgen und am Freitag von Franken bis zur Oberpfalz. Sonne und Wolken im Wechsel. An den Alpen etwas Regen. Am Samstag weitgehend trocken. Höchstwerte 16 bis 25 Grad. Es ist 11.03 Uhr. Die Verkehrsmeldungen: A3 Würzburg Richtung Nürnberg zwischen Erlangen-Frauenaurach und Erlangen-Tennenlohe, 3 Kilometer Stau. A7 Füssen Richtung Ulm zwischen Illertissen und Dreieck-Hittistetten, 8 Kilometer stockender Verkehr. A8 Stuttgart Richtung München zwischen Ulm-Ost und Leipheim, 5 Kilometer Stau. A8 München Richtung Stuttgart zwischen Burgau und Günzburg, Behinderungen nach einem Unfall. Und B307 Miesbach-Bayerisch-Zell zwischen Miesbach und Hausham in beiden Richtungen Stau. Soweit die Verkehrsübersicht.
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6: Ganz herzlich willkommen, hallo zusammen. Bisschen durchatmen, Handgelenke lockern und Finger aufwärmen. Sonst wäre dieser Einstieg hier nicht möglich.

Ikonisches Gitarrenstück von Francisco Tárrega, der dieses Klanggemälde nach einem Besuch der berühmten maurischen Festung Alhambra in Granada schrieb. Die unaufhörlich perlende Tremolo-Melodie ist eine direkte musikalische Übersetzung des Rauschens der dortigen Springbrunnen, Wasserläufe und Gärten. Es fängt die mystisch angehauchte Atmosphäre und die Pracht des Palastes perfekt ein, gerade wenn das Stück von Michael Winkler gespielt wird. Aktuell läuft der ARD-Musikwettbewerb in München. Fagott, Schlagzeug, Streichquartett und Orgel sind in diesem Jahr gefragt. 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Wir haben jetzt einen Musiker im Programm, dessen Karriere mit dem Gewinn des ARD-Musikwettbewerbs so richtig losging, Ramón Ortega Quero. Im September 2007 konnte er den ersten Preis in München gewinnen. Die Juroren waren tief beeindruckt, wie inspiriert, wie makellos der künftig für Preisträger die Pflicht- und Kürstücke, darunter die Konzerte von Mozart und Richard Strauss, interpretierte. Der Wettbewerbsgewinn ebnete Ramón Ortega Quero den Weg als Solist auf die wichtigen Bühnen Europas. Nur ein Jahr später wurde er Solo-Oboist beim Symphonieorchester des Bayerischen Rundfunks. Und er ist weltweit als Solist gefragt und gefeiert. Jetzt spielt er hier zusammen mit der Kammerakademie Potsdam das Konzert für Oboe d'Amore, Streicher und Basso Continuo A-Dur von Georg Philipp Telemann.

Ramón Ortega Quero an der Oboe und die Kammerakademie Potsdam unter der Leitung des Konzertmeisters Peter Reiner mit dem Konzert A-Dur von Georg Philipp Telemann. Sie hören BR Klassik. Jetzt kommen wir zu dem Orchester, bei dem Ramón Ortega Quero seit 2008 spielt, als Solo-Oboist. Wir kommen zum Sinfonieorchester des Bayerischen Rundfunks. Uns erwartet die tolle Einspielung der zweiten Sinfonie D-Dur von Ludwig van Beethoven, und zwar unter dem Dirigat des ehemaligen Chefdirigenten Maris Jansons. Der Beethoven-Zyklus, eine herausragende Zusammenarbeit der gemeinsamen Zeit.

Sinfonie Nummer 2, D-Dur von Ludwig van Beethoven mit dem Symphonieorchester des Bayerischen Rundfunks unter der Leitung von Maris Jansons. Und das war diese Vormittagsausgabe hier auf BR Klassik. Gleich dann nach den 12 Uhr Nachrichten begleitet sie Susanne Kruse durch den Nachmittag. Und das wird eine stimmungsvolle Runde, wenn ich hier die Musik überfliege. Unter anderem geht's auf die bunte Musicalbühne mit einem Titel von Richard Rodgers. Und vieles mehr. Gute Unterhaltung. Tobias Führenbach bedankt sich bei Ihnen fürs Einschalten. Gerne auf bald. Ciao und tschüss.

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1: Um 12 Uhr am Mikrofon ist Markus Terhaast. Oppositionschefin gegen Bundeskanzler. Im Bundestag gab es heute Vormittag den üblichen Schlagabtausch im Rahmen der Haushaltswoche. Das Wahlergebnis in Sachsen-Anhalt wirkte nach. AfD-Chefin Weidel trat angriffslustig auf.
2: Die Co-Chefin der AfD und der Fraktion sagte, mit dem Wahlergebnis hätten die Menschen mitgeteilt, Schwarz-Rot sei vorbei. Die Wähler der SPD seien inzwischen ihre Wähler. Die CDU in Sachsen-Anhalt pulverisiert. Bundeskanzler Friedrich Merz sagte zu Beginn seiner Rede, die AfD könne vor Kraft kaum laufen, habe ihr Wahlziel in Sachsen-Anhalt jedoch verfehlt und keine absolute Mehrheit erreicht. 56% der Menschen hätten nicht AfD gewählt. Die AfD sei eine destruktive Kraft. Friedrich Merz verteidigte den Bundeshaushalt. Die hohen Schulden begründete er auch mit dem Klimaschutz. Aus Berlin Anne-Kathrin Mellmann.
1: Am Nachmittag steht dann bei den Haushaltsberatungen im Bundestag der Etat von Verteidigungsminister Pistorius auf der Tagesordnung. Im Morgenmagazin von ARD und ZDF wies der SPD-Politiker die Kritik zurück, dass die Bundeswehr vor allem in veraltete Waffensysteme investiere. Pistorius sagte, man gebe Geld für künstliche Intelligenz, Drohnen und Satellitenkommunikation aus, zugleich seien aber auch klassische Waffensysteme nötig. Die erneuten Angriffe zwischen den USA und dem Iran haben direkte Auswirkungen auf den Rohölpreis. Der Preis für ein Barrel der Nordseesorte Brent lag heute wieder kurzzeitig über $100. Ein Grund in der Straße von Hormuz haben die USA 5 iranische Öltanker beschossen. Die Straße von Hormuz gilt wieder als unpassierbar. Die Folgen können auch wir Verbraucher wieder zu spüren bekommen. Steigt der Rohölpreis, werden tendenziell auch das Tanken und das Heizen mit Öl und Gas teurer. Nach dem tödlichen Messerangriff in einer Bank in Regensburg muss der mutmaßliche Täter nun doch in Untersuchungshaft. Er hatte im Juli einen Bankmitarbeiter erstochen. Und das Amtsgericht hatte ihn danach in einer psychiatrischen Klinik untergebracht. Aber die erste Einschätzung eines Sachverständigen hat ergeben, keine verminderte Schuldfähigkeit. Deswegen jetzt der Haftbefehl wegen des Verdachts auf Mord. Der 20-Jährige hatte eine Bankfiliale betreten und mit einem Zettel Geld gefordert. Sekunden später stach er auf sein Opfer ein. Norwegen nimmt heute Abschied von seinem verstorbenen König. Zur Stunde beginnt der Trauerzug, bei dem der Leichnam von Harald V. vom Schloss zum Osloer Dom überführt wird.
3: Zu der Trauerfeier werden zahlreiche royale Gäste und Staatsoberhäupter aus aller Welt erwartet. Unter anderem die Königspaare aus Schweden, Dänemark, Spanien, den Niederlanden und Belgien haben ihre Teilnahme zugesagt. Deutschland wird durch Bundespräsident Frank-Walter Steinmeier vertreten. Zu Beginn des Trauergottesdienstes ist im ganzen Land eine Schweigeminute geplant. Anschließend wird Harald V. im königlichen Mausoleum auf der Festung Akershus beigesetzt. Der verstorbene König war in Norwegen ausgesprochen beliebt. Aus Oslo, Jana Sinram.
1: Das Wetter in Bayern stark bewölkt, gebietsweise Regen bei maximal 16 bis 22 Grad. Es weht ein böiger Wind. Am Nachmittag und am Abend zieht sich der Regen zurück, in der Nacht örtlich stark bewölkt, stellenweise Nebel, Abkühlung auf 10 bis 3 Grad. Morgen und am Freitag von Franken bis zur Oberpfalz Sonne und Wolken im Wechsel, an den Alpen etwas Regen, am Samstag freundlicher bei 17 bis 26 Grad. Es ist 12.04 Uhr. Der Verkehrsservice mit 2 Infos A7 Füssen Richtung Ulm zwischen Altenstadt an der Iller und 3 Kittistetten, 12 Kilometer stockender Verkehr. Und A96 Lindau Richtung München zwischen Leim und Sendling ist nach einem Unfall die rechte Spur blockiert. Soweit die Verkehrsmeldungen.
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4: Beethovens und Schuberts Wien hat er als Gitarrenvirtuose von sich reden gemacht. Das ist Musik von Mauro Giuliani zum Start in ihren Mittwochmittag.

Jeffrey McFadden und Michael Kolk mit einer konzertanten Polonaise für zwei Gitarren von Mauro Giuliani auf BR Classic, der im Süden Italiens geboren wurde und mehrere Instrumente erlernt hat, ehe er sich der Gitarre verschrieb. Um 1806 zog Mauro Giuliani nach Wien, damals das Zentrum des europäischen Musikkosmos, und wurde schnell Wiens führender Gitarrenvirtuose. Verkehrte in den höchsten Kreisen und soll als Orchestermusiker an der Uraufführung von Beethovens 7. Symphonie mitgewirkt haben und wurde von den größten Komponisten der Stadt bewundert. Von Beethoven beeinflusst ist das nächste Stück auf BR Classic. Von Ivan Müller stammt das folgende Konzertstück über Beethovens Lied Adelaide mit Dieter Klöcker an der Klarinette und dem Prager Kammerorchester.

Die moderne Altklarinette gäbe es nicht ohne Ivan Müller, der dieses Konzertstück komponiert hat, mit dem wir den Klarinettisten Dieter Klöcker und das Prager Kammerorchester unter Milan Lajcik auf BR Klassik gehört haben. Das war Ivan Müllers Konzertstück über das Beethoven-Lied Adelaide. An die 1000 Lieder hat unser nächster Mann geschrieben und mehr als 30 Broadway-Musicals. Richard Rodgers, einer der größten US-amerikanischen Komponisten des 20. Jahrhunderts, der mit seinen Stücken auch die Popmusik beeinflusst hat. Hier die auftrumpfende Ouvertüre aus seinem Musical Oklahoma mit dem Hollywood Bowl Orchestra.

0: 30 Jahre lang einer der erfolgreichsten Broadway-Komponisten, Richard Rodgers auf BR Classic und seine Ouvertüre, die er in den 1940er Jahren für das Musical Oklahoma schrieb, das im Wilden Westen spielt. Von Amerika geht es zurück nach Europa auf BR Classic zu einem Komponisten, dem die Militärmusik am Herzen lag.
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2: Schwerin an der Warthe, 9. September 1815. Johann Gottfried Piefke wird geboren. Ein Mann, der den Rhythmus im Blut hatte, allerdings nur einen einzigen, den Marsch. Musikgeschichtlich ist Piefke vielleicht Peanuts, militärmusikgeschichtlich allerdings ein Gigant. Geboren als Sohn eines Organisten und Stadtmusikanten zeigt er früh musikalisches Talent, geht mit 20 als Oboist zur preußischen Armee, studiert dann, weil begabt, Musik in Berlin, steigt zum Stabsoboisten auf, ist fleißig, transkribiert manches von Mozart und Beethoven, so gut, dass sogar der Dirigent Hans von Bülow ganz verliebt ist in ihn und wird schließlich, Piefkes knapp 50, zum Direktor der gesamten Musikchöre des 3. Armeekorps ernannt. Ein Fantasietitel extra ausgedacht für ihn, was seine eminente militärmusikalische Bedeutung unterstreicht. Seine größten Erfolge feiert dieser Piefke allerdings woanders, denn die erringt man als Soldat, ob mit Gewehr oder Taktstock natürlich, auf dem Schlachtfeld. Ein Glück also, dass 1864 der deutsch-dänische Krieg vom Zaun gebrochen wird, in dem sich Piefke vor allem als Taktgeber bei der Erstürmung der Düppeler Schanzen in Jütland hervortut. Mit der schmissigen Performance seines frisch komponierten Düppeler Sturmmarsches enthusiasmiert er die preußischen Soldaten derart, dass sie die gegnerische Verteidigung im Nu überwinden. 4 Musikkorps soll Piefke allein mit dem Degen dirigiert haben. Und das mit einer metronomischen Unerbittlichkeit, der kein Granatenhagel irgendetwas anhaben konnte. Piefke, die allerreinste Verkörperung preußischer Tugend. Teil 1 der Legendenbildung. Teil 2 folgt nur 2 Jahre später. Piefke kommt die Gelegenheit zur nächsten musikalischen Heldentat. Diesmal im böhmischen Königgrätz und gegen die Österreicher bzw. Habsburger. Eine Schlacht so sinnlos wie gigantisch. 400.000 Mann schlagen aufeinander ein. Und mittendrin feiert Piefke die Uraufführung seines, Sie ahnen den Titel, Königgrätzer Marschs. Mutmanagement für die eigenen Mannen. Und wieder mal höchst erfolgreich. Erneut darf Preußen den Sieg für sich verbuchen. Und als etwa einen Monat später die Pickelhauben auf Wien zu paradieren, weiß man in der Stadt längst, wer im Regiment den Ton angibt. Die Piefkes kommen, heißt es jetzt. Und hier bekommt die Wirkungsgeschichte des Namens Piefke einen für den Namensträger selbst eher unerfreulichen Knick. Denn besser noch als die Preußen ihre Helden, erinnern die Österreicher ihre Feinde. Piefke ist in der Alpenrepublik bis heute ein höchst populärer xenophober Schmähbegriff. Eine Spottvokabel für die strengen, strammen und vor allem spießigen deutschen Nachbarn.
3: Piefke ist ein Piefke.
2: Und das ist die große Tragik des Johann Gottfried Piefke. Schön und gut, dass seine Märsche noch immer zum Standardrepertoire des Bundeswehrmusikkorps gehören. Bleibenden Ruhm genießt er jedoch vor allem als Beleidigung.
0: Tja, aber das zahlt er uns jetzt heim und bläst uns ganz gehörig den Marsch. So klingt Preußens Gloria von Johann Gottfried Piefke.

Man kennt ihn vor allem als Schimpfwort. Johann Gottfried Piefke, der heute vor 211 Jahren geboren wurde. Sein bekannter Armeemarsch Preußens Gloria mit Herbert von Karajan am Pult der Berliner Philharmoniker. Kurz nach 12:30 auf BR-Klassik, jetzt mit Klavierklängen von Clara Schumann. Dieses Klavierkonzert ist Schumanns einziges, das von ihr erhalten ist. Das Klavierkonzert in A-Moll mit Howard Shelley am Klavier und dem Tasmanischen Symphonieorchester unter seiner Leitung.

Mit gerade mal 16 Jahren ist Clara Schumann, die damals noch Wieg heißt, schon eine gefeierte Virtuosin und schreibt sich für den Konzertsaal ein effektvolles Klavierkonzert in A-Moll auf den Leib. Auf BR Classic gespielt vom Pianisten Howard Shelley und dem Tasmanischen Symphonieorchester unter seiner Leitung. Hier jetzt gleich die 13 Uhr Nachrichten und vorher Musik aus dem packenden Film The Village aus dem Jahr 2004, der in einem abgeschiedenen Dorf spielt. Der Komponist James Newton Howard hat diese ländlichen Stimmungsbilder aufgegriffen, die sich in der prominent im Vordergrund stehenden Solo-Violine spiegeln. Hören wir Hilary Hahn mit einer im wahrsten Sinne des Wortes unheimlich schönen Filmmusikmelodie aus The Village.

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1: Um 13 Uhr am Mikrofon ist Markus Terhaast. Haushaltswoche im Bundestag. Heute ging es dabei aber nicht um Einzelpläne, Projekte und Zahlen, sondern um das große Ganze. Die Debatte über den Etat des Kanzleramts ist immer Anlass, ganz grundsätzlich über die Regierungspolitik zu streiten. Und dabei wirkte die Wahl in Sachsen-Anhalt nach. AfD-Chefin Weidel warf dem Bundeskanzler vor:
2: Sie haben die Botschaft nicht verstanden, die Ihnen die Wähler in Sachsen-Anhalt am vergangenen Sonntag geschickt haben. Das ist noch nicht weiter relevant, weil Ihre Zeit ist ohnehin abgelaufen. Die Bürger wollen den Politikwechsel und Sie werden ihn bekommen.
1: Kanzler Merz widersprach der AfD-Chefin und nannte die Partei eine destruktive Kraft.
3: Aber die absolute Mehrheit haben Sie nicht und die werden Sie in Deutschland auch nicht erzielen. Nirgendwo in Deutschland werden Sie mit dieser Politik die Mehrheiten bekommen,
1: sagte der Bundeskanzler. Die neue PISA-Studie hat Deutschland ein mieses Zeugnis ausgestellt. Deswegen wird jetzt über eine andere Bildungspolitik diskutiert. Grünen-Chefin Brandner fordert in dem Kontext mehr Zusammenarbeit der Bundesländer. Deutschland müsse endlich raus aus dem föderalen Klein-Klein.
4: Bundesbildungsministerin Karin Prien stimmt da grundsätzlich zu. Im rbb24-Inforadio spricht sich die CDU-Politikerin für einen zeitgemäßen Bildungsföderalismus aus. Prien verweist dabei auf das Startchancenprogramm. Bundesländer würden außerdem untereinander zunehmend erfolgreiche Modelle übernehmen. Beispielsweise die frühe Sprach- und Entwicklungsförderung bis zur Einschulung, die zuerst in Hamburg eingeführt wurde. Markus Sambale, Berlin.
1: Sie blockieren knappen Wohnraum und treiben die Mieten in die Höhe. Die EU will stärker gegen Plattformen für Kurzzeitvermieter wie Airbnb vorgehen. So könnten Kommunen in Zukunft eine Obergrenze für Ferienapartments festlegen, wenn der Wohnungsmarkt besonders angespannt ist. Städte wie Barcelona oder Amsterdam haben in der Vergangenheit schon eigene Regeln erlassen. Die sind aber juristisch umstritten. Der neue EU-Rechtsrahmen soll deswegen einheitliche Regelungen und mehr Sicherheit bieten. Ins Allgäu. Dort bleibt die Bahnstrecke von Markt Oberdorf nach Füssen vorerst gesperrt. Erst in einer Woche können wieder Züge fahren, schätzt die Bayerische Regiobahn. Bis dahin müssen Pendler und Reisende in Busse umsteigen. Hintergrund ist ein Unfall vergangene Nacht. Bei einem Unwetter hatten Windböen in der Nähe von Ronried eine Esche umgeknickt. Ein aus Füssen kommender Zug konnte nicht mehr bremsen und fuhr auf den Baum auf. Eine Achse sprang aus dem Gleis. Der Schaden wird auf 500.000 Euro geschätzt. Das Wetter in Bayern stark bewölkt und gebietsweise Regen bei maximal 16 bis 22 Grad. Es weht ein böiger Wind. Am Nachmittag und am Abend zieht sich der Regen zurück, in der Nacht örtlich stark bewölkt, stellenweise Nebel. Abkühlung auf 10 bis 3 Grad. Morgen und am Freitag von Franken bis zur Oberpfalz Sonne und Wolken im Wechsel, an den Alpen etwas Regen, am Samstag freundlicher bei 17 bis 26 Grad. Es ist 13.03 Uhr. Der Verkehrsservice mit 4 Meldungen: A7 Füssen Richtung Ulm zwischen Altenstadt an der Iller und dem Dreieck Hittistetten, 12 Kilometer stockender Verkehr. A9 München Richtung Nürnberg zwischen Langenbruck und Denkendorf, immer wieder Stau und stockend. Auf der A99 Westumfahrung München Richtung Nürnberg ist der Tunnel Aubing nach einem Unfall gesperrt, aktuell 5 Kilometer Stau. Und B307 Miesbach Richtung Bayerisch Zell zwischen Miesbach und Hausham Stau. Soweit die Verkehrsmeldungen.
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5: Der Deutsche ist gern Erster, sei es bei einer Fußballmeisterschaft oder beim Belegen von Sonnenlegen im Urlaub. Da überrascht es kaum, dass der Deutsche auch in der Musik am liebsten die Nummer 1 ist. So hat es ein beliebter deutscher Tanz geschafft, als kunstvolles Instrumentalstück in der Barocksuite immer an erster Stelle gespielt zu werden. Applaus für die Allemande.

Die Akademie für Alte Musik Berlin unter Bernhard Forck auf BR Classic mit dem ersten Satz einer Allemande aus Georg Friedrich Händels 8. Concerto Grosso Opus 6. Auch von Mozart gibt's jetzt einen ersten Satz an diesem Mittwochmittag, auch würdevoll und getragen, so beginnt er zumindest, und dann wird's lebhafter. Hier der erste Satz aus Mozarts Sinfonie in A-Dur, Köchelverzeichnis 201, mit dem Scottish Chamber Orchestra unter der Leitung von Charles McHarris.

Das Scottish Chamber Orchestra mit dem beflügelnden ersten Satz aus Wolfgang Amadeus Mozarts A-Dur-Sinfonie, Köchelverzeichnis 201 auf BR Classic. Die Leitung hatte Charles McHarris. Manchmal war Gioachino Rossini bei der Wahl seiner Opernthemen etwas rückständig. Im Fall von Armida hatte er einen wichtigen Grund. Neben der Titelpartie für seine spätere Ehefrau Isabella Colbran gibt es in dieser Oper keine weitere Frauenfigur. Die Zauberin singt und sie singt ein ganzes Kreuzfahrerheer und dazu ihr lüsternes Imperium in Grund und Boden, selbst wenn sie im Drachenwagen das Weite sucht. Von großer dramatischer Energie lebt diese Arie der Armida, gesungen von Marina Rebecca. Hören wir sie mit »Es huldgen Land und Meere, der liebe Herrscher starbe«.

0: Es huldgen Land und Meere, der liebe Herrscherstabe. Die Arie der Armida aus dem zweiten Akt der gleichnamigen Rossini-Oper auf BR Klassik, gesungen von der lettischen Sopranistin Marina Rebecca in Begleitung des Münchner Rundfunkorchesters unter Marco Armiliato.
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0: BR-Klassik-Hörerin Esha Kitier schreibt uns via WhatsApp: Zufällig durfte ich einen Klavierabend mit Ingmar Lazar erleben. Chopin, Liszt, Brahms, seine feinfühlige und gewaltige Interpretation war einmalig. Er war wohl öfter im Herkulessaal in der Reihe Klassik vor 8 zu Gast. Hätten Sie eventuell eine Kostprobe des jungen Künstlers? Herzlichen Dank. Selbstverständlich haben wir da was auf Lager für Sie, Frau Kitier. Das ist auf Ihren Wunsch Ingmar Lazar, der im Juni zarte 33 geworden ist, mit einem Stück aus Maurice Ravels Spiegelbildern.

gefeiert für seine tiefgründigen und bewegenden Darbietungen. Der französische Pianist Ingmar Lazare auf BR Klassik, auf Wunsch unserer Hörerin Eva Kietje, für die wir Ravels Barke auf dem Ozean aus dem berühmten Spiegelbilder-Klavierzyklus ausgesucht haben, mit Ingmar Lazare. Und welches Stück hören Sie am liebsten? Erzählen Sie es uns und schicken Sie uns Ihren Musikwunsch. Wir spielen ihn dann in der Sendung BR Klassik, der Nachmittag, immer montags bis freitags zwischen 13 und 14 Uhr. Telefonisch gerne unter der kostenlosen Nummer 0800 77 333 77 oder Sie schreiben uns eine E-Mail an der-nachmittag@br.de.

Das Sinfonieorchester Göteborg mit dem ersten Satz aus Peter Tschaikowskis Streicherserenade in C-Dur. Die Leitung hatte Neeme Järvi. 14:45 am Mittwochnachmittag hier auf BR Klassik jetzt mit einem aufgeweckten Rondo für die Oboe. Ein Ausschnitt aus Johann Anton Korseluchs Oboenkonzert in F-Dur mit Giovanni De Angeli an der Oboe.

Der Oboist Giovanni De Angeli und die Camerata Rousseau mit einem beschwingten Rondo Allegretto aus dem Oboenkonzert in F-Dur von Johann Anton Korzeloch auf BR Classic, dem Cousin von Leopold Anton Korzeloch, den er sogar selbst unterrichtet hat und mit dem er heute noch verwechselt wird. Ganz eindeutig zuordnen lässt sich dagegen dieser Orchesterwalzer hier, Himmelsfunken von Emil Waldteufel, gespielt von der staatlichen slowakischen Philharmonie Košice unter Alfred Walter vor den 14 Uhr Nachrichten.

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1: Um 14 Uhr am Mikrofon ist Markus Terhast.
2: Wenn das jetzt hier nochmal passiert, so ein Verhalten, schmeiße ich Sie hier raus. Mir reicht es jetzt hier.
1: Bundestagspräsidentin Klöckner hatte Mühe, für Ruhe zu sorgen. Bei der Generaldebatte im Bundestag ging es ziemlich laut und zum Teil aggressiv zu. AfD-Chefin Weidel zum Beispiel griff die Regierung scharf an.
3: Sie hat den Haushaltsentwurf scharf kritisiert, vor allem die hohe Neuverschuldung. Das würde dazu führen, dass künftig die Steuereinnahmen fast nur noch für Sozialleistungen und für Zinsen ausgegeben würden. Alice Weidel behauptet, dieser Entwurf sei verfassungsfeindlich. Friedrich Merz hat der AfD vorgeworfen, sie sei eine destruktive Kraft. Ihr Ziel sei es, unser Land zu destabilisieren. Den Begriff Remigration bezeichnet er als ethnische Säuberung nach Herkunft und Hautfarbe. Die Fremdenfeindlichkeit der AfD würde dazu führen, dass uns eines Tages viele ausländische Fachkräfte fehlen, die wir dringend brauchen.
1: In der Straße von Hormus gibt es wieder intensiven Beschuss. Laut der britischen Schifffahrtsbehörde stehen dort mehrere Schiffe in Flammen. Der Iran hatte erklärt, 20 Schiffe attackiert zu haben, die durch die Handelsstraße fahren wollten. Die USA hatten nach eigenen Angaben 5 iranische Öltanker zerstört und einen davon versenkt. Das hat wirtschaftliche Folgen. Der Ölpreis stieg heute kurzzeitig auf über $100 pro Barrel der Nordseesorte Brent. Mehr Bewegung für die Kinder in Bayern. Ministerpräsident Söder hat angekündigt, dass die Erstklässler ab dem übernächsten Schuljahr eine weitere Stunde Sport bekommen. Dann sind es insgesamt 3 Stunden pro Woche.
4: Ein zusätzliches Sportangebot in der Schule, so formuliert es Söder. Die übrigen Klassenstufen, also 2 bis 4, haben sowieso schon 3 Sportstunden pro Woche. Noch offen ist, ob diese dritte Sportstunde auch bedeutet, dass die Kinder künftig eine Stunde mehr Unterricht haben oder ob an anderer Stelle gespart wird. In einem Teil der bayerischen Grundschulen gibt es die dritte Sportstunde in der ersten Klasse allerdings schon, in den sogenannten Sportgrundschulen. Ob es für die dritte Stunde an allen Grundschulen auch genügend Sportlehrer gibt, auch diese Frage ist noch offen. Eva Eichmann, München.
1: Auch Airbus setzt jetzt auf künstliche Haifischhaut. Der europäische Flugzeughersteller bringt auf neuen Flugzeugen eine Folie an, die Struktur dieser Haut nachbildet. Das soll den Luftwiderstand senken und damit Sprit sparen. Zum ersten Mal wird ein A330 der Lufthansa-Tochter Discover mit der neuen Hülle starten. Bei der Konkurrenz von Boeing kommt so eine Folie schon länger zum Einsatz. Norwegen hat sich von König Harald V. verabschiedet. In Oslo haben Staatsgäste wie Bundespräsident Steinmeier und Vertreter anderer Königshäuser den Sarg des verstorbenen Monarchen auf dem Trauerzug durch die Innenstadt begleitet. Tausende Menschen säumten die Straßen. Nach dem Trauergottesdienst wird Harald im königlichen Mausoleum der Festung Akershus beigesetzt. Der Monarch ist Ende August im Alter von 89 Jahren gestorben. König ist jetzt sein Sohn Håkon der VIII. Das Wetter in Bayern stark bewölkt, gebietsweise Regen, maximal 16 bis 22 Grad. Es weht ein böiger Wind. Am Nachmittag und am Abend zieht sich der Regen zurück. In der Nacht örtlich stark bewölkt, stellenweise Nebel. Abkühlung auf 10 bis 3 Grad. Es ist 14.03 Uhr. Der Verkehrsservice A3 Passau Richtung Nürnberg zwischen Hengersberg und dem Kreuz Deggendorf. 5 Kilometer stockender Verkehr. A3 Nürnberg Richtung Passau zwischen Metten und Hengersberg stockend. A7 Füssen Richtung Ulm zwischen Illertissen und Dreieck Hittistetten. 10 Kilometer stockender Verkehr. A9 München Richtung Nürnberg zwischen Langenbruck und Denkendorf. Immer wieder Stau und stockend. A99 Westumfahrung München Richtung Nürnberg zwischen dem Dreieck München Südwest und Lochhausen. 5 Kilometer Stau nach einem Unfall. Dort ist die Fahrbahn auf einen Fahrstreifen verengt. Und B307 Miesbach Richtung Bayerisch Zell zwischen Miesbach und Hausham derzeit Stau. Soweit die Verkehrsmeldungen.
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5: Ein Stück, das Antonín Dvořák weltweiten Ruhm eingebracht hat, war ein Kammermusikmeisterwerk von ihm aus seinen Jahren in Amerika. Das Streichquintett Opus 97, daraus jetzt der zweite Satz für Sie.

Das Leipziger Streichquartett zusammen mit Hartmut Rohde an der Bratsche und einem Ausschnitt aus Antonín Dvořáks Streichquintett Opus 97. Weiter durch den Mittwochnachmittag begleitet uns eine Wiener Komponistin, die erst seit kurzem in der neueren Musikforschung aufscheint, Mariana von Martinez, obwohl sie zu Lebzeiten berühmt war und als umtriebige Saloniere Musiker wie Ludwig van Beethoven gefördert und unterstützt hat. Mariana von Martinez war ein Superstar im Wien ihrer Zeit, als Klaviervirtuosin und Sängerin auf der Bühne, genauso wie als Komponistin. Sie verkehrte in Mozarts Kreisen und lernte bei Joseph Haydn, widmete ihr Leben der Musik und der kunstliebenden Gesellschaft. Leider ist von ihren Stücken ein Großteil verschollen. Erhalten geblieben sind unter anderem 7 Klavierwerke, darunter diese Sonate in E-Dur.

Die argentinische Pianistin Naree Argaman-Yan mit Musik von Mariana von Martinez, ihre Klaviersonate in E-Dur. Aus Osteuropa stammen die nächsten Melodien, mit denen uns das Sirba-Oktett weiter durch den BR-Klassik-Nachmittag führt.

0: das Cirba-Oktett und das Königliche Philharmonieorchester Lüttich mit traditioneller Volksmusik aus Osteuropa, die man sich hervorragend vorstellen kann bei ausgelassenen Festen. Die Leitung hatte Christian Arming auf BR Classic. Von Osteuropa geht's nach Bayern an die Donau, nach Dillingen, wo am Samstag ein hochkarätiger Musiker zu Gast ist, Wayne Marshall. Er hat schon die Berliner Philharmoniker und das Chicago Symphony Orchestra dirigiert. Außerdem tritt er überall auf der Welt als Pianist und Organist auf. In der Basilika St. Peter in Dillingen wird er am Samstag Stücke von Roger Ducasse, Franz Schmidt und Andrew Ager spielen, einem der bekanntesten zeitgenössischen Komponisten aus Kanada. Und was Sie bei dieser Matinee noch alles hören werden, das wird sich Marshall ganz spontan überlegen. Denn wenn es eines gibt, was Organisten und Organistinnen besser können als alle anderen in der Klassik, dann ist es Improvisieren. Vielleicht serviert er Ihnen einen jazzigen Beethoven, vielleicht verarbeitet er auch eine Melodie aus einem bekannten Film. Das Publikum diesen Samstag um 11 in der Dillinger Basilika St. Peter darf auf jeden Fall gespannt sein, was sich Wayne Marshall alles einfallen lässt.
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französische Klänge aus dem 18. Jahrhundert von Joseph Boulogne, Chevalier de Saint-Georges, Sohn einer Sklavin und eines Plantagenbesitzers und ein virtuoser Geiger, Fechter und Revolutionsoffizier. Das war der dritte Satz aus seiner Sinfonie in G-Dur mit der tschechischen Kammerphilharmonie Pardubice auf BR Klassik, wo es weitergeht mit Barockmusik von Johann Sebastian Bach. Hier sein brandenburgisches Konzert Nummer 6 mit dem Café Zimmermann

Brandenburgischem Konzert Nummer 6 in B-Dur auf BR Classic, wo uns vor den 15 Uhr Nachrichten das BBC Concert Orchestra aus London begegnet mit Musik aus dem englischen Fernsehfilm Tom Browns School Days.

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1: Um 15 Uhr am Mikrofon ist Markus Terhaast. Scharfe Angriffe der Opposition auf die Regierung und ein Bundeskanzler, der erkennbar unter Druck steht. Im Bundestag war heute der Tag der Generaldebatte, den die Opposition meistens für eine Abrechnung mit der Politik der Regierung nützt.
2: Wenn ich noch einmal höre, dass Sie Ihre Politik einfach besser erklären müssen, ich vergesse mich. Mit diesen Worten reagierte Linken-Fraktionschefin Heidi Reicheneck auf die Rede von Bundeskanzler Friedrich Merz. Sie kritisierte unter anderem die geplanten Kürzungen beim Unterhaltsvorschuss, beim Elterngeld und die Reform der gesetzlichen Krankenkassen. Merz hatte zuvor auf AfD-Fraktionschefin Alice Weidel reagiert und gesagt, dass die AfD nirgendwo in Deutschland mit ihrer Politik eine Mehrheit bekäme. Seine Rede wurde immer wieder von Zwischenrufen und Gelächter aus der AfD-Fraktion unterbrochen. Feline Elster, Berlin.
1: Inzwischen geht es im Bundestag um den Etat von Verteidigungsminister Pistorius. Er hatte heute Vorwürfe zurückgewiesen, die Bundeswehr investiere zu viel in veraltete Waffensysteme. Außerdem wurde heute bekannt, dass künftig im Raum Leipzig in großem Stil Marschflugkörper gebaut werden sollen. Das hat das amerikanisch-israelische Unternehmen Covenant angekündigt. Seine Geschosse namens Anthem gelten als billige Alternative zu anderen Marschflugkörpern. Die Produktion soll von 1.000 auf 5.000 Geschosse pro Jahr gesteigert werden. Die neue PISA-Studie hat Deutschland ein schlechtes Zeugnis ausgestellt. Deswegen wird jetzt über eine andere Bildungspolitik diskutiert. Grünen-Chefin Brandner fordert in dem Kontext mehr Zusammenarbeit der Bundesländer. Deutschland müsse endlich raus aus dem föderalen Klein-Klein.
3: Bundesbildungsministerin Karin Prien stimmt da grundsätzlich zu. Im rbb24-Inforadio spricht sich die CDU-Politikerin für einen zeitgemäßen Bildungsföderalismus aus. Prien verweist dabei auf das Startchancenprogramm. Bundesländer würden außerdem untereinander zunehmend erfolgreiche Modelle übernehmen, beispielsweise die frühe Sprach- und Entwicklungsförderung bis zur Einschulung, die zuerst in Hamburg eingeführt wurde. Markus Sambale, Berlin.
1: Die italienische Regierung geht hart gegen private Seenotretter vor. Jetzt hat es wieder ein deutsches Schiff getroffen. Wie das Rettungsbündnis Justice Fleet mitteilte, ist die Humanity II für 15 Tage im Hafen der Insel Lampedusa festgesetzt worden. Deutsche Schiffe, die im Mittelmeer nach Migranten suchen, seien damit bereits insgesamt 1200 Tage von der italienischen Justiz blockiert worden. In 10 Tagen wird in München wieder O-zapft. Die Deutsche Bahn muss deswegen auch den Münchner Hauptbahnhof wiesenfest machen. Etwa 100.000 Fahrgäste werden beim Oktoberfest jeden Tag zusätzlich erwartet und sie landen mitten in einer Baustelle. Für die Reisenden soll trotzdem genug Platz geschaffen werden. Helfen soll dabei auch eine Software, die Engpässe identifizieren und Fahrgäste besser leiten soll. Außerdem will die DB mehr Personal einsetzen und dafür sorgen, dass die Menschen den Weg zur Theresienwiese finden. Das Wetter in Bayern, in Franken trocken, sonst bis zum Abend vereinzelt Regen bei böigem Wind und maximal 16 bis 22 Grad. In der Nacht örtlich stark bewölkt, aber weitgehend trocken, Abkühlung auf 10 bis 3 Grad. Morgen und am Freitag wechselnd bewölkt und etwas Regen an den Alpen, die Höchstwerte zwischen 17 und 26 Grad. Es ist gleich 15.04 Uhr. Der Verkehrsservice A3 Passau Richtung Nürnberg zwischen Iggensbach und dem Kreuz Deggendorf, 10 Kilometer stockender Verkehr. A3 Nürnberg Richtung Frankfurt zwischen Würzburg-Randersacker und Würzburg-Kist, 5 Kilometer Stau. A3 Nürnberg Richtung Passau zwischen Metten und Hengersberg, 7 Kilometer stockend. A8 München Richtung Salzburg zwischen dem Kreuz München Süd und Holzkirchen, Stau. A9 München Richtung Nürnberg zwischen Manching und Denkendorf, 16 Kilometer stockend. Und A96 Lindau Richtung München zwischen Weißensberg und Wangenwest, derzeit 4 Kilometer Stau. Soweit die Verkehrsmeldungen.
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4: Los geht's mit einer Künstlerin, in der viele Herzen schlagen. Ein deutsches, ein italienisches und ein romantisches. Das ist Sophie Pacini am Klavier mit einem Schubert-Impromptu.

die Pianistin Sophie Pacini mit Franz Schuberts zweitem Impromptu Opus 90 in S-Dur auf BR Classic. Jetzt mit der britischen Barockgeigerin Rachel Podger. Sie hat eine Solokarriere vom Feinsten hingelegt. Ihr Repertoire reicht von Vivaldi über Bach bis zu Beethoven. Rachel Podgers Ton ist farbenreich und individuell, ihre Neugierde und kammermusikalische Energie ansteckend. Und ihre Arbeitswut, heißt es, soll beispiellos sein. Hier ist sie mit Barockmusik von Antonio Vivaldi.

Barockgeigerin Rachel Podger auf BR Classic zusammen mit dem Ensemble Arte dei Suonatori und dem Violinkonzert Nummer 6 in G-Moll aus Antonio Vivaldis berühmter Sammlung La Stravaganza. Viele halten ihn für den größten lebenden Komponisten der Filmmusik. John Williams, egal ob Star Wars, Schindlers Liste oder Harry Potter, niemals eine seiner Melodien gehört zu haben, ist so ziemlich unmöglich. In diesem Soundtrack hier von John Williams geht's um die Abenteuer von Tim und Struppi.

0: Auf der bekannten Comicserie Tim und Struppi basiert Steven Spielbergs Kinofilm aus dem Jahr 2011. Vertont hat ihn John Williams. Das ist der BR-Klassik-Nachmittag um kurz vor 3:30. Wenn Musiker auf Reisen gehen, dann haben es Geiger, Flötisten und Hornisten in der Regel leicht, weil sie können ihr Instrument einfach in der Hand oder in einem Koffer mitnehmen. Bei Schlagzeugern ist das schon eine andere Nummer, denn jedes Instrument ist für sich ja schon so ausladend, dass man mindestens ein großes Auto oder eben gleich einen Lastwagen bräuchte. Und dann stellt sich die Frage, macht man sich den Aufwand jetzt mit den eigenen Instrumenten oder leiht man sie sich vor Ort? Ganz besonders stellt sich diese Frage aktuell beim ARD-Musikwettbewerb, denn da will ja jeder Schlagzeuger wirklich das Beste aus sich und seinem Instrument rausholen. Leon Lorenz, ein Teilnehmer des Wettbewerbs, hat sich für die eigenen Instrumente entschieden.
1: Ich habe mich eben intensiv mit dem Repertoire vertraut gemacht und ich habe einen vollen 3,5-Tonner dabei, der rappelvoll ist bis oben.
0: Aber nicht für jeden ist das möglich mit dem 3,5-Tonner. Deshalb hat der ARD-Musikwettbewerb extra eine Firma beauftragt, die die Instrumente bereitstellt. Und das ist bei der Vielzahl an Teilnehmern und dem unterschiedlichen Repertoire eine richtige logistische Herausforderung. Wie genau die aussieht, das hat sich mein Kollege Tobias Hell angeschaut und einen Artikel darüber geschrieben, den Sie bei uns auf brklassik.de zum Nachlesen finden.
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Mit Harfenklängen von Marcel Grandjani durch den Mittwochnachmittag hier auf BR Classic. Seine Rhapsodie für Harfe hat Yolanda Condonesses gespielt. Und jetzt auf BR Classic ein beliebtes Trompetenkonzert, das wir Johann Nepomuk Hummel verdanken. Hier sein Trompetenkonzert in E-Dur mit dem Tonhalle Orchester Zürich.

Im Übergang zwischen Wiener Klassik und Romantik war er eine Schlüsselfigur. Johann Nepomuk Hummel, Schüler von Mozart, Zeitgenosse von Beethoven und Vorbild der nachfolgenden Generation, vor allem von Chopin. Das war Hummels Trompetenkonzert in E-Dur mit Jeffrey Segal an der Trompete und dem Tonhalleorchester Zürich auf BR Klassik. Die Leitung hatte David Zinman. Prägende Stimmen der Spätromantik sind die

diesen Freitag in Salzburg zu hören. Klaviertrios von Amy Beach und Antonín Dvořák runden die Eröffnung des Concerti Corti Kulturfestivals auf der Edmundsburg ab, das vom 11. bis 16. September läuft, mit einem Festivalthema, das dieses Jahr lautet »Das eine Glück und das andere«. Ich bin Susanne Kruse und schicke Sie jetzt mit einem glücklich machenden Walzer von Karl-Michael Zierer weiter durch Ihren Mittwochnachmittag. Und danach empfängt sie Silvia Schreiber zu Leporello ab 16.05 Uhr.

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1: Um 16 Uhr am Mikrofon ist Markus Terhaast. Viel Geld, viel Verantwortung, darum ging es heute im Bundestag nach der Generaldebatte. Verteidigungsminister Pistorius hat seine geplanten Rekordausgaben von 140 Milliarden Euro gerechtfertigt. Dieser Anteil im Haushalt 2027 sei ein Sicherheitsversprechen auch an die deutsche Bevölkerung. Pistorius räumte selbst ein, dass das sehr viel Geld ist, begründete die Ausgaben aber mit der Gefährdung durch Russland.
2: Wir stehen buchstäblich im Fadenkreuz Moskaus. Die Ereignisse der letzten Wochen führen uns das drastisch vor Augen. Der gescheiterte Angriff mit Sprengstoff beladener Drohnen in Leipzig, bewaffnete russische Kampfjets im estnischen Luftraum und Drohnen über NATO-Gebieten. Das alles ergibt ein sich seit längerem immer weiter verdichtenderes Bild,
1: sagte der Verteidigungsminister. Die Opposition warf Pistorius eine planlose Kaufstrategie vor und zu wenig Transparenz. Sowohl der Iran als auch die USA haben offenbar Schiffe in der Straße von Hormuz angegriffen. Der Ölpreis ist deswegen vorübergehend über 100 Dollar pro Barrel der Nordseesorte Brent gestiegen, was wir bald an den Tankstellen spüren dürften. Oliver Bemelmann.
3: Die Revolutionsgarden hätten ein spezielles Roboter-U-Boot der US-Streitkräfte in der Straße von Hormuz erbeutet. Iranische Medien teilten außerdem mit, einen US-Luftwaffenstützpunkt in Jordanien, 8 Öltanker und 2 Schiffe des US-Militärs angegriffen zu haben. Dies seien Vergeltungsmaßnahmen für vorherige US-Angriffe auf 5 iranische Öltanker und Handelsschiffe gewesen.
1: Der Personalausweis soll ab dem 2. Januar aufs Handy kommen. Dafür braucht man die App DU, die heute von Bundesdigitalminister Wildberger vorgestellt wurde. In Zukunft kann man dort auch andere Dokumente speichern, zum Beispiel den Führerschein oder die Krankenkassenkarte. Die EU hat festgelegt, dass die Mitgliedstaaten 2027 eine digitale Brieftasche bereitstellen müssen. Sie blockieren knappen Wohnraum und treiben die Mieten in die Höhe. Die EU will stärker gegen Plattformen für Kurzzeitvermieter wie Airbnb vorgehen. So könnten Kommunen in Zukunft eine Obergrenze für Ferienapartments festlegen, wenn der Wohnungsmarkt besonders angespannt ist. Städte wie Barcelona oder Amsterdam haben in der Vergangenheit schon eigene Regeln erlassen. Die sind aber juristisch umstritten. Der neue EU-Rechtsrahmen soll deswegen einheitliche Regelungen und mehr Sicherheit bieten. Die tödliche Messerattacke in einer Regensburger Bank Ende Juli hat jetzt nochmal andere Konsequenzen für den mutmaßlichen Täter. Der junge Mann wartet jetzt nämlich doch in einem Gefängnis statt in einem psychiatrischen Krankenhaus auf seinen Prozess. Andreas Wendleder berichtet.
4: Er war bereits nach seiner Festnahme in Untersuchungshaft. Nach einer ersten Einschätzung eines Gutachters wurde er aber in eine Psychiatrie gebracht. Jetzt ergaben aber weitere Untersuchungen, dass der Verdächtige wohl bei der Tat weder schuldunfähig noch vermindert schuldfähig gewesen sei. So wurde jetzt wieder ein Haftbefehl erlassen. Gegen den Verdächtigen wird wegen Mordes und versuchter schwerer räuberischer Erpressung ermittelt.
1: Das Wetter in Bayern, in Franken trocken, sonst bis zum Abend vereinzelter Regen bei böigem Wind, maximal 16 bis 22 Grad. In der Nacht örtlich stark bewölkt, aber weitgehend trocken, Abkühlung auf 10 bis 3 Grad. Morgen und am Freitag wechselnd bewölkt und etwas Regen an den Alpen, die Höchstwerte zwischen 17 und 26 Grad. Es ist 16.04 Uhr. Der Verkehrsservice A3 Nürnberg Richtung Frankfurt zwischen Würzburg-Randersacker und Würzburg-Kist 7 Kilometer Stau an einer Baustelle. A3 Nürnberg Richtung Passau zwischen Metten und Hengersberg 6 Kilometer stockend. A9 München Richtung Nürnberg zwischen Manching und Denkendorf 16 Kilometer Stau und stockender Verkehr. A94 München Richtung Passau zwischen Paarstetten und Dorfen Stau. Und A99 Westumfahrung München Richtung Lindau zwischen Fröttmanning Nord und Dreieck Allach 10 Kilometer stockender Verkehr. Soweit die Verkehrsmeldungen.
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5: Schön, dass Sie dabei sind an diesem schwül, warm, feuchten Mittwochnachmittag, Dienstagnachmittag. Wir haben was Erfrischendes von Bizet

Aus den Reihengesängen von Georges Bizet war das die Rückkehr mit einem astreinen Roberto Proceda am Klavier. Mittwoch haben wir heute, mein erster Dienst nach den Sommerferien. Ich bin auch zurückgekehrt und frisch erholt dabei. So, wie wir es jetzt gleich hören, klingt Ihre Musik, wenn vor Ihrem inneren Auge ein Pierrot seine traurigen Scherze treibt. Das ist der weißgeschminkte Clown mit dem lachenden und dem weinenden Auge.

Welche Komponistin das ist, von wem das Stück kommt, diese Frau, die stellen wir Ihnen gleich vor. Bis dahin, Musik von Mozart.

0: Wolfgang Amadeus Mozarts C-Dur-Sinfonie, geschrieben hat er die mit 19 Jahren. Das war der dritte Satz mit der Academy of Ancient Music auf BR Classic. In 2 Jahren feiert sie ihren 100. Geburtstag, die in Birmingham geborene Komponistin Thea Musgrave. Sie ist eine der bedeutendsten musikschreibenden Frauen im 20. Jahrhundert. Was sie macht, ist, moderne Elemente mit intensiven Rhythmen und eigenwilligen Orchesterfarben zu verbinden. Deshalb klingt Musgraves Musik ungemein dramatisch. Falls Sie den Namen trotzdem noch nie gehört haben, dann hilft jetzt Eva Morlang auf die Sprünge.
1: Als nach dem ersten Akt der Vorhang fällt, kann ich kaum erwarten, wie es weitergeht. Dabei ist das, was ich da erlebe, kein Netflix-Cliffhanger, sondern eine Oper aus den 70er Jahren. Mary, Queen of Scots, von der Komponistin Thea Musgrave. Ich will mehr wissen über diese Frau, die die Geschichte der historischen Figur Maria Stuart so packend erzählen kann. Als vielschichtige Frauenrolle, wie sie uns auf den Opernbühnen immer noch viel zu selten begegnet. Die schottische Komponistin lebt seit vielen Jahren in den USA und ist mittlerweile 98 Jahre alt. Zu meiner großen Überraschung ist sie für einen Videocall zu haben.
2: Well, yeah, first thing is, when you write an opera, you have to have a libretto.
1: Was ich als erstes bemerke, Thea Musgrave denkt praktisch. Das Libretto, also der Text für die Oper, steht am Anfang.
2: And
3: ich habe anfangs mit einer Librettistin zusammengearbeitet und ich habe darüber nachgedacht und gesagt, das sind wunderbare Worte, aber wenn man sie singt, ist es viel zu lang.
1: Als Thea Musgrave in den 70er Jahren an dem Maria Stuart-Stoff arbeitet, weiß sie genau, was sie will. Sie hat bereits Erfahrung, es ist nicht ihre erste Oper.
2: Sie hat gesagt, you know, this has got to be shorter. She was so upset.
3: Ich habe gesagt, das muss kürzer sein. Da war sie sauer. Also habe ich mir gesagt, ich schreibe lieber mein eigenes Libretto. Dann kann ich auch einfach ein Wort ändern oder eins einfügen, wenn es die musikalische Linie braucht, ohne dass ich jemanden um Erlaubnis fragen muss. Man muss praktisch sein. Man muss lernen, mit Schwierigkeiten umzugehen, die aufkommen. Und dann kommen noch mehr Schwierigkeiten, von denen man noch nichts wusste, mit denen man auch umgehen muss.
1: Mit dieser aufmerksamen und offenen Art lässt sie sich auch mit über 90 noch von den Musikerinnen und Musikern, für die sie schreibt, auf neue Ideen bringen. Zuletzt von der Fagottistin Amy Harmon, für die sie ein Auftragswerk der BBC für die Proms 2026 geschrieben hat.
2: She said, you know, I like to play while walking.
3: Sie sagte, ich spiele gern im Gehen. Und ich sagte, was? Du trägst das Fagott herum und spielst dabei so virtuose Sachen? Da hat sie ihr Fagott rausgeholt und genau das gemacht. Und ich dachte, du wirst bedauern, dass du mir das erzählt hast, denn ich werde das ausnutzen. Ich lasse sie also, wenn sie auftritt, einmal bis ganz oben auf die Bühne laufen und dann erst zu ihrer Position neben dem Dirigenten. Und dann interagiert sie unterwegs mit den verschiedenen Instrumentengruppen. Das war faszinierend.
0: Eva Morlang hat uns die mittlerweile 98-jährige und putzmuntere Komponistin Thea Musgrave vorgestellt. Kleiner Tipp zum Einhören in ihr Werk, ihr Stück Pierrot. Also der Titel trägt den Namen wie der bekannte melancholische Clown.

Das Konzert für Violine und Orchester mit der Nummer 13 von Jacques-Pierre Joseph Rude im dritten Satz mit Friedemann Eichhorn Violine und dem SWR-Rundfunkorchester Kaiserslautern. Es ist 5:30 Uhr. Er kommt aus Pennsylvania und heißt Stephen Collins. Und er ist der Vater der amerikanischen Volkslieder, könnte man sagen. Geschrieben hat er über 200 Lieder, oft nach Melodien, die er irgendwo aufgeschnappt hat, bei Cowboys, auf Dorffesten oder am Lagerfeuer. Kreuz und quer durch Amerika, da kam bei ihm einiges heraus, bei Stephen Collins. Oh, Susanna zum Beispiel. Oder auch Swanee River. Das hört sich mit Dave Brubeck und seinem Ensemble so an.

Swanee River, ein amerikanischer Folksong von Stephen Collins Foster in einer jazzigen Fassung von Dave Brubeck mit seinem Quartett auf BR Classic. Eigentlich war Schubert als Schulgehilfe angestellt, also so eine Art Hilfslehrer, während er seine zweite Sinfonie schrieb. Das muss man sich so vorstellen. Schubert, gerade mal 17 Jahre alt, gibt seinen Schüler etwas zu tun und tut selbst, was er will. Er komponiert, und zwar am Pult. Dass er sich damit Ärger eingehandelt hat, kann man sich denken. Ein Glück hört man den seiner Musik nicht an. Der zweite Satz aus der zweiten Sinfonie ist das hier.

0: von eigentümlicher Friedlichkeit ist dieser zweite Satz aus Franz Schuberts zweiter Sinfonie mit dem Chamber Orchestra of Europe. Dirigiert hat Claudio Abbado. Es ist 5:20.
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2: Schwerin an der Warthe, 9. September 1815. Johann Gottfried Piefke wird geboren. Ein Mann, der den Rhythmus im Blut hatte, allerdings nur einen einzigen, den Marsch. Musikgeschichtlich ist Piefke vielleicht Peanuts, militärmusikgeschichtlich allerdings ein Gigant. Geboren als Sohn eines Organisten und Stadtmusikanten zeigt er früh musikalisches Talent, geht mit 20 als Oboist zur preußischen Armee, studiert dann, weil begabt, Musik in Berlin, steigt zum Stabsoboisten auf, ist fleißig, transkribiert manches von Mozart und Beethoven, so gut, dass sogar der Dirigent Hans von Bülow ganz verliebt ist in ihn, und wird schließlich, Piefkes knapp 50, zum Direktor der gesamten Musikchöre des 3. Armeekorps ernannt. Ein Fantasietitel extra ausgedacht für ihn, was seine eminente militärmusikalische Bedeutung unterstreicht. Seine größten Erfolge feiert dieser Piefke allerdings woanders, denn die erringt man als Soldat, ob mit Gewehr oder Taktstock, natürlich auf dem Schlachtfeld. Ein Glück also, dass 1864 der deutsch-dänische Krieg vom Zaun gebrochen wird, in dem sich Piefke vor allem als Taktgeber bei der Erstürmung der Düppeler Schanzen in Jütland hervortut. Mit der schmissigen Performance seines frisch komponierten Düppeler Sturmmarsches enthusiasmiert er die preußischen Soldaten derart, dass sie die gegnerische Verteidigung im Nu überwinden. 4 Musikkorps soll Piefke allein mit dem Degen dirigiert haben. Und das mit einer metronomischen Unerbittlichkeit, der kein Granatenhagel irgendetwas anhaben konnte. Piefke, die allerreinste Verkörperung preußischer Tugend. Teil 1 der Legendenbildung. Teil 2 folgt nur 2 Jahre später. Piefke kommt die Gelegenheit zur nächsten musikalischen Heldentat. Diesmal im böhmischen Königgrätz und gegen die Österreicher bzw. Habsburger. Eine Schlacht so sinnlos wie gigantisch. 400.000 Mann schlagen aufeinander ein. Und mittendrin feiert Piefke die Uraufführung seines, Sie ahnen den Titel, Königgrätzer Marschs. Mutmanagement für die eigenen Mannen. Und wieder mal höchst erfolgreich. Erneut darf Preußen den Sieg für sich verbuchen. Und als etwa einen Monat später die Pickelhauben auf Wien zu paradieren, weiß man in der Stadt längst, wer im Regiment den Ton angibt. Die Piefkes kommen, heißt es jetzt. Und hier bekommt die Wirkungsgeschichte des Namens Piefke einen für den Namensträger selbst eher unerfreulichen Knick. Denn besser noch als die Preußen ihre Helden, erinnern die Österreicher ihre Feinde. Piefke ist in der Alpenrepublik bis heute ein höchst populärer xenophober Schmähbegriff. Eine Spottvokabel für die strengen, strammen und vor allem spießigen deutschen Nachbarn.
3: Piefke ist ein Piefke.
2: Und das ist die große Tragik des Johann Gottfried Piefke. Schön und gut, dass seine Märsche noch immer zum Standardrepertoire des Bundeswehrmusikkorps gehören. Bleibenden Ruhm genießt er jedoch vor allem als Beleidigung.
0: Unser Musikkalender zum 9. September 1815 vom Piefke Tobias Stosiek. Der gefeierte Militärmusiker Johann Gottfried Piefke wird geboren.

Sein Vater hat Spielkarten hergestellt in Venedig und er selbst hat spielen lassen mit Instrumenten. Der Komponist Tommaso Albinoni, wir haben hier die Oboe als Soloinstrument gehört in diesem Concerto a Cinque für Oboe, Streicher und Basso Continuo von Tommaso Albinoni. Der erste Satz war das mit Alfredo Bernardini, Barockoboe und der Harmony of Nations von Peter Tschaikowski. Kommt das nächste Stück, ein sehnsüchtiger Walzer.

Seine fünfte Sinfonie hat Peter Tschaikowski ganz verschiedene Melodien eingearbeitet. Ein ukrainisches Volkslied kommt darin vor, ein balletttauglicher Walzer. Und aus der Sinfonie haben wir den dritten Satz gehört, den Walzer. Das Philadelphia Orchestra hat gespielt, Christoph Eschenbach hat dirigiert. Gleich ist es fünf, bis dahin noch Musik von Egberto Gismonti, ein Solostück für Gitarre.

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1: Um 17 Uhr am Mikrofon ist Markus Terhaast. Für die Verteidigung ist im neuen Haushalt sehr, sehr viel Geld eingeplant, hat Minister Pistorius heute im Bundestag eingeräumt. Die Summe von 140 Milliarden Euro rechtfertigte er mit der akuten Bedrohungslage durch Russland. Dabei teilte er gegen die AfD aus, die zuvor mit einer pro-russischen Aussage provoziert hatte.
2: Die Einzigen, die das bestreiten, die im Gegenteil sogar vom geschätzten Präsidenten Putin sprechen, die ihn als einen Freund bezeichnen, die aus der NATO raus wollen und damit unser aller Sicherheit und das Leben vieler Menschen aufs Spiel setzen würden, sitzen dort, meine Damen und Herren. Das ist die AfD. Und ich sage Sie, meine Damen und Herren von der AfD, Ihre Verbindungen nach Moskau sind buchstäblich verräterisch,
1: sagte der Bundesverteidigungsminister. Zuvor hatte der AfD-Abgeordnete Kögel der Bundesregierung vorgeworfen, sich durch hohe Rüstungsausgaben auf einen Krieg gegen Russland vorzubereiten. Nur anderthalb Wochen vor der Wahl des Berliner Abgeordnetenhauses laufen Ermittlungen gegen den SPD-Spitzenkandidaten Krach. Das hat die Staatsanwaltschaft Hannover bestätigt. In Hannover und Berlin gab es Durchsuchungen. Nach Informationen des Tagesspiegel geht es um den Verdacht der Bestechlichkeit. Die SPD Berlin wies die Vorwürfe im Namen von Krach zurück. Eine Stunde mehr Schulsport pro Woche, das hat Ministerpräsident Söder für die Erstklässler ab dem übernächsten Schuljahr angekündigt. Dann sind es insgesamt 3 Stunden pro Woche.
3: Auf BR24-Anfrage teilt das Kultusministerium mit, diese 3. Sportstunde bedeutet, dass die Kinder künftig 1 Stunde mehr Unterricht haben. An anderer Stelle wird nicht gekürzt. Die Frage, ob es für die 3. Stunde an allen Grundschulen auch genügend Sportlehrer gibt, beantwortet das Kultusministerium mit Verweis auf den Koalitionsvertrag. 1.500 neue Lehrerstellen seien insgesamt für das kommende Jahr zugesagt. Damit werde man den Bedarf decken. Allerdings müssen diese Stellen auch erst noch besetzt werden. Eva Eichmann, München.
1: In der Hall of Fame des deutschen Sports landen die Athletinnen und Athleten, die Geschichte geschrieben haben. In diesem Jahr sind das der Kunstturn-Olympiasieger Fabian Hambüchen, Deutschlands erfolgreichster Skirennläufer im alpinen Weltcup Felix Neureuther sowie die Doppel-Olympiasiegerin im Schwimmen Britta Steffen. Auch die zweifache Olympiasiegerin und 7-malige Biathlon-Weltmeisterin Laura Dahlmeier erhält diese Ehrung. Sie ist 2025 in Pakistan bei einem Bergunfall ums Leben gekommen. Das Wetter in Bayern: in Franken trocken, sonst bis zum Abend vereinzelt Regen bei böigem Wind, maximal 16 bis 22 Grad. In der Nacht örtlich stark bewölkt, aber weitgehend trocken, Abkühlung auf 10 bis 3 Grad. Morgen und am Freitag wechselnd bewölkt und etwas Regen an den Alpen, die Höchstwerte zwischen 17 und 26 Grad. Es ist 17.03 Uhr. Der Verkehrsservice A3 Nürnberg Richtung Frankfurt zwischen Würzburg-Randersacker und Würzburg-Kist, 7 Kilometer Stau und stockend. A3 Nürnberg Richtung Passau zwischen Metten und Hengersberg, 7 Kilometer stockend. A7 Füssen Richtung Ulm zwischen Dreikittistetten und Nersingen, 5 Kilometer Stau und stockender Verkehr nach einem Unfall auf der rechten Spur. A7 Fulda Richtung Würzburg zwischen Fuldaer Dreieck und Bad Brückenau-Wildflecken, abschnittsweise Stau. Dann A8 München Richtung Stuttgart zwischen Ulm-West und Mühlhausen, immer wieder stockend. A9 München Richtung Nürnberg zwischen Manching und Denkendorf, immer wieder Stau nach einem Unfall. Und A99 Westumfahrung München Richtung Lindau zwischen Fröttmanning Nord und Dreieck Allach, derzeit 10 Kilometer Stau. Soweit die Verkehrsmeldungen.
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4: Herzlich willkommen mit etwas, von dem so manch ein Erfinder oder auch Erfinderin schon viel geträumt hat und viel getüftelt hat. Ein Perpetuum mobile. Strauss hat's hinbekommen mit Noten.

Es ist ein Gerät, das sich ewig bewegen kann, ohne dass Energie hinzugefügt werden muss. Das Perpetuum mobile. Johann Strauss Sohn hat das technische Wunderwerk zumindest für die Ohren erschaffen mit seinem Perpetuum mobile. Ein musikalischer Scherz, der theoretisch auf ewig so weiterklingen könnte. Gespielt von den Bamberger Symphonikern auf BR Klassik. So eine Art Perpetuum mobile ist auch der ARD-Musikwettbewerb in München. Er findet zurzeit statt, noch bis zum 18. September. Sein 75. Jubiläum feiert er in diesem Jahr und seit 15 Jahren ist zum ersten Mal die Orgel wieder dabei. Jetzt aber genug der Zahlen, gleich geht's darum, wie und wo man die Orgel hören kann, auch sie und das dazu auch noch gratis, nach Musik von Ludwig van Beethoven.

0: Ludwig van Beethovens Trio S-Dur aus seinem Opus 1. Den Finalsatz hat das Trio Jean-Paul gespielt auf BR Klassik. Und da geht es jetzt auch um ein Finale, das erste Finale beim ARD-Musikwettbewerb im Fach Orgel. Es findet im Münchner Herkulessaal der Residenz statt, bei freiem Eintritt. Drei Organisten spielen mit dem Symphonieorchester des Bayerischen Rundfunks unter Leitung der israelischen Dirigentin Bar Avni. Alle Zuhörerinnen und Zuhörer stimmen da dann über den Publikumspreis ab. Ulrich Möller-Arnsberg über dieses Wettbewerbspublikum und treue Fans.
1: Eindeutig dieses Quartett ist eindeutig vorne.
2: Für diesen Zuhörer ist schon nach der ersten Runde im Fach Streichquartett des ARD-Musikwettbewerbs klar, dieses Ensemble kommt definitiv ins Finale. Diejenigen Kammermusikfreunde, die einen Platz im Münchner Amerika-Haus ergattert haben, sind begeistert. Die Teilnehmenden des ARD-Musikwettbewerbs sind auf sehr hohem musikalischem Niveau unterwegs. Das bei freiem Eintritt genießen zu können, ist Luxus pur. Die Wettbewerbsauftritte der Streichquartette werden eher von älterem Publikum angesteuert. Einen Steinwurf vom Amerikahaus entfernt, drüben in der Münchner Musikhochschule, sind beim Fach Schlagzeug auch viele jüngere Musikfans anzutreffen.
3: Wir sind selber Schlagzeuger. Ich studiere hier in München an der Hochschule.
4: Und ich studiere in Salzburg am Mozarteum. Wir sind auch einfach da, weil es ein mega Event ist und man hört sehr gute Leute. Genau. Und ein paar Freunde von uns spielen auch mit.
2: Auch ganz junge Zuhörer sind dabei, wie etwa dieser Teenager, der mit seinen Eltern den zweiten Durchgang im Fach Fagott besucht hat. Aus einem ganz besonderen Grund.
5: Also mein Bruder spielt da und bei dem habe ich jetzt gerade zugehört. Ich spiele Klarinette und Schlagzeug und Klavier, aber nicht Fagott.
2: Wer vorne liegt und warum, da ist das Publikum oft schneller als die jeweiligen Jurys. Zumindest sind dort die Meinungen nicht immer eindeutig darüber, wer weiterkommt oder sogar im Finale landet. Davon kann die Bratschistin Veronika Hagen erzählen, einen Tag, nachdem sie mit ihren Kolleginnen und Kollegen die Streichquartette für die zweite Runde bestimmt hat.
6: Ja, das Niveau ist unglaublich gestiegen in dieser Zeit. Aber es gibt ja auch Entscheidungen, die nicht alle Juroren tragen. Also ich habe ja auch Leute dabei gehabt, die ausgeschieden sind, die ich gerne weiter gehabt hätte und umgekehrt.
2: Neben Streichquartett, Schlagwerk und Fagott gibt es auch noch die Kategorie Orgel. 2011 war sie zuletzt beim Wettbewerb vertreten und so mancher Fan ist inzwischen älter geworden.
7: Ich spiele öfters mal in Kirchengemeinden als Ausschussorganist und interessiere mich halt so auch für Orgelmusik. Also tatsächlich war ich beim letzten Durchgang Orgel schon dabei, 2011, da war ich noch sehr klein und das war schon sehr aufregend und jetzt ist es natürlich sehr schön, dass es wieder ist und wieder stattfindet. Und da kann man sich Inspiration holen und es ist einfach spannend, mit zuzuhören.
0: Ulrich Möller-Arnsberg war das mit einem Beitrag über das Publikum und echte Fans beim ARD-Musikwettbewerb. Alle Infos zu Semifinalisten, Finalisten und Livestreams der kommenden Tage unter ardmusikwettbewerb.de. Außerdem stehen dann auch alle Infos dort zu den Preisträgerkonzerten der kommenden Woche.

Er ist der frische Bach unter den komponierenden Söhnen von Johann Sebastian Bach, der Karl Philipp Emanuel. Drängelnd kommen seine Werke gerne mal daher, gemäß der Epoche, in der sie entstanden sind. Und das war aus seiner dritten Hamburger Sinfonie, der dritte Satz mit Li Incogniti, mit Amandine Beyer, Violine und Leitung. Polnische Volksmusik und Wiener Klassik ist eine seltene Melange, ein ungewöhnlicher Mischmasch. Ignacy Felix Dobrzyński war eigentlich Direktor der Warschauer Oper und hatte trotzdem noch Zeit zu komponieren. In diesem seinem eigenwilligen Stil. In dem hat er immerhin 170 Werke hinterlassen, von denen wir allerdings kaum welche kennen. Sein Klavierkonzert, geschrieben noch vor der Karriere als Operndirektor, lohnt sich auf jeden Fall. Aus dem hören wir den dritten Satz.

Musik von Ignacy Felix Dobrzyński, Komponist aus Polen, Zeitgenosse von Chopin. Das war aus seinem Klavierkonzert Opus 2, der dritte Satz mit Howard Shirley und der Sinfonia Varsovia. Als sich Joseph Haydn im Jahr 1795 aus London verabschiedet, schenkt er den Londonern eine letzte Sinfonie, die mit der Nummer 104, und macht damit ein richtig gutes Geschäft. 4000 Gulden verdient er an diesem Abend, so viel wie nie zuvor. Die Taschen voller Geld und verwöhnt vom Ruhm kehrt der Fuchs Haydn zurück nach Wien. Das ist das Finale aus der lukrativen Sinfonie.

0: Joseph Haydns letzte Sinfonie, die mit der Nummer 104, daraus das Finale, wurde gespielt vom österreichisch-ungarischen Haydn-Orchester und dirigiert hat Adam Fischer. Mehr Musik von Haydn bei uns auch in der nächsten Stunde in den Classic Stars auf BR Classic. Jetzt geht's nach Mailand in einen prächtigen Jugendstilbau an der Piazza Michelangelo Buonarroti. Das war ein ehrgeiziges Sozialprojekt vom Komponisten Giuseppe Verdi, dieses Haus. Darin nämlich sollten Gesangskünstlerinnen und Künstler auf ihre alten Tage ein schönes Zuhause bekommen. Was bis heute so ist, berühmt wurde das von Verdi gegründete Altenheim als Casa Verdi. Jan Klefisch hat eine Bewohnerin getroffen, die Sängerin Mary Lindsay.
1: Mary Lindsay sieht aus, als würde sie gleich die große Bühne betreten. Funkelnde Ohrringe, dunkelblaues Sakko, dazu der passende Eyeliner. Obwohl die Sopranistin heute mit Mitte 80 das Rampenlicht inzwischen gegen den gemütlichen Liederabend im Seniorenheim getauscht hat.
2: Nowadays, you don't really realize you're getting older.
3: Heutzutage merkt man gar nicht so richtig, dass man älter wird. Man hat dies und das zu tun, man möchte dorthin fahren, man möchte was Neues lernen und dann noch das und das erledigen. Wenn man hier im Heim sitzt und immer älter wird, dann wird man schon etwas langsamer und langsamer.
1: Ruhiger ist ihr Leben geworden. Aber Mary Lindsay hat noch viel Energie. Sie singt noch immer, fast jeden Tag, trotz ihres hohen Alters. In der Casa Verdi ist sie in guter Gesellschaft. Jede Woche finden hier Konzerte von Bewohnerinnen und Bewohnern statt und sogar die Musikstudierenden aus Mailand üben, leben und spielen hier täglich mit, erzählt Mary Lindsay.
3: Ich meine, was will man mehr? Man lernt hier neue Leute kennen und man hat sogar die Gelegenheit, jungen Musikerinnen und Musikern etwas zurückzugeben. Da strahlt man doch vor Freude. Das ist wirklich wichtig für uns.
2: So it's really important for us.
1: Die Assistenz der Heimleitung, Bianca Maria Longoni, zeigt mir den Konzertsaal. Hier steht ein Klavier, auf das mehrere Stuhlreihen blicken, umgeben von verzierten Wänden.
4: If you see the decorations on the walls, looks like the curtain of the.
5: Sehen Sie die Dekorationen an den Wänden? Sie sehen aus wie ein Bühnenvorhang, denn Verdi wusste, dass für einen Künstler, für eine Musikerin die Bühne der schönste Ort der Welt ist. Und er wollte für seine langjährigen Gäste eine ganz besondere, eine ganz außergewöhnliche Atmosphäre schaffen.
4: Amazing atmosphere for his old guest.
1: Auch Mary Lindsay fühlt sich in diesem Raum besonders wohl. Sie besucht jedes Konzert dort und singt gerne mit. Für ruhigere Momente zieht sich die Sopranistin in ihr Apartment zurück. Durch ihr Fenster blickt sie in den grün bepflanzten Innenhof. Die Sängerin lebt im betreuten Wohnen, auch wenn ihr der Schritt schwer gefallen ist.
3: Alt zu werden ist sicherlich die größte Herausforderung, vor der ein Mensch steht. Das habe ich gelernt. Es ist Arbeit, viel Arbeit. Aber wir können uns glücklich schätzen, Musik zu haben, das muss ich sagen.
0: Die Casa Verdi in Mailand, ein künstlerisches Seniorenheim. Eine ihrer Bewohnerinnen ist die Sängerin Mary Lindsay.

Greg Anderson hat sich Mozarts Alla Turca vorgenommen und ordentlich durchgewalkt. Gehört haben wir in diesem Ragtime Alla Turca für zwei Klaviere das Duo Anderson und Rowe. Es ist jetzt 6:12. Lieben Sie Brahms ist der Titel eines französischen Romans und eines Films aus dem Jahr 1961. Wenn auch Sie Brahms lieben, dann kommen Sie bei uns auf Ihre Kosten, auch wenn Sie den Film gar nicht kennen. Morgen früh in Allegro bei Johann Jahn, da gibt's Johannes Brahms Violinkonzert. Und für die Ungeduldigen gibt's jetzt subito zack zack eine Serenade von Brahms.

von Johannes Brahms war das aus seiner zweiten Serenade. Der erste Satz, gespielt vom Symphonieorchester des Bayerischen Rundfunks und dirigiert hat Joseph Bastien. Damit geht Leporello auch langsam zu Ende mit Musik von Richard Galliano, A French Touch. Mein Name ist Silvia Schreiber. Danke fürs Zuhören. Ich bin morgen wieder für Sie da. Gleich, also nach den Nachrichten, übernimmt meine wunderbare Kollegin Marin Ulrich und es folgt eine Stunde mit dem Quatuor Arrott. Viel Freude.

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1: Um 18 Uhr mit Florian Schwarz. Guten Abend. Das Verteidigungsministerium bekommt nach dem Bundesarbeitsministerium das meiste Geld aus dem Bundeshaushalt 2027. Für Minister Pistorius ist der geplante Etat von insgesamt 140 Milliarden Euro ein Sicherheitsversprechen aufgrund der direkten Bedrohung durch Russland. Bei der Debatte im Bundestag heute gab es dazu auch Gegenwind.
2: Die Grünen bemängeln in der Haushaltsdebatte, das Verteidigungsministerium habe eine planlose Kaufstrategie. Eine parlamentarische Kontrolle der Ausgaben sei aufgrund von Zeitdruck kaum noch möglich. Die AfD kritisiert die hohe Verschuldung für die Rüstungsausgaben. Die Linke hält der Regierung dagegen vor, wegen der höheren Rüstungsausgaben bei Sozialausgaben, Bildung oder Entwicklungshilfe zu kürzen. Kirsten Gierschig, Berlin.
1: Für die SPD ist es eine schlechte Nachricht, 11 Tage vor der Wahl des neuen Abgeordnetenhauses in Berlin. Gegen ihren Spitzenkandidaten dort, Steffen Krach, ermittelt die Staatsanwaltschaft Hannover. Das hat sie dem RBB bestätigt. Aus Berlin, Samira El-Hattab.
3: Dazu, worum es bei den Ermittlungen genau geht, äußert sich die Staatsanwaltschaft aus ermittlungstaktischen Gründen nicht. Sie bestätigte jedoch, dass es in 3 Objekten von Krach in Berlin und in Hannover Hausdurchsuchungen gab. Der Sprecher von Steffen Krach wies die Vorwürfe gegenüber dem RBB zurück und kündigte an, man wolle vollumfänglich und transparent mit den Ermittlungsbehörden kooperieren. Der Sachverhalt müsse unverzüglich aufgeklärt werden, um die Unterstellungen auszuräumen, sagte er.
1: Die Bundesregierung plant offenbar für Ende des Jahres neue Regeln, um Kryptowährungen zu besteuern. Das berichtet die Zeitung Welt und beruft sich auf einen Gesetzesentwurf aus dem Bundesfinanzministerium. Gewinne aus dem Verkauf von Bitcoin und Co. sollen demnach künftig unabhängig davon besteuert werden, wie lange die digitalen Währungen gehalten werden. Bislang waren diese Gewinne in der Regel steuerfrei, wenn der Kauf mehr als 12 Monate zurücklag. Nach dem tödlichen Messerangriff in einer Bank in Regensburg muss der mutmaßliche Täter nun doch in Untersuchungshaft. Er hatte im Juli einen Bankmitarbeiter erstochen. Das Amtsgericht hatte ihn danach in einer psychiatrischen Klinik untergebracht. Aber die erste Einschätzung eines Sachverständigen hat ergeben, keine verminderte Schuldfähigkeit. Deswegen jetzt der Haftbefehl wegen des Verdachts auf Mord. Tanken ist wieder teurer. Wie der ADAC ermittelt hat, kostet Super E10 derzeit im deutschlandweiten Schnitt 2,26 Euro pro Liter. Das sind knapp 8 Cent mehr als in der vergangenen Woche. Noch teurer ist Diesel mit dem Schnitt 2,32 Euro pro Liter, ein Plus von fast 9 Cent. Der ADAC erklärt das unter anderem mit dem ebenfalls teurer gewordenen Rohölpreis. Der war nach Angriffen in der Straße von Hormus wieder gestiegen. Das Wetter in Bayern. In Franken trocken, sonst kann es bei böigem Wind noch vereinzelt regnen. In der Nacht örtlich stark bewölkt, aber weitgehend trocken. Abkühlung auf 10 bis 3 Grad. Morgen und am Freitag wechselnd bewölkt und etwas Regen an den Alpen. Die Tageshöchstwerte 17 bis 26 Grad. Soweit die Nachrichten, die Zeit 18.03 Uhr. Der Blick auf die Straßen. A3 Nürnberg Richtung Frankfurt. Zwischen Würzburg-Randersacker und Würzburg-Kist 7 Kilometer stockend an einer geräumten Unfallstelle. A7 Fulda Richtung Würzburg, zwischen Fulda A3 und Bad Brückenau-Wildflecken, abschnittsweise Stau. A8 Salzburg Richtung München, zwischen Anger und Neukirchen, ein Unfall. A9 Nürnberg Richtung Berlin, zwischen Trockau und Bayreuth Süd, ein Unfall. A99 Westumfahrung München Richtung Lindau, zwischen Fröttmanning Nord und Dreieck Allach, 10 Kilometer Stau. Und B388 Eckenfelden Richtung Neuhaus am Inn. Zwischen Pfarrkirchen und Eckenfelden ebenfalls ein Unfall. Soweit der Service.
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4: Mit Maren Ulrich, guten Abend. Es ist eine Perle von Festival, die jedes Jahr wieder im Chiemgau stattfindet. Die Traunsteiner Sommerkonzerte unter künstlerischer Leitung von Maximilian Hornung. Die präsentieren über den Zeitraum einer Woche Konzerte mit Kammermusik. Vom Liederabend über Streichquartett. Und ich sage Ihnen, man könnte einfach nach dem ersten Konzert im Traunsteiner Kulturforum sitzen bleiben und nach dem letzten erst wieder aufstehen. Der Intendant ist durch seine eigene Karriere sehr gut vernetzt und lädt gerne auch bekannte Musikerinnen und Musiker oder auch den Nachwuchs zum gemeinsamen Musizieren ein. Am 3. September, da ist das Quatuor Arrot zu Gast gewesen. Zwar französisch ausgesprochen, verbirgt sich aber hinter dem Namen die Begeisterung für einen berühmten englischen Roman, nämlich den Herrn der Ringe von J.R.R. Tolkien. Arod, so heißt das Pferd von Elb Legolas, einem der Gefährten von Frodo, dem Ringträger. Und die Begeisterung für den fantastischen Stoff, den teilen die vier Musiker. So ist es dann auch ihr Quartettname geworden. Arod oder auch Arod, das ist elbisch und bedeutet schnell. Und schnell war auch die Karriere des jungen Star-Quartetts. Denn die Liste der gewonnenen Wettbewerbe liest sich lang. 2015, der Carl-Nielsen-Wettbewerb in Kopenhagen, erster Preis sowie zwei Sonderpreise. 2016 dann der ARD-Wettbewerb hier in München. Und 2017 wurde das Quartett dann zum BBC New Generation Artist für zwei Spielzeiten. So liest es sich fort und Maximilian Hornung hat dafür ein Gefühl, er hat die vier eingeladen nach Traunstein. Zum einen zum gemeinsamen Musizieren, aber natürlich auch, um zu hören, wie klingt dieses Quartett. Wir hören also das Streichquartett D-Dur Hoboken-Verzeichnis 3 Nummer 79 von Joseph Haydn. Das kennen Sie auch als Friedhofsquartett oder auch Largo-Quartett.

Das Quatuor Arrot zu Gast in Traunstein bei den Traunsteiner Sommerkonzerten. Streichquartett D-Dur Hoboken-Verzeichnis 3, Nummer 79 von Josef Haydn, auch bekannt als Largo-Quartett. Das Quatuor Arrot, das sind Jordin Victoria, Violine, Alexandre Vu, Violine, Tagui Parisson, Viola und Jérémy Garbar, Violoncello. Als nächstes steht auf dem Programm Musik von György Kurtag. Hommage an Mihály András. 12 Mikroludien für Streichquartett.

Das Quatuor Arrott, zu Gast bei den Traunsteiner Sommerkonzerten. Dieses Konzert hat am 3. September stattgefunden und das war gerade der zweite Punkt auf dem Programm, György Kurtags Hommage an Mihály András. 12 Mikroludien für Streichquartett Opus 13. Ein Meisterwerk der Musikgeschichte steht ganz zentral in diesem Konzertmitschnitt. Das Quatuor Arrott braucht dafür aber Unterstützung, denn es handelt sich um das Streichquintett C-Dur, Deutschverzeichnis 956 von Franz Schubert. Ein Spätwerk, das der Visionär im September 1828, also nur 2 Monate vor seinem frühen Tod, geschrieben hat. Statt wie üblich eine zweite Bratsche zur Besetzung hinzuzufügen, hat sich Schubert für ein zweites Cello entschieden. Und für das Konzert begrüßt hier das Quatuor Arrott den Intendanten des Festivals, nämlich den Cellisten Maximilian Hornung.

Franz Schubert, Streichquintett C-Dur, Deutschverzeichnis 956. Ein Konzertmitschnitt vom 3. September war das im Rahmen der Traunsteiner Sommerkonzerte. Das Quartett Arrott hat sich für dieses Werk ganz besondere Unterstützung auf die Bühne geholt, denn das zweite Cello, das wurde vom berühmten Intendanten des Festivals gespielt, der Cellist Maximilian Hornung. Und der war letztes Jahr gemeinsam mit der Pianistin Hisako Kawamura zu Gast im Bayerischen Rundfunk. Dabei sind einige schöne Aufnahmen entstanden. Unter anderem eine Bearbeitung der Sonate A-Dur von César Franck. Das ist jenes spätromantische Werk, das der Komponist dem belgischen Geiger Eugène Auguste Isaïe zu seiner Hochzeit gewidmet hat. Wir hören es hier, gespielt von Maximilian Hornung und Hisako Kawamura.

Der Cellist Maximilian Hornung und die Pianistin Hisako Kawamura mit einem Werk von César Franck. Sonate A-Dur, bearbeitet für Cello und Klavier. Das war die Festspielzeit auf BR Klassik. Und mit einer weiteren Aufnahme des Duos Hornung und Kawamura geht es in Richtung der Nachrichten. Das ist Musik von Erik Satie, Gnossienne Nummer 1. Mein Name ist Maren Ulrich. Vielen Dank fürs Zuhören. Ich wünsche Ihnen noch einen schönen Abend.

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1: Um 20 Uhr mit Alexander Thierhorst. Die Ansiedlungspläne der US-Rüstungsfirma Covenant in Leipzig haben unterschiedliche Reaktionen ausgelöst. Der Leipziger Bundestagsabgeordnete Sören Pellmann sagte dem NDR, was dort produziert werden solle, sei nicht für die Landesverteidigung geeignet. Die Linke werde den Oberbürgermeister auffordern, keine Liegenschaften zur Verfügung zu stellen. Der CDU-Bundestagsabgeordnete Sven Lehmann dagegen verteidigte die Pläne und verwies auf die Sicherheitsinteressen Deutschlands. Covenant will in Leipzig Marschflugkörper herstellen. In Sachsen-Anhalt prüft das BSW ein Sondierungsangebot der AfD. BSW-Landeschef Thomas Schulze sagte in Magdeburg, der Vorstand werde noch heute über die Einladung beraten. Man sei grundsätzlich bereit, mit allen Parteien zu sprechen. CDU, SPD, Grüne und Linke wiesen das AfD-Gesprächsangebot dagegen zurück. Die AfD hat die Landtagswahl klar gewonnen, braucht zum Regieren aber einen Partner. Sachsens Wirtschaftsminister Dirk Panther hat die VW-Spitze aufgefordert, zügig ein Konzept für Zwickau vorzulegen. Der SPD-Politiker sagte nach einem Werksbesuch, das dürfe nicht erst in einem halben Jahr passieren. Klares Ziel sei, die Fahrzeugproduktion an dem Traditionsstandort fortzuführen. Der VW-Aufsichtsrat hatte vergangene Woche ein Sparpaket beschlossen. Für Zwickau heißt es, offiziell ab 2031 gebe es derzeit keine wettbewerbsfähige Folgebelegung. Anderthalb Wochen vor der Abgeordnetenhauswahl in Berlin steht SPD-Spitzenkandidat Steffen Krach im Mittelpunkt eines Ermittlungsverfahrens. Die Staatsanwaltschaft Hannover erklärte, in dem Zusammenhang drei Objekte durchsucht zu haben. Zu den konkreten Vorwürfen äußerte sich die Staatsanwaltschaft nicht. Es gelte die Unschuldsvermutung. Laut Tagesspiegel geht es um den Verdacht der Bestechlichkeit. Krach selbst wies die Vorwürfe als haltlos zurück. In Oslo haben zehntausende Menschen Abschied von Norwegens verstorbenem König Harald V. genommen. Es gab einen Trauerzug durch die Stadt, einen Gottesdienst mit vielen Staatsgästen und eine landesweite Schweigeminute. Die Beisetzung im königlichen Mausoleum fand unter Ausschluss der Öffentlichkeit statt. Der neue König Hakon VIII. Zeigte sich nach der Zeremonie mit seiner Familie auf dem Schlossbalkon und erntete dabei minutenlangen Applaus von der versammelten Menschenmenge. Das waren die Nachrichten. Das Wetter. Heute Nacht abziehende Schauer, es klart auf, 12 bis 8 Grad, morgen örtlich Frühnebel, dann Sonne und Wolken, meist trocken bei 17 bis 21 Grad. Und am Freitag teils wolkig mit Schauern, teils auch sonnig und trocken, die Temperaturen steigen dann leicht. 20 Uhr und 3 Minuten.
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2: Herzlich willkommen zu einem der größten Open-Air-Events der Welt. Heute können Sie das Concert de Paris am Fuße des Eiffelturms erleben. Dazu begrüßt Sie Claudia Behlemann. Das ARD Radio Festival kommt heute von WDR 3. Mehr als 100.000 Menschen haben das Konzert vor Ort in Paris verfolgt am Vorabend des französischen Nationalfeiertags. Ein Abend der Superlative. Mit berühmten Melodien, berührenden Arien und international gefeierten Stars. Die spektakuläre Atmosphäre beim Concert de Paris ist auch für die Musikerinnen und Musiker etwas Besonderes. Und ein Solist, der Pianist Hayato Sumino aus Japan, kann es selbst kaum glauben, dass er an diesem Abend auf der Bühne unter dem Eiffelturm steht.
3: I feel extremely special to be here. I was here as an audience 6 years ago when I was studying in Paris, actually, 2019. And then finally I'm performing here. It's such a memorable thing for me.
2: Hayato Sumino hat das Concert de Paris vor 6 Jahren als Zuhörer erlebt, als er noch in Paris studiert hat, ein Musik-IT-Studium. Und jetzt performt er hier, allein auf dieser riesigen Bühne am Klavier. In rund 70 Minuten spielt der YouTube-Star mit 1,5 Millionen Followern ein eigenes Werk und improvisiert über ein altes Kinderlied, das schon Mozart bearbeitet hat. Jetzt startet dieses Open-Air-Event mit dem ungarischen Marsch von Hector Berlioz. Das ist Tradition. Daniel Harding dirigiert heute Abend das Orchestre National de France.

0: Bravo au maestro Daniel Harding et à l'Orchestre National de France pour cette brillante ouverture.
1: Unüberhörbar die Begeisterung meines französischen Kollegen Stéphane Bern über diesen schmissigen Beginn des Concert de Paris am 13. Juli. Ausnahmsweise am Vorabend des französischen Nationalfeiertags aus Respekt vor dem 10. Jahrestag des Terroranschlags in Nizza. Ja, und jetzt betritt eine französisch-schweizerische Mezzosopranistin die Bühne, Marina Viotti. Sie ist Grammy-Preisträgerin im klassischen Opernfach, hat aber auch 10 Jahre lang in einer Heavy-Metal-Band gesungen. Das klingt unglaublich, ist aber weniger wild, als man denkt.
2: Es gibt in Metal dieselbe als in klassischer Musik. Es gibt viele verschiedene Genres. Und die Genre, die ich hatte gemacht, war Symphonic Metal. Also du musst wie eine Opernsängerin singen.
1: Und mit einer Paradepartie des Opernfachs erleben wir Marina Viotti jetzt mit Una voce poco fa, einer legendären Arie aus der Oper Der Barbier von Sevilla von Gioachino Rossini. Für Marina Viotti nicht nur eine glänzende Arie, sondern ein Herzensstück.
2: Die ganze Rossini für mich ist wirklich mein ganzes Leben, weil mein Vater hat viel es dirigiert. Ich habe es gehört als ein Kind und es war immer so ein Joy. Und es ist für mich immer, wenn ich Rossini singe, ich bin so froh, so fröhlich. Und diese Musik ist mit viel Koloraturen, es ist nicht einfach, aber es ist immer so eine positive Emotion.
1: Und dass Marina Viotti diese Koloraturen nicht nur mit Leichtigkeit meistert, sondern auch musikalisch überzeugend zu gestalten versteht, das zeigt sie jetzt.

0: Bravo! Marina Viotti!
1: Das war eine der Paradepartien von Maria Callas, deren Gedenkgrab nicht weit vom Eiffelturm entfernt liegt. Una voce poco fa aus der Oper Der Barbier von Sevilla von Gioachino Rossini. Beim Concert de Paris 2026 hat Marina Viotti mit dieser Arie begeistert. Das Orchestre National de France hat sie unter der Leitung von Daniel Harding begleitet. Der Brite Daniel Harding kann im Zweifelsfall jeden Klangkörper in die höchsten Lüfte führen, denn er ist auch ausgebildeter Pilot. Kein Scherz, er fliegt bei Air France. Das französische Nationalorchester navigiert er jetzt Richtung Spanien. Mit dabei sind auch Chor und Kinderchor von Radio France. Und wir hören zwei Stücke aus der Oper Carmen von Georges Bizet. La Garde Montante und Voici la Quadrille.
0: Eh bien, voici maintenant les deux airs de Carmen.

0: Vous entendez l'enthousiasme des dizaines de
1: Maîtrise de Radio France, so heißt der Kinderchor, der hier neben dem Chor von Radio France agiert hat, bei zwei Stücken aus der Oper Carmen von Georges Bizet. Dieser Kinderchor existiert seit 1946, er ist schon mit vielen weltberühmten Dirigenten und Orchestern aufgetreten. Kinder und Jugendliche können sich ab dem 7. Lebensjahr einem aufwendigen Aufnahmeverfahren unterziehen. Wer genommen wird, besucht quasi ein Musikgymnasium. Morgens wird die Schule besucht mit Abitur als Ziel, nachmittags findet die musikalische Ausbildung statt. Eine französische Kaderschmiede für Nachwuchssängerinnen und Sänger ist das. Der junge Mann, den wir als nächstes erleben, ist in Japan auf seine musikalische Karriere vorbereitet worden, Masaya Kamei. Er hat international Aufsehen erregt, als er mit 20 Jahren in Paris beim Long Thibaud-Wettbewerb den ersten Preis, den Kritikerpreis und den Publikumspreis gewonnen hat. 4 Jahre ist das her und jetzt spielt er hier beim größten Open-Air-Event Europas. Er ist der Solist beim Finale des ägyptischen Konzertes von Camille Saint-Saëns.

0: Mais quelle virtuosité, vous entendez le public qui acclame Masaya Kamei pour ce brillant final du 5e concerto de Saint-Saëns.
1: Der japanische Pianist Masaya Kamei war der virtuose Solist beim Finale des sogenannten ägyptischen Konzertes von Camille Saint-Saëns. Es ist das 5. Klavierkonzert des französischen Komponisten. Er hat es 1896 in Luxor am Fuße der Pyramiden komponiert. Daher der Name. Die Frau, die jetzt die spektakulär beleuchtete Bühne am Fuße des Eiffelturms betritt, hat auch intensiv Klavierspielen gelernt und zeitgleich Schlagzeug. Irgendwann musste sich Adelaide Ferrière aber dann entscheiden und sie ist Schlagwerkerin geworden. Wobei die Marimba nicht ohne Grund ihr Lieblingsinstrument ist.
2: I fell in love with the sound when I was younger and also because it's the most evolved keyboard of the percussion and so you have this harmonic and melodic aspect as well and you can just make music in such a beautiful way.
1: Adelaide Ferrière schätzt an der Marimba, dass hier harmonische und rhythmische Aspekte in einzigartiger Weise zusammenkommen. Wir hören sie jetzt an der Marimba und einer ganzen Reihe kleinerer Trommeln, und zwar mit dem Schlusssatz aus dem Konzert für Schlagwerk von Fazil Say. Es ist 2018 entstanden. Fazil Say hat es dem hochenergetischen österreichischen Schlagzeugstar Martin Grubiger auf den Leib geschrieben. Adelaide Ferrière spielt dieses Stück beinahe zurückgelehnt und entspannt.

0: Ah, je crois que ça a beaucoup plu ici au Champ de Mars, peut-être chez vous aussi. Voilà, Adélaïde Ferrière est décidément un phénomène.
1: Adélaïde Ferrière, sie war die Solistin beim Schlusssatz des Konzertes für Schlagwerk und Orchester von Fazil Say aus dem Jahr 2018. Das Orchestre National de France hat die Schlagwerkerin unter der Leitung von Daniel Harding begleitet. Adélaïde Ferrière ist international vielfach ausgezeichnet worden und eine gefragte Solistin, so auch hier, beim Concert de Paris am 13. Juli. Im ARD-Radio-Festival, heute präsentiert von WDR3, können Sie dieses Mega-Event nacherleben. Über 100.000 Menschen haben es live am Fuße des Eiffelturms verfolgt. Es kostet keinen Eintritt und ist für viele Menschen jährlich der einzige Kontakt zu klassischer Musik überhaupt. Bei den allerwenigsten im Publikum findet sich diese Musik vermutlich in der Playlist oder im CD- oder Plattenregal. Aber auch wenn die Stücke in früheren Jahrhunderten komponiert worden sind, die Gefühle, die sie transportieren, sind zeitlos. Zum Beispiel hier, bei dem Duett Parigi o Cara aus der Oper La Traviata von Giuseppe Verdi. Zwei Liebende sind nach scheinbar aussichtsloser Trennung wieder vereint. Und sie beschließen, von nun an beisammen zu bleiben, voller Hoffnung auf die Zukunft. Corinne Winters und Lawrence Brownlee schlüpfen in die Rollen von Violetta und Alfredo.

0: Quel duo déchirant. Un grand merci à Corinne Winters et à Lawrence Burnley pour cette vibrante interprétation et bravo à l'Orchestre National de France et au maestro Daniel Harding.
1: Corinne Winters und Lawrence Brownlee haben wir hier erlebt in dem hochemotionalen Liebesduett Parigi o Cara aus der Oper La Traviata von Giuseppe Verdi. Die amerikanische Sopranistin ist 2024 von der Zeitschrift Oper als beste Sängerin ausgezeichnet worden. Sie hat zum Beispiel bei den Salzburger Festspielen und beim Festival d'Aix-en-Provence brilliert, an der Bayerischen Berliner und Wiener Staatsoper, in den Opernhäusern von London, Berlin und New York. Der Tenor Lawrence Brownlee wird gefeiert für seinen Belcanto-Gesang und ist vor allem auf dem amerikanischen Kontinent präsent. 2024 ist sein Solo-Gesangsalbum für einen Grammy nominiert worden. Corinne Winters und Lawrence Brownlee sind also wirklich international gefeierte Opernstars und hier beim Concert de Paris treten sie für einen Bruchteil der Gage auf, die sie sonst einfordern können. Wie jetzt zum Beispiel auch der legendäre französische Cellist Gauthier Capuçon. Denn bei diesem Event, beim Concert de Paris am Fuße des Eiffelturms aufzutreten, ist vor allem eine große Ehre und auch für die Künstlerinnen und Künstler ein Erlebnis. Gauthier Capuçon ist der Solist bei einem ganz besonderen Satz aus dem Karneval der Tiere von Camille Saint-Saëns. Wir hören den Schwan.

0: Magnifique.
1: Gauthier Capuçon hat dem Schwan von Camille Saint-Saëns seine Stimme gegeben. Der Cellist ist eine Art Stammgast beim Concert de Paris. Die Franzosen und Französinnen freuen sich, dass ihr Weltstar des Cellos so regelmäßig dabei ist. Und Gauthier Capuçon freut sich vermutlich auf das emotionale Bad vor der atemberaubenden Kulisse des Concert de Paris. Jetzt gleich tritt Countertenor Jakob Josef Orlinski vors Mikrofon. Wobei dieser Künstler nicht nur auf Opernbühnen das Publikum zu begeistern versteht, er tanzt

0: Vice versa.
1: Breakdance und Operngesang, beides sind für Jakob Yusuf Orlinski Extremsportarten. Beim Breakdance macht man akrobatische Überschläge in der Luft oder dreht sich auf dem Kopf. Und bei einer Koloratur-Arie turnt die Stimme rauf und runter in horrendem Tempo. Er liebe es, wenn sich Kunstformen gegenseitig inspirieren, so der polnische Countertenor. Wir hören ihn jetzt mit der sogenannten Kälte-Arie aus der Barockoper King Arthur von Henry Purcell. Bedrohlich hebt dieses elektrisierende Stück an, als ob Schläge niedersausen oder als ob sich jemand durch tiefen Schnee stapfend kämpft. Bis hin zur Filmmusik haben sich davon viele Kollegen inspirieren lassen.

0: Quelle performance! C'était rafraîchissant, peut-être même glaçant. Merci Jakub Józef Orliński pour ce grand bol d'air frais. Merci à l'Orchestre National de France, placé sous la direction du grand chef Daniel Harding.
1: Der polnische Countertenor Jakub Józef Orliński mit dem Cold Song aus King Arthur von Henry Purcell. Ein Frostgeist geistert durch die Barockoper, doch der Liebe gelingt es, jedes noch so kalte Herz aufzutauen. Ziemlich atemberaubend ist das, was der Solist des folgenden Stückes jetzt auf die Bühne bringt, der Geiger Daniel Luzakowicz. Und zwar beim Finale des Violinkonzertes von Peter Tschaikowski. Der russische Komponist hat das Konzert nach einem Nervenzusammenbruch komponiert. Für die Interpreten gilt es vor allem, die Nerven zu behalten, bei diesem dramatischen und hochvirtuosen Satz. Das Orchestre National de France begleitet Daniel Luzakowicz und Daniel Harding hält alles zusammen.

0: Extraordinaire, quel magnifique moment nous venons de vivre ensemble. Daniel Novakovic a enthousiasmé les dizaines de milliers de spectateurs du Champ de Mars et chez vous, j'en suis sûr également.
1: Der Geiger Daniel Losakovic, 25 Jahre jung. 2024 war er schon mal zu Gast beim Concert de Paris. Warum er wieder dabei ist, haben Sie gerade erlebt. Das war das Finale des Violinkonzertes von Peter Tschaikowski. Daniel Harding hat das Orchestre National de France dirigiert. Radio France mit meinem Kollegen Stéphane Bern als Moderator hat das Concert de Paris für uns aufgezeichnet, das Sie heute im ARD Radio Festival nacherleben können, präsentiert von WDR3.

0: Grand moment d'émotion. Bravo à l'Orchestre National de France et au chef Daniel Harding.
1: Das Intermezzo aus der Cavalleria Rusticana von Pietro Mascagni, gespielt vom Orchestre National de France unter der Leitung von Daniel Harding beim diesjährigen Concert de Paris. Möglicherweise haben Sie den Namen des Mannes, der jetzt die Bühne betreten wird, noch nie gehört. Aber für rund 1,5 Millionen Menschen, die zum Beispiel bei YouTube oder TikTok unterwegs sind, ist er eine Instanz. Der japanische Pianist Hayato Sumino. 2011 hat er begonnen, bei YouTube alles Mögliche hochzuladen, was er am Klavier improvisiert und gespielt hat. Er ging damals noch zur Schule und fand es großartig, über die Musik mit Leuten auf der ganzen Welt in Kontakt zu kommen. Und dann kam Corona. Da bekam das alles plötzlich existenzielle Bedeutung.
2: Especially during pandemic time, 2020, we all had to stay at home. And thanks to YouTube, I able to have a place to connect with people musically. It helped me a lot to grow as a musician. I did a lot of experiments. People enjoyed it. Yeah, that's how it all started.
1: Als jeder zu Hause bleiben musste, war YouTube die Möglichkeit, trotzdem in Verbindung zu treten mit anderen. Während dieser Zeit habe er sich musikalisch enorm entwickelt und ganz viel ausprobiert. Die Leute haben es gemocht und so habe alles begonnen, erzählt Hayato Sumino, den wir jetzt mit zwei Stücken hören. Beim zweiten zeigt Hayato Sumino, wie virtuos er eine hochberühmte Melodie zu variieren versteht. Bei uns in Deutschland kennen wir die Melodie aus dem Weihnachtslied »Morgen kommt der Weihnachtsmann«. In Frankreich ist das ein Volkslied. »A vous dirai-je, maman«, Wolfgang Amadeus Mozart hat es schon bearbeitet. Bevor Hayato Sumino diese Melodie kreativ variiert, hören wir ihn mit einem ganz kontemplativen Stück. Das ist durch ein Naturerlebnis beim Sonnenaufgang inspiriert. »After dawn«, nach dem Sonnenaufgang, so der Titel.
0: Cet artiste charismatique nous propose un jeu de pistes musicales particulièrement réjouissant. N'oubliez pas alors que dans une vingtaine de minutes, on va assister, mais voici maintenant le catin.

0: Quelle fantaisie, quelle virtuosité. Vous comprenez pourquoi Hayato Sumino fait l'unanimité.
1: Der japanische Pianist Hayato Sumino beim Concert de Paris 2026. Der einzige komplett solistische Auftritt und das Publikum hat ihn regelrecht geliebt. Schöne Nacht, du Liebesnacht. Das stimmen jetzt die Sopranistinnen Corinne Winters und Farah El-Dibani an. Wir hören sie mit der Barcarolle aus der Oper Hoffmanns Erzählungen von Jacques Offenbach. Daniel Harding dirigiert das französische Nationalorchester und den Chor von Radio France.

0: Bravo au cœur de Radio France, à Corinne Winters, Farah El-Dibani, à l'Orchestre National de France, dirigé par le maestro Daniel Harding.
1: Die Barcarolle aus der Oper Hoffmanns Erzählungen von Jacques Offenbach. Dieser kölsche Junge, der in Paris eine richtig große Karriere gemacht hat, darf natürlich auch nicht fehlen bei einem Concert de Paris. Im Duett hörten wir Corinne Winters und Farah El-Dibani. Begleitet wurden die Sopranistinnen vom Chor von Radio France und vom Orchestre National de France unter der Leitung von Daniel Harding. Und das nimmt jetzt Anlauf für das Finale dieses Concert de Paris mit dem Bacchanal von Camille Saint-Saëns. In seiner Oper Samson et Dalila feiern die Philister und Philisterinnen zu dieser Musik ein orgiastisches Fest in orientalischer Umgebung.

0: Quel final éblouissant avec les couleurs, la fougue et l'énergie de cette bacchanale de Saint-Saëns.
1: Und damit sind wir am Ende des Concert de Paris 2026 angelangt. Den Abschluss bildet traditionell die Marseillaise. Da singt natürlich das Publikum rund um den Eiffelturm mit Inbrunst mit, aber über den Zehntausenden von Stimmen schwebt eine, die von Farah El-Dibani. Die Ägypterin ist die Solistin bei der französischen Nationalhymne, obwohl sie noch besser Deutsch als Französisch spricht, denn sie hat eine deutsche Schule in Ägypten besucht und dort hat sie auch zu ihrem Beruf gefunden.
2: Mit 14 habe ich das irgendwie entdeckt, an der Schule, an der deutschen Schule. Also mein Musiklehrer meinte, du hast eine Stimme für die Oper, du musst Oper weitermachen. Und deswegen bin ich auch nach Deutschland gegangen, nach Berlin, um das weiter zu studieren, sozusagen an der Hanse Eisler.
1: So hat Deutschland mit einer Berliner Musikhochschule denn auch seinen Anteil an diesem strahlenden Ende des Concert de Paris 2026 mit Farah El-Dibani als Solistin der Marseillaise.

0: Merci, merci de faire un triomphe à tous nos artistes de la soirée et pour cette flamboyante Marseillaise.
1: Der Moderator von Radio France, Stefan Bern, bedankt sich bei allen Mitwirkenden für dieses strahlende Ende des Concert de Paris 2026. Und wir bedanken uns bei Radio France für diesen Mitschnitt. Farah El-Dibani war die Solistin bei der Marseillaise. A cappella waren Kinderchor und Chor von Radio France zu hören. Daniel Harding hat an diesem funkelnden Abend das Orchestre National de France dirigiert. Das ARD Radio Festival kommt heute von WDR 3. Mein Name ist Claudia Behlemann. In Paris war am 13. Juli meine Fernsehkollegin Siham El-Maimouni vor Ort. Sie hat auch die Interviews geführt. Wenn Sie jetzt Lust bekommen haben, dieses Event auch zu sehen, inklusive eines irrwitzigen Feuerwerks mit 1600 Drohnen, das noch folgte, in der ARD Mediathek finden Sie die gesamte Fernsehsendung. Hier im ARD Radio Festival nehmen wir uns jetzt bis 23 Uhr noch Zeit für eine Hommage an eine große Pariserin, für eine musikalische Verbeugung vor Edith Piaf. Das WDR Funkhausorchester hat die legendäre Chansonnière gefeiert. Letztes Jahr im Kölner WDR Funkhaus am Wallrafplatz unter der Leitung von Enrique Delamois. Und mit dem Schauspieler und Chansonsänger Wladimir Korneljew. Er hat die schönsten Chansons von Edith Piaf interpretiert und aus ihrem Leben erzählt. Am Klavier Markus Siperek. Ich wünsche viel Vergnügen. Amusez vous bien.
2: Am frühen Morgen des 19. Dezember 1915 ist es kalt in Paris. Der Schlangenmensch Louis Gassion ist noch wach und in Trinklaune, denn er wird Vater. Seine Frau, Straßensängerin Annette Maillard, liegt im Pariser Armenviertel Belleville in den Wehen. Louis versäuft die Geburt seines Kindes. Annette bringt es alleine auf den Stufen eines Hauseingangs zur Welt. Edith, Giovanna, Gassion schreit ihren ersten Ton dort, wo sie sich Zeit ihres Lebens zu Hause fühlen wird. Auf der Straße.

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Bonsoir, mesdames et messieurs, und herzlich willkommen im WDR-Sendesaal. Ich besinge für Sie heute Abend La Vie en Piaf, die Lebensgeschichte eines Spatzes, der auf der ganzen Welt zum Sinnbild des Chansons geworden ist. Eine Frau, die nach ihren eigenen Regeln lebte und liebte und die ihr Recht zu lieben, le droit d'aimer, radikal einforderte. Zerrissen, verloren in der Sucht, aber auch kraftvoll und konsequent. In dieser Spannung entstanden ihre Lieder unter dem Himmel von Paris.

Ediths Vater Louis zieht in den Ersten Weltkrieg. Mutter Annette Maillard kann ihr Kind nicht lieben und übergibt den Säugling der Großmutter. Zwar wäscht Großmutter Maillard die Kleine nie, dafür füllt sie in ihr täglich Fläschchen Rotwein gegen die Bazillen. Als Louis aus dem Ersten Weltkrieg zurückkommt, entreißt er der dreckigen Alten das Kind und bringt es dann zu seiner Mutter in die Normandie. Er muss nämlich wieder mit dem Zirkus auf Tournee. Großmutter Gassion nimmt die 2 Jahre alte Edith unter ihre Fittiche und richtet ihr ein kleines, hübsches Zimmerchen ein in dem Bordell, das sie betreibt. Und auf einmal hat Edith ganz viele liebevolle Mütter, die sich in jeder freien Minute um sie kümmern und ihr beibringen, wie sie mit ihren großen, blauen Augen Männerherzen zum Schmelzen bringen kann und die für ihr kleines Mädchen klatschen, wenn es abends auf dem Tisch stehend Kinderlieder für die Freier singt. Kommen Sie rein, mein Herr. Ich erzähle Ihnen eine Geschichte von der Liebe und keine Sorge, wenn Sie weinen müssen, dann bringe ich Sie schon wieder zum Lachen.

Edith liebt es im Bordell und ist 7 Jahre alt, als sie zu ihrem Entsetzen feststellt, dass ihr Vater zurückgekehrt ist vom Zirkus und sie den Schößen ihrer großen Familie entreißt. Von nun an geht es statt zur Schule auf Zirkustour und Ediths Vater zeigt ihr seine Liebe, indem er sie täglich, regelmäßig und gründlich verprügelt. Gegen die Schmerzen gibt es dann ein bisschen Schnaps und die Tränen trocknet ein, aber ich liebe dich doch, mein Kind. Früh lernt Edith, dass es Freude ohne Tränen nicht geben kann und dass wahre Liebe nur im tiefsten Schmerz zu finden ist. Denn die, die in der Liebe nicht vor Schlägen brennen, können niemals weinend ihr Glück für sich.

Ihr Vater fliegt aus dem Zirkus wegen seines Suffs und wird krank. Von nun an muss Edith alleine das Geld heranschaffen und sie macht auf der Straße das, was sie schon immer am besten konnte: singen. Mit 15 Jahren holt sich Edith zum Abschied von ihrem Vater ihre letzte Tracht Prügel ab. Von nun an zieht sie mit ihrer besten Freundin Momon durch die Straßen von Paris. Mit 16 verliebt sich Edith zum ersten Mal. Louis Dupont, arm, aber potent. Kaum ein Jahr vergeht und Edith bringt ihre gemeinsame Tochter Marcel zur Welt und trennt sich im selben Zuge von Louis. Sie liebt ihr kleines Töchterchen und singt es immer in den Schlaf, bevor sie es für Nächte alleine lässt, um mit Momon die Bars von Pigalle unsicher zu machen. Und als Louis sein kleines Töchterchen zu sich nimmt, ist es zu spät. Mit kaum 2 Jahren stirbt Marcel an einer Hirnhautentzündung. Ihre Mutter wird sich das nie verzeihen. Sie stürzt sich in die Nacht in die Kerle und den Wein. Am frühen Morgen singt die Frau in einer Bar für sich allein.

0: An einem Septembervormittag geht Louis Le Play elegant, geschmackvoll und sehr homosexuell durch Pigalle und hört auf einmal an der Straßenecke eine Rotzgöre singen. Edith, gerade mal 20.
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0: Mädchen, warum singst du so auf der Straße? So machst du dir noch die Stimme kaputt.
2: Na, von irgendwas muss ich ja leben.
0: Recht hast du, aber sing doch nicht auf der Straße. Jemand wie du gehört in ein Theater, in ein Kabarett.
2: Willst mich etwa anstellen?
0: Weißt du was? Komm doch nächsten Montag ins Le Gernis. Wir gehen zusammen mit einem Pianisten dein Repertoire durch und sehen, was sich machen lässt. Ins Le Gernis? Achso, ja, natürlich, wo bleiben meine Manieren? Ich habe mich natürlich nicht vorgestellt. Mein Name ist Louis Le Play. Ich bin der Leiter des Ladens. Natürlich weiß Edith, dass das Le Gernis das angesagteste Kabarett der Stadt ist. Was sie noch nicht ahnt, just in diesem Moment wird sie zum zweiten Mal geboren, mal wieder auf der Straße. Zur Probe am Montag kommt Edith 2,5 Stunden zu spät. Aber Papa Le Play hält nichts von Schlägen. Stattdessen verpasst er ihr den Namen Piaf und nennt sie von nun an Spatz von Paris. Sonst lässt er sie so sein, wie sie ist, und sie lässt ihn so sein, wie er ist. Nennt ihn aber fortan Papa. Piafs Debüt im Le Gernis. Die ganze Pariser High Society ist da. Ihr erster Auftritt beginnt. Sie singt sich die Seele aus dem Leib und erzählt Geschichten von Armut, Krieg und Dirnen. Begleitet vom französischen Walzertakt genannt,

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kein Jahr, nachdem er die Piaffe entdeckt hat, wird Papa Le Play ermordet. Piaffe wird von der Presse verdächtigt, Komplizin zu sein. Und ganz Paris stellt sich gegen sie. Es sollen wohl zwielichtige Burschen gewesen sein, ob sie den einsamen Le Play des Geldes wegen oder wegen seiner Orientierung umgebracht haben, wurde nie geklärt. Der Tod des Vaters, den sie immer haben wollte, bricht Piaffe das Herz mal wieder. Schnell muss eine neue Liebe her, diesmal der Autor Raymond Asso. Er schreibt für sie Texte, poliert ihr Image ein bisschen auf und als ihr Publikum sie wieder liebt, liebt sie ihren Asso nicht mehr. Und so macht sie es von nun an mit allen ihren Männern. Jede neue Liebe wie ein Glas Champagner, prickelnd, betäubend, viel zu schnell leer. Die Welt da draußen bleibt kalt, doch in ihr drinnen, da leuchtet ein kleiner Schimmer Hoffnung, dass es ihn vielleicht doch gibt. Den einen, den wahren, den, der bleibt. Und wenn sie von der Liebe singt, leuchtet vor ihren Augen rosarotes Licht, das selbst die grauste Welt in seine Farbe hüllen kann. Und die große Liebe zu versprechen scheint.

Ob die Sonne am Himmel rot erstrahlt oder stirbt, ob die Stunden verrinnen, mich das Leben zermürbt, brechen werde ich die Regeln, die von Menschen gemacht, die mir mein Recht zu lieben nehmen wollen mit ihrer Macht. Ich sehne mich nach Versprechen, nach Worten, die nie brechen, der jungen Liebe schwur. Ich habe dieses Recht auch geschlagen in der Ecke und blutend auf dem Flur. Im Kampf für meine Liebe gewann ich dieses Recht, trotz der Angst, mich zu verlieren, um Liebe zu erfahren, im Herzen zu bewahren. Würde ich im Kerker frieren, auch wenn nichts überdauert, weder Freude noch Wut.

Es ist Krieg. Die Piaf ist in ganz Europa ein Star. Während des Krieges wird sie des Öfteren von den Nazis nach Deutschland eingeladen, um für französische Kriegsgefangene zu singen. Die Piaf nimmt das Angebot der Nazis dankend an, singt auf der Vorderbühne, während ihre Sekretärin, die Teil der Resistance ist, backstage heimlich Gefangenen falsche Pässe zusteckt, um sie dann nach dem Konzert über die Grenze zu bringen. Den Deutschen, die im Zug kontrollieren, erklärt die Piaf dann, dass es sich um Musiker ihres Orchestres handelt. Der Krieg ist vorbei. Nach kurzen Anlaufschwierigkeiten bei ihrem Debüt in New York wird Piaf die französische Geliebte des amerikanischen Publikums und die der Marlene Dietrich. Die Dietrich bedankt sich öffentlich bei der Piaf dafür, dass sie die Seele von Paris nach New York und in ihr Herz gebracht hat. Die beiden werden nicht nur Freundinnen fürs Leben und teilen sich nicht auch ab und an dasselbe Bett. Nein, sie finden auch Trost im geteilten Leid ihrer vielen, vielen, vielen Männergeschichten, der über Johnny zum Beispiel. 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Sänger Johnny.

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New York, 1947. Piaf ist 31 Jahre alt und trifft den Mann ihres Lebens. Marcel Cerdan. Wunderhübsch, Franzose, Arbeiterkind, Boxweltmeister und vergeben mit drei Kindern, also ganz Piafs Typ. Zum ersten Mal ist ihr die Liebe eines Mannes wichtiger als die ihres Publikums. Für ihn lässt sie sich komplett gehen, sie hört auf zu trinken. Und wenn der Boxer zurückkehrt nach dem Kampf in ihr Bett, zündet sie sich eine Zigarette an, nachdem er sie geliebt hat, schließt ihre Augen und hört ihre eigene Stimme ganz leise zu sich selbst sagen: Mein Gott. Mein Gott. Mein Gott. Lass mir viel Zeit mit meinem Liebsten noch.

0: Piaf ist in New York, Marcel auf seiner Ranch in Casablanca. Sein Schiff nach New York geht erst in einer Woche, doch Piaf ruft ihn abends an mit einer kleinen Überraschung. Mon cher, ich habe dir einen Flug gebucht, gleich für morgen früh. Ich halte es hier in New York ohne dich nicht mehr aus, du musst kommen. Und wenn die Piaf wirklich etwas will, dann kann nicht einmal ein 2 Meter großer Boxer was dagegen tun. Marcel packt seine Sachen, nimmt das Taxi zum Flughafen und steigt ins Flugzeug. Und ausgerechnet dieses Flugzeug. Marcel Cerdan verliert beim Absturz über den Azoren sein Leben. Und Piaf ihren Verstand.
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Marcels Beerdigung wird Piafs schwarze Hochzeit. 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

Im WDR-Funkhaus am Wallrafplatz in Köln hat diese Hommage an Edith Piaf stattgefunden. Denn das ARD-Radio-Festival kam heute von WDR3. Der Schauspieler und Chansonsänger Wladimir Korneljew hat die großen Hits der Chansonniere gesungen und aus dem schweren Leben Edith Piafs erzählt. Enrico Delambois hat das WDR-Funkhausorchester dirigiert. Ein französischer Abend geht zu Ende. Zu Beginn konnten Sie das Concert de Paris erleben, das am 13. Juli am Fuße des Eiffelturms stattgefunden hat. Dieses Open-Air-Event der Superlative können Sie auch in der ARD-Mediathek per Video nacherleben, inklusive des spektakulären Feuerwerks. Das erste hat das Concert de Paris am 20. Juli ausgestrahlt. Redaktion Martin Bürkel, mein Name ist Claudia Behlmann. Jetzt folgen die Nachrichten und anschließend Jazz. Wir verabschieden uns mit einem ganz besonderen Medley aus dem zweiten Satz des Klavierkonzertes Nummer 1 von Sergei Rachmaninow. Entsteht der wohl berühmteste Chanson von Edith Piaf. Non, je ne regrette rien. Am Klavier Markus Siperek. Ich wünsche noch einen schönen Abend.

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1: Um 23 Uhr mit Felix Sprung. Bundeskanzler Merz steht einem AfD-Verbotsverfahren weiter kritisch gegenüber. Er glaube nicht, dass man damit das Problem löse, sagte der CDU-Politiker am Rande eines Treffens mit EU-Ratspräsident Costa. Aus Berlin Christina Nagel.
2: In der Generaldebatte am Morgen hatte der Kanzler die AfD noch scharf angegriffen. Ein Verbotsverfahren sieht der Kanzler aber trotz der erhobenen Vorwürfe weiter kritisch. Er sei und bleibe skeptisch, ob ein solches Verfahren erfolgreich sein könne, erklärte Merz am Abend in Berlin. Priorität sollte aus seiner Sicht die politische Auseinandersetzung mit der AfD haben. Man müsse versuchen, die Wählerinnen und Wähler zurückzugewinnen für die politische Mitte, indem man ihnen ein überzeugendes politisches Angebot mache, das auch ihre Befürchtungen und ihre Vorbehalte ernst nehme.
1: Die Staatsanwaltschaft Hannover ermittelt gegen den Spitzenkandidaten der Berliner SPD Krach. Medienberichten zufolge geht es um den Verdacht der Bestechlichkeit. Aus Berlin Samira El-Hattab.
3: Es geht um eine Spende von rund 10.000 Euro von einem Unternehmer. Hintergrund ist ein Bieterverfahren um ein Krankenhausgelände, mit dem Krach noch in seiner Zeit als Regionspräsident der Region Hannover zu tun hatte. Krach betonte, die Spende abgelehnt zu haben. Zuvor hatte er dem RBB gegenüber davon gesprochen, er habe nie eine Spende angenommen. Heute Morgen hatte die Staatsanwaltschaft Hannover die Privatwohnung Krachs, die Berliner SPD-Zentrale und das Regierungspräsidium in Hannover durchsuchen lassen. Krach wies im RBB die Vorwürfe als haltlos zurück.
1: In Köln sind am Abend die deutschen Fernsehpreise verliehen worden. Die Auszeichnung für den besten Fernsehfilm ging an den ZDF-Mehrteiler Olivia über das Leben der Drag-Queen Olivia Jones. Hauptdarsteller Johannes Hegemann warb in seiner Dankesrede für eine freie Gesellschaft, in der die Rechte von Minderheiten geschützt werden. Auszeichnungen erhielten auch die ARD-Dramaserie 113, die Spielshow Werwölfe, der ZDF-Talkmaster Markus Lanz und Laura von Torra für die RTL-Castingshow Deutschland sucht den Superstar. Der VfB Stuttgart ist erfolgreich in die neue Fußball-Champions-League-Saison gestartet. Die Schwaben gewannen ihr erstes Vorrundenspiel gegen den norwegischen Meister Viking Stavanger mit 3:1. Alle drei Treffer erzielte Ermedin Demirovic. Das waren die Nachrichten. Das Wetter in Deutschland. In der kommenden Nacht oft trocken, im Norden und an den Alpen kann es etwas Regen geben. Teils bildet sich Nebel, Tiefstwerte 15 Grad auf Helgoland bis 3 Grad im süddeutschen Mittelgebirge. Morgen überwiegend trocken, die Temperaturen steigen auf 17 bis 24 Grad. Freitag oft freundliche Abschnitte, im Nordwesten aber auch Schauer und Gewitter möglich, wieder 17 bis 24 Grad. Samstag zeitweise heiter, verbreitet trocken bei 18 bis 26 Grad. Es ist 23.03 Uhr.
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4: Hallo und herzlich willkommen zur Sommerausgabe von ARD Jazz, das Magazin. Heute Abend aus München. Mein Name ist Ralf Dombrowski und ich habe mich für euch ein wenig in der Szene umgehört, was in diesen Tagen frisch auf Tonträgern erscheint oder vor kurzem veröffentlicht wurde und euch auf dem Weg in den Jazz-Herbst Spaß machen könnte. Die Musik führt uns von Italien bis in die USA und Schweden bis nach Sizilien. Eine abwechslungsreiche Reise also, und sie fängt mit einem Instrument an, das sich im Gepäck deutscher Auswanderer im 19. Jahrhundert auf den Weg in die weite Welt gemacht hat, mit dem Bandoneon.

Der italienische Bandoneonist Daniele Di Bonaventura im Duo mit dem Kontrabassisten Arild Andersen und dem Stück Lucy aus dem Album Roots. Ich habe es schon angedeutet, das Bandoneon war ein Wanderinstrument. Erfunden hat es um 1840 der Krefelder Musiklehrer Heinrich Band, dem die bis dahin existierenden Konzertinas zu wenig Tonumfang hatten. Er kaufte Instrumente auf, modifizierte sie und sorgte dafür, dass sie statt der ursprünglichen 54 bald 64, später dann 88 Töne zur Verfügung hatten. Ein Vorteil des Bandoneons: es war kleiner als das kurz zuvor erfundene Akkordeon, außerdem erschwinglich. Und es passte in die Überseekoffer von Auswanderern, die im 19. Jahrhundert Europa in die verheißungsvolle neue Welt verließen. So landete es in Argentinien und in Uruguay und wurde zum Instrument der Tango-Orchester. So landete es aber auch in heimischen Volksmusiken und in den Kneipen der Arbeiterbewegung, die bald Bandoneon-Vereine gründete. Später dann machte zwar das Akkordeon das Rennen, weil es leichter zu spielen war. Aber der feine Klang des Bandoneons fand trotzdem dauerhaft seine Liebhaber. Daniele Di Bonaventura aus den italienischen Marken etwa hörte als Teenager zunächst Brock, Rock und Oper, entdeckte dann aber über ein klassisches Musikstudium das Bandoneon als seine Stimme und lässt sie seit einem Vierteljahrhundert in der europäischen Jazzszene erklingen, wie eben gemeinsam mit dem norwegischen Bassisten Arild Andersen aus dem Album Roots. Seine Aufgabe ist es unter anderem, Menschen mit dem noch immer exotisch wirkenden Instrument bekannt zu machen. Die Herausforderung für die Pianistin Ayumi Tanaka hingegen ist es eher, sich in der Vielfalt der Konkurrenz zu bewähren.

From Us to You. Die Pianistin Ayumi Tanaka zusammen mit dem Bassisten Thomas Morgan und dem Schlagzeuger Thomas Strönen. Vor 15 Jahren landete die klassisch ausgebildete japanische Musikerin in Oslo und begann, sich für die künstlerische Freiheit des Jazz zu begeistern. Alles war möglich, der freie Fluss der Improvisationen, ebenso wie die Klarheit festgeformter Kompositionen. Zudem sucht sie nach einer Musik dazwischen, einem Ausdruck, der sie selbst nicht beim Spielen und die Zuhörer und Zuhörerinnen nicht beim Wahrnehmen einschränkt. Das gerade erschienene Album Windflower versucht im Trio mit Morgan und Strönen genau dieses Zwischenstadium zu finden und, auch wenn es eigentlich ein Widerspruch ist, festzuhalten. So entsteht feingliedrige, schillernde Musik, die Ayumi Tanaka mit ihrem neuen Trio in eine Richtung zwischen den Klangsphären Kammermusik und freie, spontane Kreativität führt. Sie legt nicht fest, will keine Wege weisen, im Unterschied zu ihrem Instrumentalkollegen Dino Rubino. Seine Stärke ist die Melodie und die präsentiert er gleich auf einem Triple-Album unter dem Motto »Solitude«.

0: Dino Rubino mit seiner Komposition Giorgia. Mehr als ein Jahrzehnt widmete sich der sizilianische Pianist sehr unterschiedlichen Projekten, unter anderem auch mit dem vorhin schon gehörten Daniele Di Bonaventura. Inzwischen ist er zurück beim Trio und hat über mehr als ein Jahrzehnt hinweg viele Melodien angesammelt, die er in ein umfassendes Programm verwandelte, auf zwei CDs mit 25 Kompositionen. Dazu kommt noch eine dritte CD mit großen Songs von anderen wie Django Reinhardt, Miles Davis oder Duke Ellington. Im Kern stehen die eingängigen Melodien, um die herum Dino Rubino seine liedhaften Strukturen baut. Und er hat mit seinen Partnern, dem Schlagzeuger Stefano Bagnoli und dem Bassisten Marco Bardoscia, selbstbewusste Partner. Wie man eben in dem Bass-Solo Bardoscias hören konnte, das verschmitzt die Melodie des Klaviers kommentierte. Das Album Solitude vermittelt mit seiner Leichtigkeit viel Charme, viel sanfte jazzmusikalische Lässigkeit. Und es knüpft mit dem Bonusprogramm der Standards an die Ehrfurcht vor der Kunst der alten Helden an, die die Musik in ihrer Entwicklung geprägt haben. Einer dieser Jazzhelden wäre in wenigen Tagen am 23. September übrigens 100 Jahre alt geworden, John Coltrane. Und aus diesem Grund haben wir in den vergangenen Wochen mit ein paar seiner Nachfahren und Nachfahrinnen, wie zum Beispiel mit der Saxophonistin Alexandra Lemmler, über Coltrane und dessen Musik gesprochen.
1: Es gibt verschiedene Coltrane-Momente, die sind unterschiedlich intensiv. Eine der Reisen, die ich gemacht habe, früher mit der Big Band der Kreismusikschule des Rhein-Lahn-Kreises. Da habe ich in meiner ersten Big Band gespielt und wir waren in London. Und da waren eben einige ältere Mitspieler dabei und ich dürfte so 14, 15 irgendwie sowas gewesen sein. Und die anderen, die waren eben dann teilweise 17, 18, 19. Und dann waren wir in Tower Records in London und ich wollte mir was kaufen. Und dann habe ich mir eine Platte rausgezogen von Paul Desmond, die wollte ich unbedingt haben. Und dann habe ich gefragt, was soll ich mir denn noch kaufen? Und dann haben die beraten, was ich mir noch kaufen soll. Und dann war es John Coltrane, Blue Train. Dann habe ich das angehört, aber ich habe es erstmal gar nicht verstanden.

ich fand es schon gut, aber ich habe es nicht verstanden. Es war mir zu viel erstmal. Und das hat dann Jahre gedauert. Aber ich fand diesen Moment einfach sehr cool, wie die anderen beraten haben, was ich mir jetzt kaufen soll. Und jetzt inzwischen weiß ich auch, warum sie zu dem Schluss gekommen sind, dass ich mir diese Platte kaufen soll. Genau, das war ein Moment. Und dann war der Moment, als ich zum ersten Mal My Favorite Things gehört habe. Und das hat mich total angemacht, weil ich schon sehr früh dann auf Sopransaxophon stand. Und das war so eine der ersten Aufnahmen mit Sopransaxophon, die ich gehört habe. Und das war so ein Moment, wo ich dachte, okay, ich brauche auch ein Sopransaxophon.

Ich habe jetzt direkt einfach an die Saxophonisten gedacht, die vielleicht gerne wie Coltrane spielen wollen. Und ich finde, das ist so ein bisschen vergebens, weil das geht einfach nicht. Das funktioniert nicht. Man kann natürlich versuchen, es möglichst gut zu imitieren, aber alles, was in so einer Musik mitschwingt, hat ja eben auch was mit einer Persönlichkeit und mit einem Lebensweg zu tun. Und ich glaube, das hört man da einfach sehr, sehr deutlich raus. Natürlich kann man versuchen, die Musik nachzuspielen, aber das wird niemals, niemals, niemals dieses Drängende haben, was man da ja oft raushört bei ihm. Dieses Forschen, weil es gab doch vor ihm niemanden, der so gespielt hat.

Nach Coltrane zurück in die Gegenwart und von den USA zurück nach Hamburg. Die Kombination Schlagzeug und Klavier kann ein bisschen karg klingen. Sie kann sich aber auch zu einem akustischen Kaleidoskop entwickeln, wenn sich die richtigen Partner treffen. Der Pianist Wladyslaw Sendecki und der Schlagzeuger Jürgen Spiegel sind eigentlich vielbeschäftigte Profis der heimischen Jazzszene. Der eine hat als langjähriger Pianist der NDR-Big Band mit reichlich Legenden des Fachs gespielt und gilt nicht nur in seiner polnischen Heimat als Autorität eines modernen, klassisch geschulten Jazzklaviers. Der andere trommelte sich mit dem Tingwall-Trio bereits mehrfach in die Jazz-Charts und ist einer der fröhlichen Berserker seines Instruments. Als Duo sind sie inzwischen zum dritten Mal im Studio gewesen und haben daraus das Album Simple Game gemacht. Für dieses einfache Spiel umranken sie sich nicht nur mit überwiegend eigenen, mit Energiekontrasten spielenden Kompositionen, sondern hier und da auch mit einem Klassiker. Oder einem Popsong, den man so noch nicht gehört hat, wie etwa die lässig verschraubte Version von Come Together, dem Beatles-Hit aus dem legendären Abbey Road-Album, das vor schon bald 60 Jahren aufgenommen wurde.

0: Vladislav Sendatsky und Jürgen Spiegel mit ihrer Duo-Fassung von Lennon McCartneys Come Together hier bei ARD Jazz.
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0: Von Hamburg machen wir einen Sprung über den Atlantik. Durch die Begeisterung für die Vibraphonisten der nächsten Generation wie Joel Ross oder Simon Mollier ist der Fokus ein wenig von den Stars der Nullerjahre abgerückt. Damals aber sprach man viel von Stephen Harris, der es von Albany im Staat New York aus in die internationale Szene geschafft hatte. 1998 brachte er es zu seinem ersten Blue Note Album und von da an machte Stephen Harris viel Musik am Lincoln Center mit Kollegen wie David Sanchez oder auch als Teil des SF Jazz Collectives. Einige Bands von damals, wie die 2004 gegründete Combo Blackout, existieren noch immer. Zu deren Mitgliedern gehörte auch der Saxophonist und Elektro-Jazz-Freak Casey Benjamin. Als Benjamin 2024 überraschend mit nur 45 Jahren an einer Lungenembolie starb, war der Schock unter Freunden erst einmal groß. Umso wichtiger ist es, Stephen Harris nun das ein Jahr zuvor aufgenommene Album Legacy Dances herauszubringen. Vor wenigen Tagen ist es erschienen, eine Quintettaufnahme mit vielen Gästen und eben der wilden, manchmal auch ein wenig überdrehten Energie Casey Benjamins. Hier ist das Quintett Blackout mit Stephen Harris, dem famosen Christian Sands am Klavier und Al's Boogie.

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2: Hallo, hier spricht Hannes Lingens. Ich bin Teil des Jazzkollektivs Halle und in Halle an der Saale findet diese Woche das zweite A-Minor-Festival statt. A-Minor ist ein Hallenser Gruß, den man sich zuruft, wenn man sich längere Zeit nicht gesehen hat oder einfach sowas wie Na, mein Lieber oder so oder auch Na, meine Liebe, denn bei uns wird das mit Gender-Sternchen geschrieben, auch wenn das vielleicht dem Kulturverständnis einiger frisch gewählter PolitikerInnen nicht passt. Wir haben das Festival gestern begonnen mit einer Filmvorführung im Puschkino Sunra Do the Impossible von Christine Turner. Ein Film aus dem letzten Jahr über den großen Free-Jazz-Pionier und Avantgardisten Sun Ra, der so ein bisschen so eine Art roten Faden bietet für unser Festivalprogramm. Es geht nämlich dann mit Free-Jazz im Pierre Grasse heute Abend weiter, allerdings eher der melodischen, kontrapunktischen Art von dem Mia Düberg-Trio. Und morgen gibt es dann das große Eröffnungskonzert im WUK-Theater. Dort wird das Halle Large Ensemble ein Sun Ra-Programm zum Besten geben. Und daraufhin spielt die All-Star-Formation Tau um den Berliner Saxophonisten Philipp Gropper. Es gibt dann noch eine ganze Menge spannender Konzerte, unter anderem mit dem Andromeda Mega Express Orchestra oder der Band Inevitable von Evi Filippu. Aber es gibt auch ein reichhaltiges Rahmenprogramm, denn uns ist auch wichtig, unser kulturelles Schaffen in einen gesellschaftlichen Kontext zu stellen. Darum gibt es Workshops, Filmprogramme und Radiogespräche, unter anderem zu der Frage, wie geht's weiter mit der Kultur in Sachsen-Anhalt nach den Landtagswahlen. Aber jetzt gehen wir erstmal frohen Mutes in ein spannendes Festival und freuen uns auf jede Menge interessante und inspirierende Begegnungen und Austausch.
1: Und bei mir geht es nun weiter nach Schweden. Ida Sands Eltern, eine Kirchenmusikerin und ein Opernsänger, hätten sie schon gerne im klassischen Fach gesehen. Aber es kam anders. Denn eines Abends lief der schwedischen Sängerin ihr Landsmann Nils Landgren über den Weg, der ihr Soul- und Jazz-Talent erkannte und den Kontakt zum Münchner Label ACT herstellte. 2007 erschien Ida Sands Debüt Meet Me Around Midnight und von da an ging es immer weiter in Richtung Clubs und Festivalbühnen. Dieser Tage nun erscheint I Will Be Right There mit 10 überwiegend eigenen Songs und einem soul-bluesigen Quintett, zu dem unter anderem der frühere EST-Bassist Dan Berglund und der herrlich geerdet klingende Hammond-Organist Jesper Nordenström gehören. Es sind Lieder über das Zwischenmenschliche, über die vielen Stressmomente, aber auch die Kraft, die aus der Gemeinsamkeit mit anderen Menschen erwachsen kann. Im Booklet zitiert Ida Sand ihre Kollegin Barbara Streisand, die einmal gesagt hat, Menschen, die andere Menschen brauchen, sind die glücklichsten der Welt. Kein schlechtes Motto in Zeiten, wo oft Beziehungslosigkeit gefeiert wird.

Original Sin. Ida Sand aus ihrem aktuellen Album I Will Be Right There. Kräftig, soulig und mit Songwriter-Touch. Im Vergleich dazu wird es jetzt noch einmal sanfter. So viele Freunde und Freundinnen sind schon verschwunden, mit denen Andy Shepherd gespielt und wundervolle Musik geschaffen hat. Vor 3 Jahren zum Beispiel starb die Pianistin und Komponistin Carla Bley, mit der der britische Saxophonist im Trio mit Steve Swallow am Bass bereits 1995 auf Platte zu hören war. Anstatt zu klagen, nimmt Shepherd aber den lächelnd subversiven Geist von damals mit in sein aktuelles Trio, zusammen mit der Pianistin Rita Marcotulli und dem Bassisten Michel Benita. Salt Catches gehört zu den persönlichsten, aber auch im Kern versöhnlichsten Jazz-Alben dieses Herbstes. Denn es ist so wertschätzend und kommunikativ im Miteinander der drei Persönlichkeiten, dass man den Impuls der Trio-Partner, sich gegenseitig gut klingen zu lassen und zusammen die Musik zu genießen, bei jedem Ton hören kann.

Andy Shepherd, Rita Marcotulli und Michel Binita mit Encantos aus dem Album Salt Catchers, das in diesen Tagen erscheint. Und das waren sie, meine Jazz-Tipps in dieser Woche beim ARD-Radio-Festival. Ich hoffe, ihr habt etwas für euch entdecken können. Und wenn ja, dann hört es euch gerne bei ARD Sounds noch einmal an und empfehlt die Sendung weiter. Und mehr Jazz-Inhalte gibt es rund um die Uhr bei ardjazz.de zu entdecken. Ich verabschiede mich für heute Abend jedenfalls mit noch einem weiteren Stück von Shepherd Makotuli Binita, dem Song This Two Three Hills. Wir hören uns dann im Herbst in der regulären Jazz-Time des Bayerischen Rundfunks wieder. Bis dahin sage ich Tschüss und Ciao und Servus und wünsche eine angenehme, inspirierte Jazzzeit.

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1: Um 24 Uhr mit Florian Schwarz. Das BSW in Sachsen-Anhalt will mit der AfD über eine Zusammenarbeit sprechen. Das teilte der Landesvorstand am Abend mit und erklärte, man bleibe seiner Linie treu und spreche mit allen Parteien im neuen Landtag. Einzelheiten von Verena Föker aus unserem Nachrichtenteam.
2: Eingeladen hatte die AfD alle Parteien. Doch CDU, SPD, Grüne und Linke lehnten ab. Nur das BSW nahm die Einladung an. Wie die Partei am Abend mitteilte, wurde der Beschluss im Landesvorstand einstimmig gefasst. Beim Treffen mit der AfD werde es um die Themen Energieversorgung, Bildung und Friedenspolitik gehen. Die AfD hat die absolute Mehrheit knapp verpasst und braucht zum Regieren einen Partner. Eine Koalition mit ihr will das BSW allerdings nicht eingehen. Es solle vielmehr über Projekte gesprochen werden, hieß es.
1: Es setzt die SPD stark unter Druck, 11 Tage vor der Wahl des neuen Abgeordnetenhauses in Berlin. Gegen ihren Spitzenkandidaten dort, Steffen Krach, ermittelt die Staatsanwaltschaft Hannover. Offenbar wegen des Verdachts der Korruption, wie Samira El-Hattab berichtet.
3: Es geht um eine Spende von rund 10.000 Euro von einem Unternehmer. Hintergrund ist ein Bieterverfahren um ein Krankenhausgelände, mit dem Krach noch in seiner Zeit als Regionspräsident der Region Hannover zu tun hatte. Krach betonte, die Spende abgelehnt zu haben. Zuvor hatte er dem RBB gegenüber davon gesprochen, er habe nie eine Spende angenommen. Heute Morgen hatte die Staatsanwaltschaft Hannover die Privatwohnung Krachs, die Berliner SPD-Zentrale und das Regierungspräsidium in Hannover durchsuchen lassen. Krach wies im RBB die Vorwürfe als haltlos zurück.
1: Norwegen hat heute Abschied von seinem König genommen. Harald V. ist in Oslo mit einem Staatsbegräbnis beigesetzt worden. Zunächst gab es einen feierlichen Trauerzug, bei dem der Sarg zum Osloer Dom gebracht wurde. Mehr als 100.000 Menschen säumten die Strecke. Am Nachmittag wurde Harald V. in kleinerem Kreis im königlichen Mausoleum auf der Festung Akershus beigesetzt. Die italienische Regierung geht hart gegen private Seenotretter vor. Jetzt hat es wieder ein deutsches Schiff getroffen. Wie das Rettungsbündnis Justice Fleet mitteilte, ist die Humanity 2 für 15 Tage im Hafen der Insel Lampedusa festgesetzt worden. Sie hatte bei ihrem ersten Einsatz Ende August 71 Menschen aus dem Mittelmeer gerettet. In der Fußball-Champions League lief es gut am Abend für den VfB Stuttgart gegen Viking Stavanger. Stand es am Ende 3:1. Stürmer Ermedin traf 3-mal als erster VfB-Spieler überhaupt in der Königsklasse. Im zweiten Spiel hat der FC Barcelona mit 5:1 gegen Feyenoord Rotterdam gewonnen. Das Wetter in Deutschland in der Nacht meist trocken, 15 bis 3 Grad, am Vormittag nur im Norden und Osten vereinzelt ein paar Tropfen, tagsüber Sonne und Wolken im Wechsel. Am sonnigsten ist es vom Südwesten bis nach Franken, Höchstwerte bis 24 Grad.
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5: Mit Constanze Fennel und zu Beginn heute mit Aufnahmen aus den Archiven des Norddeutschen Rundfunks ganz herzlich willkommen. Wir starten in die Nacht mit einem prächtigen Klavierkonzert von Wolfgang Amadeus Mozart. Nicht zufällig hat er es für seine Akademie im Wiener Hofburgtheater ausgewählt, bei der auch der Kaiser höchstpersönlich zugehört hat. Da ist das Orchester prunkvoll aufgestockt mit Pauken und Trompeten und auch sonst hält Mozart, Zitat, einige kleine Surprisen bereit für den Monarchen und jetzt für uns. Das Klavierkonzert in C-Dur, Köchelverzeichnis 415, hier in einer Aufnahme mit Arturo Benedetti Michelangeli und dem NDR Elbphilharmonieorchester unter Kurt Garben.

Arturo Benedetti Michelangeli war der Solist in Wolfgang Amadeus Mozarts Klavierkonzert in C-Dur, Köchelverzeichnis 415. Kort Garben leitete das NDR Elbphilharmonieorchester. Mit einem wundervollen, klagenden Adagio von Max Bruch geht's weiter durch die Nacht. Für Solo, Violine und Orchester hat er das folgende Stück geschrieben und an den berühmten Geigenvirtuosen Josef Joachim geschickt, ob ihm nicht auch noch ein anderer Titel dafür einfiele. In Memoriam ist dieser Klagegesang nun betitelt, ohne sich dabei auf eine bestimmte Person zu beziehen. Wir hören eine Aufnahme mit Antje Weithaas und der NDR Radio Philharmonie unter Hermann Bäumer.

In Memoriam, Opus 65 von Max Bruch, hier interpretiert von der Geigerin Antje Weithaas zusammen mit der NDR Radiophilharmonie unter Hermann Bäumer. Gleich 10 Minuten vor 1 Uhr ist es, Sie hören das ARD-Nachtkonzert, präsentiert von BR Klassik, jetzt mit Musik von Michael Haydn. Vermutlich für den berühmten Hornvirtuosen Josef Leutgeb, der am Hof der Esterhazys angestellt war, hat Haydn das folgende Hornkonzert in D-Dur komponiert. Seine Virtuosität unter Beweis stellen wird damit jetzt Jan Schröder und er wird begleitet vom NDR Elbphilharmonie Orchester unter Hector Urbon.

Jan Schröder war der Solist in diesem Hornkonzert in D-Dur von Michael Haydn und er hat es hier gespielt zusammen mit dem NDR Elbphilharmonieorchester unter Hector Urbon. Kammermusik von Béla Bartók habe ich als nächstes für Sie hier im ARD-Nachtkonzert. Mit großen Unterbrechungen ist sein zweites Streichquartett in A-Moll entstanden, weil Bartók nämlich Reisen unternommen hat. Mehrere Jahre hat er sich fast ausschließlich dem Sammeln von Volksmusik gewidmet und sich dabei wohl kaum träumen lassen, dass ihn diese Forschungsreisen sogar bis nach Nordafrika führen würden. Kann man hören im ausschweifenden Mittelsatz dieses Quartetts. Das Ganze in voller Länge, jetzt mit Mitgliedern aus dem NDR Elbphilharmonieorchester.

Mitglieder aus dem NDR Elbphilharmonieorchester haben hier für uns Kammermusik von Béla Bartók gespielt, sein expressionistisches zweites Streichquartett in A-Moll, Opus 17. Die Gesamteinspielung der Sinfonien Louis Spohrs, das war ein aufsehenerregendes Projekt der NDR Radiophilharmonie unter Dirigent Howard Griffiths. Entstanden sind Aufnahmen, die zeigen, dass die Sinfonik des einst so hochgeschätzten Spohr immer noch zu selten auf unseren Konzertprogrammen steht. Das ändern wir genau jetzt hier im ARD-Nachtkonzert. Hier kommt Spohrs letzte Sinfonie, seine 10. in S-Dur mit der NDR-Radiophilharmonie unter Howard Griffiths.

Die NDR Radiophilharmonie hat hier unter der Leitung von Howard Griffiths die 10. Sinfonie in S-Dur, die letzte von Louis Spohr, gespielt. Sie hören das ARD-Nachtkonzert, präsentiert von BR Klassik, und mit ein paar Takten Klaviermusik von Franz Schubert geht's jetzt Richtung 2 Uhr.

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1: Um 2 Uhr mit Wolfgang Berger. Bundeskanzler Merz steht einem AfD-Verbotsverfahren weiter kritisch gegenüber. Er glaube nicht, dass man damit das Problem löse, sagte der CDU-Politiker am Rande eines Treffens mit EU-Ratspräsident Costa. Aus Berlin Christina Nagel.
2: In der Generaldebatte am Morgen hatte der Kanzler die AfD noch scharf angegriffen. Ein Verbotsverfahren sieht der Kanzler aber trotz der erhobenen Vorwürfe weiter kritisch. Er sei und bleibe skeptisch, ob ein solches Verfahren erfolgreich sein könne, erklärte Merz am Abend in Berlin. Priorität sollte aus seiner Sicht die politische Auseinandersetzung mit der AfD haben. Man müsse versuchen, die Wählerinnen und Wähler zurückzugewinnen für die politische Mitte, indem man ihnen ein überzeugendes politisches Angebot mache, das auch ihre Befürchtungen und ihre Vorbehalte ernst nehme.
1: Nach der Landtagswahl in Sachsen-Anhalt hat das BSW ein Gesprächsangebot der AfD angenommen. Das teilte ein Sprecher des BSW mit. Seinen Angaben zufolge hat der Landesvorstand einstimmig dafür votiert. Man wolle sich über die Themen Energieversorgung, Bildung und Friedenspolitik austauschen, erklärte er. Zuvor hatten Vertreter von CDU, SPD, Grünen und Linken das Gesprächsangebot der AfD ausgeschlagen. Ein Flugzeug des ukrainischen Präsidenten Selenskyj ist offenbar nur knapp von einer Drohne verfehlt worden. Nach Angaben des norwegischen Ministerpräsidenten Støre kam es zu dem Vorfall, als Selenskyj am Dienstagabend von der Republik Moldau aus nach Norwegen zur Trauerfeier für König Harald startete. Weitere Angaben machte er nicht. Die ukrainischen Behörden und Selenskyj selbst äußerten sich bislang nicht zu dem Vorfall. In Köln sind am Abend die deutschen Fernsehpreise verliehen worden. Die Auszeichnung für den besten Fernsehfilm ging an den ZDF-Mehrteiler Olivia über das Leben der Drag-Queen Olivia Jones. Hauptdarsteller Johannes Hegemann warb in seiner Dankesrede für eine freie Gesellschaft, in der die Rechte von Minderheiten geschützt werden. Auszeichnungen erhielten auch die ARD-Dramaserie 113, die Spielshow Werwölfe, der ZDF-Talkmaster Markus Lanz und Laura von Torra für die RTL-Castingshow Deutschland sucht den Superstar. Der VfB Stuttgart ist erfolgreich in die neue Fußball-Champions-League-Saison gestartet. Die Schwaben gewannen ihr erstes Vorrundenspiel gegen den norwegischen Meister Viking Stavanger mit 3:1. Alle 3 Treffer erzielte Ermedin Demirovic. Das waren die Nachrichten. Und das Wetter in Deutschland. Meist trocken, im Norden und an den Alpen etwas Regen, örtlich Nebel. Tiefstwerte 15 Grad auf Helgoland bis 3 Grad im süddeutschen Mittelgebirge. Am Tage überwiegend trocken bei 17 bis 24 Grad. Freitag freundliche Abschnitte, im Nordwesten Schauer und Gewitter, 17 bis 24 Grad. Samstag zeitweise heiter und verbreitet trocken. Es ist 2 Uhr.
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3: Mit Constanze Fennel, schön, dass Sie zuhören. Mit Musik von Wolfgang Amadeus Mozart starten wir in diese Stunde unseres Nachtkonzerts. Unmittelbar nach seiner letzten Italienreise hat er das folgende B-Dur-Violinkonzert geschrieben, sein erstes von insgesamt 5. Und da hat neben der Auseinandersetzung mit italienischen Komponisten wie Vivaldi,